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1: Donnerstag, 3 Uhr, im Studio Nina Lehmann. In den Verhandlungen zwischen den USA und dem Iran ist offenbar Bewegung. Ein Deal über ein Kriegsende soll in Reichweite sein. In den USA, Markus Müller.
2: Eine Einigung zwischen dem Iran und den USA soll unmittelbar bevorstehen. Das berichten amerikanische Medien. Auch Vertreter von Pakistan, das die Vermittlungen unterstützt, bestätigen diese Angaben. Die USA und Iran sollen sich demnach auf eine Absichtserklärung mit 14 Punkten geeinigt haben. Außerdem eine 30-tägige Verhandlungsphase. In dieser Zeit soll unter anderem die Straße von Hormus schrittweise für den Schiffsverkehr geöffnet werden. Der Iran soll sich außerdem zu einer Pause bei der Anreicherung von Uran verpflichten. Die USA soll im Gegensatz Sanktionen beenden und eingefrorene iranische Gelder freigeben. Laut den Medienberichten erwarten die USA innerhalb der nächsten 48 Stunden eine Antwort aus Teheran. Sollte es doch keine Einigung geben, drohen sie mit der Fortsetzung der militärischen Angriffe auf das Land.
1: Die Elektro- und Elektronikindustrie kündigt Betriebsversammlungen an, denn bei den Kollektivvertragsverhandlungen für die 60.000 Beschäftigten geht offenbar nichts weiter, Volker Obermeier.
3: Die Arbeitnehmer zeigen sich verärgert. Das Angebot der Arbeitgeber von 1% sei inakzeptabel und liege weit unter dem Teuerungsausgleich. Die Gewerkschaft fordert nun ein Lohn- und Gehaltsplus von 3,5%. Das sind 0,2 Punkte über dem Inflationswert, der für den nächsten Kollektivvertrag maßgeblich ist. Man lasse sich nicht abspeisen, sagt ProG-Chef Reinhold Binder.
4: Weil es uns um den Respekt der Arbeitnehmer geht, darum haben heute die Belegschaften eine klare Forderung aufgelegt und das heißt 3,5%.
3: In der kommenden Woche, von Montag bis Mittwoch, wollen die Beschäftigten der Elektro- und Elektronikindustrie außerdem bundesweit Betriebsversammlungen abhalten. Die nächste Verhandlungsrunde zwischen Gewerkschaft und Arbeitgebern ist für den 18. Mai angesetzt.
1: Seit Anfang Mai gibt es einen neuen Mikroöffi-Verkehr am Wörthersee. In Kärnten, Gerhard Petscher.
5: Damit wird dem Bereich zwischen Börtschach, Techelsberg und Fellen am Wörthersee ein flächendeckendes, aber auch flexibles Mobilitätsangebot in der Region ausgerollt. Diese Öffi-Verbindungen mit dem Bosbus-Shuttle kommen ganz ohne Fahrplan aus. Fahrten werden individuell über App oder Telefon gebucht. Es gibt ausgewählte Haltepunkte. Bezahlt wird bargeldlos über die App oder auch gleich direkt im Bus. Der Shuttle ist dann ganzjährig von Montag bis Samstag in der Wörthersee-Nordregion unterwegs.
1: Die Wetteraussichten hat jetzt Michael Martin für uns.
6: Heute geht es unbeständig durch den Tag. In ganz Österreich wechseln Sonne und Wolken mit ein paar Regenschauern und Gewittern. Die meisten und teils kräftige bilden sich am Nachmittag vom Tiroler Unterland über die Obersteiermark bis ins Mittelburgenland. Am längsten sonnig ist es heute im Süden. Lebhafter Westwind bringt kühlere Luft. Höchstwerte von West nach Ost 13 bis 24 in 2000 Meter um 4 Grad. Morgen Freitag ein bisschen wärmer. Dazu in ganz Österreich freundlich mit einigen Sonnenstunden und nur einzelnen Schauern oder Gewittern im Bergland.
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1: Donnerstag, 4 Uhr im Studio Nina Lehmann. Über die Stadt Salzburg ist am frühen Abend eine Sturmböe gezogen. Ein Zug musste evakuiert werden. In Salzburg Peter Obermüller.
2: Die Böe ist kurz, aber heftig. Im Stadtteil Pasch dürfte ein Ast auf die Oberleitung der Eisenbahn gestürzt sein. Ein Zug kommt auf offener Strecke zum Stillstand. Die Fahrgäste müssen zunächst in den Waggons bleiben. Rotes Kreuz, Feuerwehren und Polizei helfen bei der Evakuierung der S-Bahn-Garnitur. Rund 100 Reisende werden nach Schilderung von ÖBB-Sprecher Christoph Gassermeier über die Gleise zur nächsten Station in Sicherheit gebracht. Alle bleiben unverletzt. Für die Dauer der Unterbrechung wird ein Schienenersatzverkehr eingerichtet. Es kommt vorübergehend zu Verspätungen. Im Süden der Stadt Salzburg reißt der starke Wind ein Baugerüst um. Zahlreiche Autos werden beschädigt. Ursache dürfte stürmischer Wind im Umfeld einer vorbeiziehenden Gewitterfront gewesen sein.
1: Der Spritaufpreis für Ausländer in der Slowakei ist ab morgen nicht mehr erlaubt. Der EU-Druck zeigt damit Wirkung. Markus Langer berichtet.
3: Die EU-Kommission hatte der Slowakei mit einem Vertragsverletzungsverfahren gedroht, weil die unterschiedlichen Preise im Widerspruch zu EU-Recht stünden. Die für Ausländer geltenden Preise wurden als Durchschnitt der Preise in den Nachbarländern Österreich, Tschechien und Polen berechnet. Mit dortigen Preiseingriffen verringerte sich die Differenz zum Inländerpreis allmählich. Die Regierung in Bratislava hatte zudem Mitte März Diesel und Benzin rationiert und dies damit begründet, dass zwischen Ende Jänner und Ende April kein Erdöl aus Russland durch die Druzhba-Pipeline über die Ukraine floss. Von den russischen Öllieferungen ist die Slowakei noch immer weitgehend abhängig und hat daher auch eine mit Kiew vereinbarte Ausnahme von den EU-Sanktionen gegen Russland zugestanden bekommen.
1: CNN-Gründer Ted Turner ist im Alter von 87 Jahren gestorben. Er war einer der einflussreichsten US-Medienmanager, Barbara Chandl berichtet.
4: 24 Stunden TV-Nachrichten, 7 Tage die Woche. Das war Ted Turners Vision schon Jahre bevor er 1980 den Sender CNN gründet. Schon zuvor hat er sein Medienimperium aufgebaut mit dem Sender WTBS, der landesweit per Satellit ins Kabelnetz übertragen wurde, wird Turner in den 70ern zum Pionier des Kabelfernsehens. Zu Turners Fernsehimperium haben unter anderem die Sport- und Unterhaltungssender TBS und TNT und Cartoon Network gehört. Turner war dreimal verheiratet. In der Öffentlichkeit hat besonders seine dritte Ehe mit Hollywood-Star Jane Fonda für Aufsehen gesorgt.
1: Die Wetteraussichten hat jetzt Michael Martin für uns.
5: Der Donnerstag bringt eine wechselhafte Mischung aus Sonne, Wolken und einigen Regenschauern. Die meisten Sonnenstunden gehen sich im Süden aus. Die kräftigsten Schauer samt einigen Gewittern bilden sich vom Unterinntal über die Obersteiermark bis ins Mittelburgenland. Bei lebhaftem Westwind liegen die höchsten Temperaturen heute zwischen 13 Grad im Außerfern und 24 Grad südlich von Graz. In 2000 Meter hat es um 4 Grad. Morgen

0: Am Freitag dann in ganz Österreich recht sonnig mit ein paar größeren Quellwolken und einzelnen Schauern oder Gewittern im Bergland.
1: Die Stadt wacht langsam auf, aber die Lieblingshits, die sind

0: Ja, wahrscheinlich beste Wecker, den man sich vorstellen kann. Whitney Houston. Jetzt am Donnerstag, den 7. Mai. Es ist 5 Uhr. Die Infos zum Tag hat für Sie Thomas Kickinger.
1: Guten Morgen.
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1: Auch das Wiener Marktamt ist vor dem Song Contest verstärkt im Einsatz. Kontrolliert werden etwa auch Hotels. Titelverteidiger Paris Saint-Germain steht im Finale der Fußball Champions League und das Wiener Wetter heute wechselhaft und windig. Tausende Fans sind in den nächsten Tagen bei den Veranstaltungen zum Song Contest in Wien. Die Hotellerie ist bisher zu rund 75% ausgelastet. Damit beim Großevent alles sauber und sicher abläuft, ist auch das Marktamt im Einsatz. Details von Julia Korponey-Pfeiffer.
3: Wien bereitet sich auf den 70. Eurovision Song Contest vor und das nicht nur musikalisch. Im Hintergrund läuft bereits ein dichtes Kontrollprogramm. Das Marktamt schaut sich Gastronomie, Catering, Verkaufsstände und auch Unterkünfte wie Hotels und Airbnbs ganz genau an. 10 Mitarbeiterinnen und Mitarbeiter seien speziell im ESC-Einsatz, sagt Alexander Hengel vom Marktamt.
4: Sie haben natürlich schon gestartet, es geht natürlich mit Trinkwasser los und natürlich auch, wie funktioniert genau die Anlieferung zu sämtlichen Bereichen. Ist das sicher, ist das sauber? Und bis jetzt kann ich mal sagen, es passt alles und wir werden weiterhin dafür sorgen, dass das so bleibt.
3: Von Unterkünften über die Fanzone am Rathausplatz, über Public Viewing Locations bis hin zu Werbeartikelständen. All das kontrolliert das Wiener Marktamt.
1: Die ÖBB haben ihre neuen Cityjet-Doppelstockzüge präsentiert. Die Garnituren werden ab Ende Juni zunächst zwischen dem Wiener Hauptbahnhof und Payerbach-Reichenau unterwegs sein. Bis Jahresende sollen dann insgesamt 45 neue Doppelstockzüge in der Ostregion eingesetzt werden. Im Nordosten der Ukraine sind in der Nacht bei russischen Drohnenangriffen mehrere Menschen getötet worden. Gespräche zwischen den USA und der Ukraine sollen in dieser Woche in Miami fortgesetzt werden. In der Fußball Champions League endet das Halbfinal-Rückspiel zwischen Bayern München und Paris Saint-Germain 1:1. Mehr von Christoph Ott.
5: Damit stehen die Titelverteidiger aus Frankreich aufgrund des 5:4-Erfolgs im Hinspiel erneut im Finale der Königsklasse. Dembélé bringt Paris Saint-Germain bereits in der 3. Minute früh auf Kurs Richtung Endspiel. In einem intensiven und abwechslungsreichen Spiel gelingt den Bayern durch Harry Kane erst in der 94. Minute der Ausgleich zum 1:1. Aufgrund der Niederlage im Hinspiel müssen sich die Münchner den Franzosen aber mit einem Gesamtscore von 5:6 geschlagen geben. Damit muss auch Teamspieler Konrad Leimer, der im Rückspiel durchspielt, weiter auf sein erstes Champions-League-Finale warten. Somit kommt es am 30. Mai in der Puskas Arena in Budapest zum Endspiel zwischen Paris Saint-Germain und Arsenal. Während die Pariser ihren zweiten Titel in Folge gewinnen könnten, wäre es für die Londoner nach dem verlorenen Finale 2006 der erste Triumph in der Königsklasse.
1: Und beim Tennisturnier in Rom steht die Österreicherin Anastasia Potapova nach einem Dreisatzsieg gegen die Ungarin Dalma Galf in der zweiten Runde. Da trifft sie auf Karolina Muchova aus Tschechien. Und das waren die Nachrichten, damit zum Wiener Wetter und Tom Thurgau.
0: Und zu 12 bis 16 Grad, die aktuell schon auf den Thermometern abzulesen sind in der Stadt. Heute wechseln sich Sonne und Wolken regelmäßig ab. Am Nachmittag kann es auch mal kurz regnen, ist aber noch nicht ganz sicher. Und auch der Wind wird wieder auffrischen, bevor er dann am Nachmittag bzw. am späten Abend dann wieder nachlässt. Kühler als zuletzt ist es auf jeden Fall. Es sind nur mehr, unter Anführungszeichen, eigentlich saisonkorrekte 23 Grad. Morgen gibt es dann wieder mehr Sonne, erst am Nachmittag ein paar Wochen.

0: Wolken und auch der Wind weht nur mehr mäßig, dadurch werden es bis zu 25 Grad. Der Blick auf die Straßen zur besten Verkehrsinformation der Stadt um 4:05 ist ein ganz schneller. Es sind uns keine Störungen gemeldet worden. Gute Fahrt.
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0: 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Donnerstag ist Backmas.

0: Einfach gute Musik um 11 nach 5. Radio Wien hier. Guten Morgen am Donnerstag. Um einen 7-fach-Jackpot ist es gestern gegangen bei der Ziehung von Lotto 6 aus 45. 8,5 Millionen Euro rund waren da bereit zur Abholung. Und ich habe am Telefon jetzt Günther Engelhardt von den österreichischen Lotterien. Schönen guten Morgen.
1: Hallo, guten Morgen.
0: Danke fürs frühe Aufstehen, weil Sie sind jetzt quasi direkt unsere Quelle. Ist er denn geknackt oder gibt es einen 8-fach-Jackpot?
1: Ja, der 7-fach-Jackpot ist geknackt. Das heißt, es gibt keinen 8-fach-Jackpot. Und es gibt gleich 4 Spielteilnehmer bzw. Spielteilnehmerinnen, die 6 richtigen haben und damit jeweils 2,1 Millionen Euro gewonnen haben.
0: Kann man gut teilen, ist eine schöne Zahl dann auch, würde ich auch nehmen. Ja. Woher kommen die Gewinnerinnen und Gewinner?
1: Also 2 Tipps wurden in Tirol abgegeben, die 6 richtigen haben, einer in Niederösterreich und einmal war es ein Win2D-User, der also über unsere Spieleplattform Win2D zum Gewinn gekommen ist.
0: Alles klar. Und wie schaut's aus? Hat sich da schon gleich zum Telefon gegriffen und gesagt, hallo, ich zeig auf und möchte es bitte?
1: Theoretisch wäre die Möglichkeit gestern am Abend noch gewesen, aber es hat sich bis jetzt noch niemand gemeldet. Das heißt, wir warten selbst noch und sind gespannt, wer die Gewinner oder Gewinnerinnen sind.
0: Okay, und wenn jetzt da jemand gewonnen hat, wie läuft das ab? Wie bekommen diese Personen zum Geldkoffer?
1: Die müssen sich mal bei uns melden, das ist klar, wir wissen ja nicht, wer das ist.
0: Ja.
1: Dann wird überprüft, ob es sich tatsächlich um den Gewinner handelt oder ob es um einen Fake-Anruf geht. Dann wird Ihnen angeboten, Kontakt mit unserem Hochgewinnbetreuer aufzunehmen. Und wenn das akzeptiert wird, was in den meisten Fällen der Fall ist, dann wird ein Treffen vereinbart, wird die Quittung übergeben. Und wenn die Quittung dann bei uns ist, dann können wir den Gewinn nach Ablauf von 4 Wochen ausbezahlen.
0: Okay, also nicht jetzt schon ausgeben, sondern 4 Wochen noch warten, bis man da irgendwie große Ausgaben tätigt.
1: Gedanklich kann man das Geld ausgeben. Planisch sollte man es auch nicht tun, weil ein bisschen dauert es noch, ja.
0: Okay. Vielen, vielen Dank fürs Frühaufstehen noch einmal, Herr Engelhardt. Ich wünsche Ihnen
1: einen
0: wunderschönen Donnerstag und vielleicht bis bald beim nächsten großen Jackpot.
1: Ja, werden wir schauen. Ihnen auch einen schönen Tag und natürlich auch Ihren Hörerinnen und Hörern.
0: Vielen, vielen Dank. Und wir schauen jetzt trotzdem noch einmal auf die Zahlen, beziehungsweise trotzdem, wer weiß, vielleicht sind ja Sie einer von denen, vielleicht haben Sie in Tirol gespielt, wer weiß, und sind jetzt wieder zurück in Wien. Schauen wir mal. Die richtigen Zahlen waren 1, 7, 12, 13, 14, 42, Zusatzzahl 23. Die richtigen Lotto-Plus-Zahlen habe ich auch noch. 2, 7, 30, 32, 34, 37 und den Joker gebe ich Ihnen auch noch. 7, 1, 0, 9, 5, 7. Alle Angaben natürlich wie immer ohne Gewähr. Ich hoffe, Sie sind dabei.

Guten Morgen am Donnerstag, 20 nach 5. Sie wachen jetzt gerade auf zu 12 bis 16 Grad. Heute werden sich Sonne und Wolken munter abwechseln. Am Nachmittag auch der ein oder andere kurze Regenschauer, vielleicht beziehungsweise möglich. Auch der Wind wird auffrischen, bevor er dann am Abend nachlässt. Und damit wird es etwas kühler, unter Anführungszeichen, als zuletzt 23 Grad.

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5: Es ist Donnerstag, der 7. Mai, 5.30 Uhr, halb sechs. Die Radio Wien Schlagzeilen hat für Sie Thomas Kickinger.
6: Guten Morgen. US-Präsident Trump hat in einer Pressekonferenz ein bevorstehendes Abkommen mit dem Iran angekündigt. Die Darstellung Trumps, dass der Iran einen Verzicht auf Atomwaffen zugesichert hat, ist von einem iranischen Sprecher aber zurückgewiesen worden. Ablenkung ist zunehmend eine der Hauptursachen bei Unfällen, die von Fußgängern verursacht werden. Ein Risikofaktor ist dabei auch das Tragen von Kopfhörern. Der ÖMTC fordert Maßnahmen, um das Bewusstsein für Ablenkungsunfälle zu stärken. Und das nach Angaben der Stadt Wien größte Wandgemälde Österreichs wird heute auf dem früheren Appa-Gebäude in Döbling präsentiert. Das Wandgemälde wird nicht nur bei Song Contest-Touren vorgestellt, es soll auch ein Zeichen für die Entwicklung des umliegenden Areals sein. Und das waren die Schlagzeilen, damit zum Wiener Wetter und Tom Turgau.
5: 12 bis 15 Grad aktuell in der Stadt. Die Wolken und Sonne werden sich heute abwechseln munter. Am Nachmittag ist auch ein ein oder andere kurze Regenschauer möglich, aber auch nicht überall, nur in vereinzelten Bezirken. Und auch der Wind wird wieder auffrischen, der dann allerdings am Abend wieder nachlässt. Es ist ein bisschen kühler als zuletzt mit nur mehr Temperatur, also Mai korrekten 23 Grad, muss man sagen. Morgen gibt es dann wieder mehr Sonne, erst am Nachmittag ein paar Wolken. Auch der Wind wird etwas schwächer, dadurch gehen sich dann wieder bis zu 25 Grad aus. Der Blick auf die Straßen zur besten Verkehrsinformation der Stadt um 5.31 Uhr, Babsi Türschmidt.
7: Guten Morgen, Tom. Ja, und ich habe wieder gute Nachrichten. Gleich in der Früh sind uns keine Störungen gemeldet worden. Weiterhin gute Fahrt.
5: So kann es gern weitergehen.
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0: und diese Kosten, die mir dadurch entstehen, bei der ursprünglichen Fluglinie einreichen. Wird kurzfristig, also innerhalb von 14 Tagen, annulliert, habe ich im Anwendungsbereich der Fluggastrechteverordnung auch einen Anspruch auf eine sogenannte Ausgleichsleistung.
1: Aufgrund der aktuellen Ungewissheit empfiehlt Johanna Pichler, genau darauf zu achten, welche zusätzlichen Verträge man neben der Flugbuchung eingegangen ist.
0: Von diesen kann ich nämlich nicht automatisch zurücktreten, wenn es jetzt Probleme mit dem Flug gibt. Auch eine Reiseversicherung greift im Normalfall nicht, da diese persönliche Risiken abdeckt, wie den Krankheitsfall. Also zum Beispiel empfiehlt sich besonders jetzt darauf zu schauen, dass ich eine Unterkunft, das Mietauto oder eine Aktivität noch relativ lange kostenfrei stornieren kann.
1: Anders ist das bei der Pauschalreise.
0: Hier habe ich eine einzelne Vertragspartnerin und einen Gesamtvertrag und kommt es dort zu Problemen mit dem Flug, betrifft das dann automatisch den gesamten Vertrag.
1: Allgemein gilt vor der Buchung immer einen Blick in die allgemeinen Geschäftsbedingungen zu werfen und zu schauen, ob es dort eine Preisanpassungsklausel gibt.
0: Weil nachträglich kann ein Preis nur dann erhöht werden, wenn es dazu eine Bestimmung im Vertrag gibt. Achtung, diese Klausel muss auch zweiseitig sein. Das bedeutet, sollte der Kerosinpreis fallen, kann ich Geld zurückverlangen. Und sollte man tatsächlich zu einer Nachzahlung aufgefordert werden, empfehlen wir, unter Vorbehalt zu zahlen und diese Anpassung durch eine zum Beispiel Verbraucherschutzeinrichtung prüfen zu lassen.
2: Wenn Sie dazu noch Fragen haben, dann melden Sie sich am besten in Ihrem Reisebüro oder eben beim Verein für Konsumenteninformationen.
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0: 5.44 Uhr, es erwarten Sie draußen 12 bis 15 Grad aktuell. Schönen guten Morgen am Donnerstag auf Radio Wien. Sonne und Wolken wechseln sich heute munter ab. Am Nachmittag auch ein bisschen Regen möglich stellenweise. Der Wind frischt über den Tag gesehen immer wieder ein bisschen auf, bevor er am Abend dann endlich auch ein bisschen Ruhe gibt, nachlässt. Es wird ein bisschen kühler als zuletzt, bekommt 23 Grad. Den Blick auf die Straßen macht für Sie Babsi Zwirschmidt und das ist immer noch ein ruhiger.
1: Ja, kurz und bündig, Sie kommen gut voran.
0: Gute Fahrt und in einer Viertelstunde gibt es schon wieder das nächste Info-Update. 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

0: So geht's rein in den Donnerstag. Schönen guten Morgen um 5.52 Uhr auf Radio Wien. Von Salsa bis hin zum Lindy Hop. Ab heute wandert wieder der mobile Tanzboden von Neubau Tanzt durch den 7. Bezirk.
1: Ja, und zwar jeden Donnerstag von 18 bis 21 Uhr gibt es hier ab sofort die Möglichkeit, bei verschiedenen Tanzworkshops und an verschiedenen Plätzen kostenlos mitzumachen.
0: Tanzfans sind jedes Jahr begeistert.
2: Super süß eigentlich, ja?
3: Ja, dass wir die Möglichkeit haben, also in der Straße zu tanzen.
2: Ist auch gut für Anfänger, also ist nicht so schwer bis jetzt.
4: Wie gefällt Ihnen das Salsa-Tanzen hier?
5: Cool. Sehr gut. Also wir haben schon mal Salsa-Kurs gemacht vor 100 Jahren in Kuba, in Havanna, in der ältesten Salsa-Schule der Welt. Und das ist Jahre her und jetzt versuchen wir das wieder aufzufrischen.
4: Wie läuft es bei Ihnen?
6: Ja, eigentlich auch ganz gut, bis auf das, dass ich überhaupt nicht musikalisch bin, aber wir probieren es, ja. Das macht so sehr viel Spaß.
5: Wirklich, das ist echt gut gemacht.
4: Ja. In welcher Stadt kann man sonst in einer wunderschönen Gasse mit lauter netten Menschen Salsa tanzen?
1: So eine schöne Sache. Heute Abend gibt es das große Opening mit Salsa schon um 17.30 Uhr in der Lindengasse, Ecke Neubaugasse.
0: Wir haben jetzt schon mal Tanzhaltung angenommen. Mhm. Gute Nachrichten habe ich auch noch zwei. Sie brauchen sich nicht anmelden und der Eintritt ist frei.
7: Ja.

0: Es ist Donnerstag, der 7. Mai, 6 Uhr. Die Infos zum Tag hat für Sie Thomas Kickinger.
1: Guten Morgen.
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3: Laut US-Präsident Trump soll ein Abkommen mit dem Iran kurz bevorstehen.

0: Ablenkung ist auch bei Unfällen mit Fußgängern eine immer häufigere Ursache und das Wiener Wetter heute wechselnd bewölkt und windig. Die Hoffnung auf eine Annäherung der USA und des Iran wird durch neue Aussagen von US-Präsident Trump genährt. Er sieht jetzt eine Einigung unmittelbar bevorstehen. Aus Washington Barbara Wolschek.
1: 14 Punkte, eine Seite, nicht mehr. Der amerikanische Vorschlag beschränkt sich auf das Wesentliche, vielleicht auch auf das Machbare in dieser kurzen Zeit. Eine Übereinkunft, die Angriffe einzustellen, das Öffnen der Wasserstraße, alles Weitere soll dann in Verhandlungen über die folgenden 30 Tage angegangen werden. Vor allem das Thema Urananreicherung und die Aufhebung der Sanktionen. Das klingt nach einem Minimalkompromiss, der Trump optimistisch stimmt.
2: Very good talks over the last 24 hours, and it's very possible that we'll make a deal.
1: Die vergangenen 24 Stunden sind gut verlaufen, ein Abkommen möglich, so der US-Präsident. Der Iran will seine Antwort demnächst an Washington übermitteln. Er wird Forderungen stellen.
0: Vor kurzem hat ein iranischer Sprecher die Darstellung Trumps, dass der Iran einen Verzicht auf Atomwaffen zugesichert hat, zurückgewiesen. Ablenkung ist zunehmend eine der Hauptursachen bei Unfällen, die von Fußgängern verursacht werden. Das Tragen von Kopfhörern etwa, ein nicht zu unterschätzender Risikofaktor, warnen Verkehrsclubs und Experten. Vor kurzem ist eine Joggerin am Ring beim Zusammenstoß mit einer Straßenbahn schwer verletzt worden. Michael Schön berichtet.
3: Die Joggerin dürfte durch ihre Kopfhörer das Warnsignal der Straßenbahn überhört haben. Sie wird zu Boden geschleudert und schwer verletzt. Kein Einzelfall, wie Studien zeigen, führt das Hören von Musik oder Podcasts zu einer Verdoppelung des Reaktionswegs. Verkehrspsychologin Bettina Schützhofer.
4: Man schaut weniger nach links und rechts und man schaut auch kürzer. Das heißt, man hat einen schlechteren Verkehrsraumüberblick. Man wählt eine schlechtere Querungslücke und die kann dann zum Beispiel zu klein sein.
3: Zwar bleibt die Zahl der Verkehrsunfälle mit Fußgängern als Verursacher auf einem konstant hohen Niveau. Allerdings steigt der Anteil jener Unfälle, bei denen Ablenkung als Ursache erfasst wurde. Zuletzt lag dieser bei fast 6 von 10 Fällen. Der ÖAMTC fordert deshalb Maßnahmen zur Prävention, um Ablenkungsunfälle zu verhindern und das Bewusstsein dafür zu stärken.
0: Das nach Angaben der Stadt Wien größte Wandgemälde Österreichs wird heute auf dem früheren Apperturm in Döbling präsentiert. Das Bild soll nicht nur ein Fixpunkt auf Touren ausländischer Song Contest-Delegationen sein, sondern auch den Bürgerbeteiligungsprozess für die Erneuerung des umliegenden Areals einleiten. Details von Thomas Metelko.
5: Das riesige Gemälde an der Fassade macht den Turm quasi zu einem Leuchtturm für ein Projekt, das in den nächsten Jahren umgesetzt werden soll, sagt Döblings Bezirksvorsteher Daniel Resch von der ÖVP.
6: Es ist ein Bild, das im Rahmen des Song Contests veröffentlicht wird, aber es geht eigentlich um das Projekt Gunold Süd, ein Stadtentwicklungsgebiet, wo Wohnen, Arbeiten und Gewerbe stattfinden wird, und das ist ein Zeichen für dieses Stadtentwicklungsgebiet.
5: Ein Gebiet, an dessen Gestaltung sich die Bürger beteiligen sollen. Bereits heute zum Auftakt können Bürger ihre Ideen Experten vorlegen. Am Ende soll sich das etwa 2,5 Hektar große Areal als klimafittes Ensemble präsentieren, in dem Grün und Erholungsflächen Wohnen und Arbeiten für die Bewohner so attraktiv wie möglich machen sollen.
0: Und das Finale der Fußball-Champions League lautet Paris Saint-Germain gegen Arsenal London. Dem Titelverteidiger aus Frankreich reicht gestern im Halbfinalrückspiel bei Bayern München ein 1:1 Unentschieden. Das Finale findet dann am 30. Mai in Budapest statt. Und das war das Stadtjournal damit zum Wiener Wetter und Kevin Hebenstreit.
7: Heute ist der kühlste Tag der Woche und trotzdem ist es überdurchschnittlich warm. Außerdem haben wir heute die besten Regenchancen und trotzdem wird es meist trocken bleiben. Schönen guten Morgen. Sie sehen schon, das Wetter ist momentan alles andere als ausgeglichen. Mit lebhaftem Westwind ziehen da heute wiederholt dichtere Wolken durch. Die bringen zunächst aber überhaupt keinen Regen. Erst im Lauf des Nachmittags und am Abend können uns dann Regenausläufer oder einzelne Schauer erreichen. Nennenswert wird das Ganze aber leider nicht sein. Bei der Temperatur, da liegen wir jetzt in der Früh zwischen 13 und 15 Grad. 15 Grad hat es etwa am Karlsplatz, 13 Grad sind es bei der Westeinfahrt. Am Nachmittag, je nach Sonnenstunden und Sonnenschein, 21 bis 23 Grad. Morgen scheint dann meist die Sonne. Es gibt endlich einmal weniger Wind. Die Temperatur steigt, legt schon wieder zu, 24 Grad morgen. Und am Wochenende haben wir sogar sommerliche 25 bis 27 Grad. Soweit die Wetteraussichten. Ein Blick auf die Straßen schaut noch ganz gut aus, Babsi.
8: Ja, genau. Keine Störungen, keine Staus. Weiterhin gute Fahrt.
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10: Eine gute Mischung aus Kohlenhydraten, Eiweiß und Fetten, aber halt auch ein paar

0: Termine zwischendurch sind nicht allzu schlecht.
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5: Ja, die gesunde Pop-Up-Küche tourt durch Wien. Was dahinter steckt, in dieser Stunde mehr dazu.
4: Das Frühmenü gibt's vom Guten Morgen Wien-Team. Immer frisch zubereitet die Nachrichten von Thomas Kickinger.
6: Guten Morgen.
4: Kevin Ebenstreit sorgt für die richtige Menge Sonne.
7: Morgen.
4: Den schnellsten Weg zur Schoki kennt natürlich Babsi Türschmidt.
5: Ja, guten Morgen.
4: Ich bin Tom Turga und freue mich immer am meisten aufs Verkosten.

0: Wie schaut's aus mit Ihren Werten? Also gut, beim Cholesterin hängt es vom Frühstück ab, aber bei uns jetzt um 6:12 geht's um was anderes.
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0: Wieder versuchen Sie nicht um jeden Preis Ihren Willen durchzusetzen. Sie könnten damit eine sensible Person verletzen. 60%.
2: Stier, wählen Sie Ihre Worte mit Bedacht. Dann wird das ein rundum angenehmer Tag für Sie. 100%.
0: Zwillinge, Sie sollten heute Abend versuchen, sich ganz auf die Familie zu konzentrieren. Gemeinsame Zeit stärkt nämlich den Zusammenhalt. 60%.
2: Krebs, Sie müssen sich mit Dingen beschäftigen, die Ihnen nicht unbedingt liegen. Wenn Sie aber dranbleiben, ist alles umso schneller erledigt. 70%.
0: Löwe, lassen Sie alte Konflikte ruhen und konzentrieren Sie sich auf die Gegenwart. So meistern Sie neue Aufgaben mit Leichtigkeit. 100%.
2: Jungfrau, Sie stellen derzeit Forderungen, die kaum zu erfüllen sind. Ihr Sinn für Optimierungen ehren, aber wer soll das schaffen? 50%.
0: Waage, auch ungewohnte Abläufe können Sie heute nicht aus der Bahn werfen. Was auch immer auf Sie zukommt, es kann Sie nichts erschrecken. 90%.
2: Skorpion, achten Sie heute besonders auf Ihre Gesundheit. Etwas mehr Bewegung und bewusste Ernährung sind ja schon lang ein gefasster Vorsatz. 80%.
0: Schütze, Sie spielen im Moment eine Rolle, die nicht wirklich zu Ihnen passt. Machen Sie sich frei davon und seien Sie wieder Sie selbst. 70%.
2: Steinbock, stehen Sie zu einem Versprechen. Sie haben jemanden Ihr Wort gegeben und sollten das bei einer Entscheidung auch berücksichtigen. 80%.
0: Wassermann, der Alltag beginnt Ihnen derzeit ein wenig zuzusetzen. Sie schaffen aber gut, Ihre Kräfte einzuteilen. 90%.
2: Und die Fische, machen Sie nicht die anderen für einen Misserfolg verantwortlich. Auch Ihre eigenen Schwachpunkte haben letztendlich dazu beigetragen. 50%.
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0: Guten Morgen auf Radio Wien um 6.18 Uhr. Sie hören einfach gute Musik für Ihren Start in den Donnerstag. Handarbeit, Tradition, Perfektion. Herzlich willkommen im Augarten. Seit 300 Jahren wird in unserer Stadt weltbekanntes Porzellan. Seit 1924 übersiedelt die Manufaktur dann in den Augarten.
1: Aktuell gibt es dort spannende Einblicke in diese Handkunstwerk. Alex Jockel darf sich das ansehen.
2: Die weißen Wochen sind sowas wie der Einstieg in die Welt zu Augartenporzellan. Da kann man einmal im Jahr Sachen erstehen, die man sonst nicht kriegt. So weiße Teller von Designern, Service, Ziergegenstände. Und ich bin jetzt mit Stefanie Lamsan, sie ist die Geschäftsführerin von Augartenporzellan, im Museum. Wir stehen da jetzt und haben da...
1: Oje.
2: Ich bin ein Esel. Okay,
3: oh Gott.
2: Was ist da los? Was wäre das gewesen?
4: Das wollen Sie nicht wissen.
0: Okay, wir klären das. Alex hat hoffentlich eine gute Ausrüstung. Wir machen mal weiter mit dem Wetter, Kevin.
5: Oje, oje, da ziehen jetzt dunkle Wolken auf. Also wirklich, tatsächlich, heute zeitweise stärker bewölkt. Regen bringen die allerdings kaum, vielleicht dann später am Nachmittag und am Abend den einen oder anderen kurzen Regenschauer. Ganz so warm wie die letzten Tage haben wir es heute auch nicht mehr. Jetzt bin ich immer noch geschockt. Bis zu 23 Grad gehen sich aus.
0: Okay, na gut. Babsi, wie schaut es aus auf der Straße? Hat es da auch geklärt?
1: Nein, da ist es ganz ruhig, es sind uns keine Störungen gemeldet worden.
0: Okay, und wir schauen gleich wieder zum Alex und ja, Scherben bringen Glück. 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

0: Wenn Scherben Glück bringen, dann wird unser Alex Jaukel in den nächsten Jahren der glücklichste Mensch der Welt sein, nach dem Stunt, den er vor ein paar Minuten vorgeführt hat. Guten Morgen um 6.23 Uhr auf Radio Wien. Sie können sich's gern nachhören in der Radio Wien App, wenn Sie wollen.
1: Ja, aber es ist eh nichts geschehen. Alles ist gut. Er ist schon wieder bei der Sache und in der Porzellanmanufaktur Augarten.
2: Die weißen Wochen sind nicht nur Gelegenheit, um günstig weißes Augartenporzellan zu kaufen. Man kann sich im Zuge dessen auch ein bisschen informieren über diese 300-jährige Handwerkskunst. Ich stehe jetzt mit Stefanie Lamsan, sie ist Geschäftsführerin von Augarten Porzellan, in der riesigen ehemaligen Produktionshalle. Das ist ein alter Ofen.
3: Ist ein alter Brennofen, der bis in die 1960er Jahre verwendet wurde. Man kann sich vorstellen, wenn man dieses Ungetüm sieht, wie aufwendig das war, auf unterschiedlichen Ebenen zu feuern mit Kohle. Und also da haben sich die Produktionsbedingungen zum Glück doch verändert.
2: Also alte Ziegeln, schaut wirklich schön aus.
3: Wirklich schön.
2: Ist auch der Grund, warum hier das Museum angesiedelt ist. Es gibt oben eine Dauerausstellung, die, glaube ich, 300 Jahre Augartenporzellan zeigt.
3: Genau, das sind ganz besondere Stücke, die ein bisschen was über die Geschichte erzählen, dass man das ein bisschen kennenlernt. Und hier im Erdgeschoss haben wir letzte Woche erst unsere neue Sonderausstellung eröffnet, die heißt Einfach modern, Porzellan um 1800 und beschreibt die Zeit mit ganz besonderen Stücken, die ganz bunt sind, unerwartet, irrsinnig modern wirken.
2: Also Entschuldigung, ganz kurz, das schaut aus wie Espresso-Kunst aus den 1950er Jahren.
3: Genau.
2: Da war das schon sehr progressiv.
3: Sehr progressiv und das Spiel mit den Farben, also die Farben wurden damals ganz stark entwickelt und da war man dann sehr mutig.
2: Das hat man probiert, das hat wahrscheinlich auch für Aufregung gesorgt, oder?
3: Total, ja. Also ganz, wie du sagst, ganz mutig gewesen und neueste Erfindungen gebracht. Und eben farblich total ausgetobt.
2: Die Puristen haben wahrscheinlich getobt vor Wut, dass da die Leute sich so austoben mit Farben. Schaut wirklich schön aus, 18. Jahrhundert. Vieles gibt es hier zu entdecken. Auch einmal so, wenn man vielleicht einmal Zeit hat und sich's anschauen möchte, ist man herzlich willkommen.
3: Absolut, der Augarten ist immer einen Weg wert. Das wunderschöne Schloss Augarten, der Park rundherum und die Manufaktur hier eingebettet, ist einfach ein Erlebnis.
2: Alex Jockel von den Weißen Wochen für Radio Wien.
1: Und die Weißen Wochen edles Augartenporzellan zweiter Wahl wird dort zu günstigen Preisen verkauft. Weiße Teller, Tassenfiguren und vieles, vieles mehr.
0: Und es gibt auch Führungen durch die Werkstätten. Alle Infos dazu gibt es auch beim Radio Wien Service Point unter 89 9 95 3. Guten Morgen um 6.25 Uhr.

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3: Es ist Donnerstag, der 7. Mai, 6.30 Uhr, halb sieben. Die Radio Wien Schlagzeilen hat für Sie Thomas Kickinger.
4: Guten Morgen.
5: Die Ankündigung von US-Präsident Trump zu einer bevorstehenden Einigung mit dem Iran hat international zu sinkenden Ölpreisen geführt. Der Iran hatte zuvor eine baldige Einigung noch ausgeschlossen. Wegen des Song Contests ist auch das Wiener Marktamt verstärkt im Einsatz. Kontrolliert werden etwa auch Hotels. Die Auslastung für die Song Contest-Tage liegt in den Hotels derzeit bei etwa 75%. Und die ÖBB haben ihre neuen CityJet-Doppelstockzüge präsentiert. Die Garnituren werden ab Ende Juni zunächst zwischen dem Wiener Hauptbahnhof und Payerbach-Reichenau unterwegs sein. Bis Jahresende sollen dann insgesamt 45 neue Doppelstockzüge in der Ostregion eingesetzt werden. Und das waren die Schlagzeilen, damit zum Sport mit Wolfgang Eichinger.
6: Ja, guten Morgen. Paris Saint-Germain gegen Arsenal London, das ist das Champions-League-Finale am 30. Mai in Budapest. Paris reicht am Abend ein 1:1 in München gegen die Bayern. Ein schnelles Tor durch den Weltfußballer Dembélé, der Ausgleich von Kane in der Nachspielzeit zu spät. Und Paris ist nach dem 5:4 Heimsieg im Finale. Die Bayern wie Manuel Neuer oder Trainer Weiss-Sorg-Kompanie sind frustriert in der Kabine gesessen.
7: Ist es jetzt ein Ausscheiden, aber gegen eine der besten Mannschaften der Welt, ist klar.
8: Wenn ein Tor das Unterschied ist, dann ist es schon bitter.
6: Paris Saint-Germain kann in Budapest also den Titel verteidigen. Arsenal hat den Traum vom ersten Champions-League-Sieg. In der Europa League und Conference League werden heute die Finalisten ermittelt. In der Europa League hat Philipp Lienhardt mit Freiburg gegen Prager nach dem 1:2 in Portugal die große Chance, zu Hause das Finale zu erreichen. Bei Prager fehlt der verletzte Teamspieler Florian Grillitsch. Und in der Conference League ist die Chance für Trainer Oliver Glasner mit Crystal Palace groß ins Endspiel zu kommen. Das Auswärtsspiel gegen Schachtja Donetsk hat Crystal Palace 3:1 gewonnen. Und Tennis, beim 1000er-Turnier in Rom besiegt Anastasia Potapova. Die Ungarin Galfi in 3 Sätzen und steht in der zweiten Runde. Sinja Kraus und Lili Tacker sind in der ersten Runde leider ausgeschieden. Soweit der Sport, damit zum Wien-Wetter mit Kevin Hebenstreit.
9: Ja, das schaut heute ein bisschen anders aus als die letzten Tage oder vielmehr letzten Wochen, weil zum letzten Mal seit 2 Wochen beginnt jetzt ein Tag wieder nicht sonnig, sondern mit dichten Wolken. Viele Wolken ziehen da heute immer wieder durch, Regen bringen die aber höchstens zum Nachmittag oder Abend und auch dann wird es nicht viel sein, einzelne Schauer sind möglich. Zwischendurch werden wir die Sonne sehen, im Laufe des Tages kommt sie nämlich hin und wieder heraus. Es hat 21 bis 23 Grad am Nachmittag und 13 bis 15 Grad aktuell in der Stadt. Morgen sehen wir dann fast nur die Sonne, der Freitag ist nämlich durchweg sonnig und mit bis zu 24 Grad wird es auch schon wieder wärmer, sehr sonnig und sommerlich warm ist dann auch das Wochenende. So viel zum Wetter, der Blick auf die Straßen, Babsi.
10: Da kommen Sie überall gut voran, weiterhin gute Fahrt.
3: 6.33 Uhr.
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0: Gesund schlemmen im Park und die Pop-Up-Küche kommt direkt zu Ihnen. Schönen guten Morgen auf Radio Wien am Donnerstag um 6.40 Uhr. Die Wiener Gesundheitsförderung tourt ab sofort mit einer Pop-Up-Küche durch viele Wiener Parks tatsächlich.
1: Da geht es um gesunde, ausgewogene Ernährung mit gratis Kostproben und Rezepten und Tipps. Gestern war Auftakt im Hilde-Spielpark im 19. Bezirk und Radio Wien-Reporterin Caroline Bogda war dabei. Caro, was hat es denn da gegeben?
2: Gestern am Speiseplan war ein Lupinendip, ein orientalischer Kichererbsensalat, ein Linsen-Apfelsalat und ein weißer Bohnenaufstrich. Schaut alles perfekt aus. Die Zutaten sind hier vor mir aufgebaut auf einem kleinen Stand und ganz liebe Mitarbeiterinnen bereiten das liebevoll zu. Und ich habe doch, wie du merkst, schon gekostet, nämlich den herrlichen Apfel-Linsensalat. Sehr, sehr gut. Bei mir ist Magdalena Koller von der Wiener Gesundheitsförderung. Das ist eine super Idee, tut es da durch alle Parks jetzt die nächsten 3 Monate.
3: Richtig, also wir kriegen quasi nicht genug von gesundheitsförderlicher Ernährung und möchten die einfach allen Leuten, die Lust haben, einfach mal vorbeikommen wollen, vorstellen. Und man kann ganz ungezwungen bei uns mal reinschnuppern, mal was austesten, mal ein bisschen ein Gefühlsquiz machen und unsere Hülsenfrüchte auch fühlen, ob man sie erkennt, was ist das eine, was ist das andere. Also viele spannende Sachen.
2: Ja, die stehen da in Glasbehältnissen vor uns, da kann man wirklich schauen, was das ist. Und Lupinendip, was ist das, Lupinen?
3: Also bei uns geht es bei allen Rezepten um Hülsenfrüchte. Es sind immer Hülsenfrüchte verarbeitet. Zum einen, weil Hülsenfrüchte sehr ballaststoffreich sind, eine gute pflanzliche Proteinquelle sind, also aus dem Grund gesundheitsförderlich. Aber auch, wenn wir aufs Klima schauen, eine sehr klimafreundliche Alternative zu Fleisch und Fisch sind. Und deswegen gibt es für uns Hülsenfrüchte.
2: Also einfach in diverse Parks kommen in den nächsten 3 Monaten und durchprobieren, durchkosten, sich Ideen holen. Wo ist die nächste Station?
3: Und zwar sind wir morgen im Helmut-Zilk-Park in Favoriten und freuen uns, wenn da viele Leute bei uns vorbeikommen und unsere Rezepte verkosten.
2: Freuen wir uns natürlich wirklich und ich koste jetzt den Lupinendip, weil das kenne ich wirklich nicht. Schaut ein bisschen aus wie Eiaufstrich, schmeckt ein bisschen säuerlicher, aber ja, nur zu empfehlen. Alles Liebe ins Studio.
0: Danke, Mahlzeit. Morgen also ab 14 Uhr Helmut-Zilk-Park in Favoriten. Alle Infos und weitere Termine natürlich gibt es zur Pop-Up-Küche auch gerne beim Radio Wien Service Point unter 89.9 95.3.

0: Kevin, ich bin total aus dem Rhythmus. Es ist so ungewohnt, keine Sonne in der Früh.
1: Mit der Taschenlampe zur Arbeit heute, bei den dichten Wolken über der Stadt. Schön wäre es nur, wenn diese Wolken auch nennenswerten Regen bringen würden. Tun sie leider so gut wie nicht. Am Nachmittag und Abend haben wir immerhin die Chance auf einzelne Regenschauer heute.
0: Okay, und wie warm wird's?
1: Bis zu 23 Grad, je nach Sonne.
0: Immerhin, das ist ja dann auch ganz angenehm. Mal ein bisschen eine Abkühlung zwischendurch. Der Blick auf die Straßen hat die beste Verkehrsinformation der Stadt und den hat Babsi Türschmidt jetzt um 6.46 Uhr und schaut direkt auf die Tangente.
2: Ja, genau. Der Frühverkehr hat jetzt eingesetzt. 10 Minuten länger dauert es auf der Tangente Richtung Graz zwischen Hirschstetten und dem Knoten Prater.
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Whitney? Nein, aber Houston ist trotzdem. Schönen guten Morgen um 10 vor 7 auf Radio Wien. Und diese Houston-Dame feiert heute ihren 80er. Die Rede ist von Thelma Houston. Disco-Queen, Grammy-Gewinnerin und eine Frau, die einfach nicht aufhören will, die Bühne zu rocken.

1946 in Mississippi geboren, in eine Familie, die ihr Geld auf den Baumwollfeldern verdient hat. Wie viele große afroamerikanische Musikstars hat auch Thelma Houston in der Kirche angefangen, im Gospelchor. Und von dort war es kein allzu weiter Weg zur großen Karriere.

0: Diese dann doch flotte Coverversion vom Rolling Stones Klassiker stammt von ihrem Debütalbum aus 1969. Kurz danach dann der große Schritt, ein Plattenvertrag beim legendären Soul-Label Motown. Und dort wurde Houston zur ersten hauseigenen Grammy-Gewinnerin. Nicht schlecht, oder?
1: Mhm, Single allein war ihr dann aber auch nicht genug. Die Sängerin mit der kraftvollen Stimme war auch als Schauspielerin aktiv, im Kino und im Fernsehen, erst vor 2 Jahren bei The Masked Singers.
0: Oh ja, und Ruhestand ist für sie offensichtlich ein Fremdwort und das ist auch gut so. Wir feiern sie auf jeden Fall mit ihrem größten Hit, einer Disco-Hymne. Alles Gute zum 80er. Thelma Houston, Don't Leave Me This Way.

0: Jetzt noch schnell die letzten Zutaten für Ihr Frühstück holen, alles auf dem Tisch gut aufstellen. Dann haben Sie gleich Ruhe in 4 Minuten für das Radio Wien Stadtjournal Wetter und Verkehr. Es ist 7:04. Guten Morgen.
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0: Hallo am Donnerstag, den 7. Mai, es ist 7 Uhr. Die Infos zum Tag hat für Sie Thomas Kickinger.
1: Guten Morgen.
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3: Die Ankündigung zu einer möglichen Einigung zwischen den USA und dem Iran lässt die Ölpreise sinken. Das Wiener Marktamt ist vor dem Song Contest verstärkt im Einsatz. Kontrolliert werden etwa auch Hotels und das Wiener Wetter wechselnd bewölkt und windig. US-Präsident Trump sieht eine nahe Einigung mit dem Iran und auch wenn der Iran das relativiert, bewegen sich die Ölpreise nach unten. In den vergangenen Stunden ist der Wert pro Fass um annähernd 8% auf gut 100 US-Dollar gefallen. Volker Obermeier aus der ORF-Wirtschaftsredaktion, zeichnet sich da ein Ende der hohen Ölpreise ab?
4: An den internationalen Ölbörsen von Chicago über Rotterdam bis Shanghai herrscht einmal große Erleichterung. Das Fass kostet wieder so viel wie vor 2 Wochen. Die Chance auf mehr Angebot heizt die Spekulation an, dass der Rohstoff dauerhaft günstiger, der Engpass bei der Energieversorgung überwunden wird. Es kann mit dem Ölpreis aber auch schnell wieder nach oben gehen, sollten sich die Hoffnungen auf ein Abkommen für den Nahen Osten zerschlagen.
3: Derzeit kostet in Österreich der Liter Benzin im Schnitt um 1,80 Euro. Bei Diesel sind es knapp 2 Euro. Werden die Preise jetzt sinken?
4: Ja, zumindest ein Grund für niedrigere Spritpreise ist gegeben. Ob die Konzerne und Tankstellenbetreiber den gesunkenen Ölpreis gleich an die Kunden weitergeben werden, das werden wir im Laufe des Tages sehen. In den Lagern liegt jedenfalls teuer eingekaufter Treibstoff und gerade beim Diesel ist das aktuelle Angebot gering, die Nachfrage aber weiter hoch.
3: Danke, Volker Obermeier. Im Nordosten der Ukraine sind in der Nacht bei russischen Drohnenangriffen mehrere Menschen getötet worden. Gespräche zwischen den USA und der Ukraine sollen in dieser Woche in Miami fortgesetzt werden. Tausende Fans sind in den nächsten Tagen bei den Veranstaltungen zum Song Contest in Wien. Die Hotellerie ist für die nächste Woche bisher zu rund 75% ausgelastet. Damit beim Großevent alles sauber und sicher abläuft, ist auch das Wiener Marktamt im Einsatz. Details von Julia Korponei-Pfeiffer.
5: Wien bereitet sich auf den 70. Eurovision Song Contest vor und das nicht nur musikalisch. Im Hintergrund läuft bereits ein dichtes Kontrollprogramm. Das Marktamt schaut sich Gastronomie, Catering, Verkaufsstände und auch Unterkünfte wie Hotels und Airbnbs ganz genau an. 10 Mitarbeiterinnen und Mitarbeiter seien speziell im ESC-Einsatz, sagt Alexander Hengel vom Marktamt.
6: Sie haben natürlich schon gestartet, es geht natürlich mit Trinkwasser los und natürlich auch, wie funktioniert genau die Anlieferung zu sämtlichen Bereichen. Ist das sicher, ist das sauber? Und bis jetzt kann ich mal sagen, es passt alles und wir werden weiterhin dafür sorgen, dass das so bleibt.
5: Von Unterkünften über die Fanzone am Rathausplatz, über Public Viewing Locations bis hin zu Werbeartikelständen. All das kontrolliert das Wiener Marktamt.
3: Die ÖBB haben neue Doppelstockzüge präsentiert, die ab Ende Juni in der Ostregion zum Einsatz kommen. Damit sollen vor allem Platzprobleme für Pendlerinnen und Pendler aus Wien und Niederösterreich reduziert werden. Aus Niederösterreich Nicola Höpfel.
7: Die neuen Doppelstockzüge sollen vor allem eines bringen: weniger Gedränge. Bis Ende des Jahres sollen 45 Stück davon im Nahverkehr in Wien und Niederösterreich unterwegs sein.
8: Wobei die wichtigste Verbindung ist Wien-Wiener Neustadt. Das ist eine schnelle Regionalzuglinie, die für die Pendlerinnen und Pendler gerade im Süden sehr, sehr wichtig ist.
7: Sagt Andreas Matte, Vorstandsvorsitzender der ÖBB Holding. Die neuen Doppelstockzüge haben außerdem bis zu 25% mehr Platz als die alten.
9: Was die Kapazitäten betrifft, ist es natürlich für uns in Niederösterreich auch sehr wichtig. Und da sind wir ganz sicher, dass das einen ganz wesentlichen Beitrag auch leisten wird.
7: Sagt Landeshauptfrau Stellvertreter Udo Landbauer von der FPÖ. Die Doppelstockzüge werden ab Ende Juni im Regelbetrieb unterwegs sein.
3: Und das war das Stadtjournal, damit zum Wiener Wetter und Kevin Hebenstreit.
1: Der frische Westwind heute früh, der kommt von weit her. Gestern Abend gab es in Oberösterreich im Innviertel ein heftiges Gewitter samt Sturmböen, Starkregen und Hagel. Und dieser Westwind ist die Druckwelle, die von diesem Gewitter ausgegangen ist. Und die momentan dichten Wolken, die schickt uns heute tief Babette. Die Sonne scheint nur zeitweise. Chancen auf ein wenig Regen haben wir dann am Nachmittag und Abend. Da können uns einzelne Schauer oder zumindest zumindest Regenausläufer erreichen. Es wird nicht mehr so warm wie zuletzt. 14 Grad messen wir da aktuell auf der Hohen Warte und in Stammersdorf 15 Grad hat es in Unterlaa und in der Innenstadt. Am Nachmittag erreichen wir, je nach sonnigen Auflockerungen, 21 bis 23 Grad. Morgen kehrt dann der strahlende Sonnenschein zurück. Vor allem der Vormittag ist morgen wolkenlos. Die Temperatur steigt auf bis zu 24 Grad. Der Wind, der wird morgen endlich einmal schwächer bleiben. Soweit die Wetteraussichten. Blick auf die Straßen. Ich sehe die Tangente.
10: Babsi. Genau, Tangente Richtung Graz. 10 Minuten mehr brauchen Sie im Frühverkehr von Hirschstetten bis zum Knoten Prater.
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16: Den Urlaub möchte ich genießen.
17: Damit man sich erholen kann. Oder gefreut man sich doch ganzes Jahr.
0: Ja, Sie hören es, Fernweh haben die meisten, aber beim Buchen wird aktuell oft gezögert.
10: Die häufigsten Bedenken und die passenden Lösungen dafür gleich Thema bei uns.
0: Das Guten Morgen Wien-Team trotz allen Reisezweifeln, die Nachrichten mit Thomas Kickinger immer pünktlich wie ein Direktflug.
18: Guten Morgen.
0: Fernreise oder Couchurlaub, Kevin Hebenstreit kennt alle Wetterzonen.
18: Schönen guten Morgen.
0: Sicher ans Ziel, egal wo die Reise hingeht, geht's mit Babsi Zierschmidt.
10: Guten Morgen.
0: Ich bin Tom Turger und schauen wir uns einfach an, was da jetzt rauskommt und die Koffer packen wir direkt im Anschluss.

0: regelrecht gestürmt werden normalerweise Reisebüros sonst um diese Jahreszeit. Schönen guten Morgen auf Radio Wien um 7:12. Aber Krisenkrieg und Kerosinmangel sorgen aktuell für Zögern bei vielen.
1: Ja, die Lust zum Reisen ist zwar da, wer bucht, bucht bewusster im Reisebüro, denn Sicherheit, Verlässlichkeit und gute Informationen sind entscheidend. Aber im Verein für Konsumenteninformation kommen wegen der aktuellen Reisesituation viele Fragen rein. Ich habe Johanna Pichler vom VKI deshalb unter anderem gefragt, wie man denn mit den eventuellen Flugstreichungen umgehen sollte und welche Rechte hat man eigentlich, wenn es passiert.
2: Also insbesondere muss mir die Fluglinie einen vergleichbaren Ersatzflug zum frühestmöglichen Zeitpunkt anbieten. Damit ist auch eine Umbuchung auf eine andere Fluglinie gemeint. Tut sie das nicht, kann ich den Ersatzflug auch selber buchen und diese Kosten, die mir dadurch entstehen, bei der ursprünglichen Fluglinie einreichen. Wird kurzfristig, also innerhalb von 14 Tagen, annulliert, habe ich im Anwendungsbereich der Fluggastrechteverordnung auch einen Anspruch auf eine sogenannte Ausgleichsleistung.
1: Aufgrund der aktuellen Ungewissheit empfiehlt Johanna Pichler, genau darauf zu achten, welche zusätzlichen Verträge man neben der Flugbuchung eingegangen ist.
2: Von diesen kann ich nämlich nicht automatisch zurücktreten, wenn es jetzt Probleme mit dem Flug gibt. Auch eine Reiseversicherung greift im Normalfall nicht, da diese persönliche Risiken abdeckt, wie den Krankheitsfall. Also zum Beispiel empfiehlt sich besonders jetzt darauf zu schauen, dass ich eine Unterkunft, das Mietauto oder eine Aktivität noch relativ lange kostenfrei stornieren kann.
1: Anders ist das bei der Pauschalreise.
2: Hier habe ich eine einzelne Vertragspartnerin und einen Gesamtvertrag und kommt es dort zu Problemen mit dem Flug, betrifft das dann automatisch den gesamten Vertrag.
1: Allgemein gilt vor der Buchung immer einen Blick in die allgemeinen Geschäftsbedingungen zu werfen und zu schauen, ob es dort eine Preisanpassungsklausel gibt.
2: Weil nachträglich kann ein Preis nur dann erhöht werden, wenn es dazu eine Bestimmung im Vertrag gibt. Achtung, diese Klausel muss auch zweiseitig sein. Das bedeutet, sollte der Kerosinpreis fallen, kann ich Geld zurückverlangen. Und sollte man tatsächlich zu einer Nachzahlung aufgefordert werden, empfehlen wir, unter Vorbehalt zu zahlen und diese Anpassung durch eine zum Beispiel Verbraucherschutzeinrichtung prüfen zu lassen.
0: Wenn Sie Fragen dazu haben, dann melden Sie sich am besten in Ihrem Reisebüro oder eben beim Verein für Konsumenteninformation. Die Infos dazu hat der Radio Wien Service Point 89 9 95 3.

0: Das ist Radio Wien am Donnerstag um 7.18 Uhr mit einem schnellen Blick aufs Wiener Wetter, Kevin.
1: Er bringt heute einmal mehr Wolken, aber wenn, dann erst am Nachmittag oder Abend ein paar Regentropfen.
0: Was sagen die Straßen, Babsi?
2: Tangente Richtung Graz plus 10 Minuten im Frühverkehr von Hirschstetten bis zum Knoten Prater.
0: Das nächste Info-Update schon wieder in knapp 12 Minuten. Radio Wien hier mit einfach guter Musik. Guten Morgen am Donnerstag, jetzt mit Michael Jackson.

0: Guten Morgen Wien, 7.22 Uhr, Radio Wien hier am Donnerstag. Die Luke Andrews Band und London, ziemlich wahrscheinlich eine gute Kombi, aber eins nach dem anderen. Erst am 18. April haben sie ja beim Flüchtlingsball ordentlich eingeheizt in ihrer Party Edition Luke's Groove Connection.
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0: Und am kommenden Montag saust die Band nach London. Radio Wien-Redakteurin Andrea Rosenberger hat davor noch mit den Jungs geplaudert.
1: Bandleader Luke Andrews, Bassist Tom Trent und für Kreatives zuständig in der Formation Lilly Breuer-Gutmann. Und gemeinsam geht's für die drei in London frisch ans Werk, um neue Musik zu erschaffen, Luke.
2: Wir haben ja voriges Jahr schon dort 4 Songs produziert mit unserem Produzenten-Duo, dem Patrick und dem Adrian. Und es funktioniert mega und heuer wollen wir das wiederholen.
1: Damit dann spätestens 2027 endlich ein Luke Andrews Band Album in den Regalen steht. Aber stehen auch 2 besondere Gigs am Plan, Tom.
3: Der erste Gig ist gleich am zweiten Tag, wenn wir hinkommen, im Troubadour, in diesem legendären Club in London, wo schon der Jimi Hendrix gespielt hat und The Who. Und jetzt da die Luke Andrews Band, bitte, hallo. Und am 15. Mai dürfen wir eine Veranstaltung im Kulturforum in London spielen, im österreichischen. Da gibt es quasi eine ESC Pre-Party und da führen wir durchs Programm und werden die besten und größten Hits der ESC-Geschichte performen.
1: Moderatorin des Abends wird Bandmitglied Lilly Breuer-Gutmann sein. Wer kommt da alle?
4: Das sind vor allem Auslandsösterreicher, die mit der Österreich-Kultur in Kontakt bleiben wollen und es ist ein Abend, wo einfach ein Querschnitt durch die Geschichte des Songkonzerns gegeben wird und es wird auch eine Vorabstimmung geben. Und wir haben auch einen Special Guest, den Manuel Hollendoner. Der spielt bei der ABBA Voyage Show, spielt der Drums und das war ein Schüler vom Luke und der kommt und spielt mit unserem Schlagzeug.
1: Und dafür hat sich die Luke Andrews Band einen bunten Bogen an ESC-Songs drauf geschafft.
3: Na, Alf Beuer darf natürlich nicht fehlen. Das ist ja wirklich tatsächlich ein persönlicher Wunsch von der Direktorin vom Kulturforum, bitte sehr.
1: Alf Beuers, weil der Mensch zählt, der 6. Platz 2003 in Riga, da hätten wir jetzt schon gern eine Kostprobe.
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1: Sehr schön, da können sich alle Auslandsösterreicherinnen und Österreicher in London auf ein wirklich tolles Konzert freuen. Und eines steht für die nächsten Wochen für die Band aber auch fest.
3: Eine gute Zeit haben, weil anders wird auch die Musik nicht leibend. Also man muss schon entspannt sein, damit das alles dann fließt und flutscht.
1: Und ich hoffe, ihr wisst auch, was ihr in London noch zu tun habt.
3: Wir werden natürlich voten für den Cosmo, logisch. Eh klar, wir müssen ja zusammenhalten. Das ist ja ein kleines Land mit großen Künstlerinnen und Künstlern, bitte.
6: Genau, das ist natürlich auch, funktioniert ganz gut im Ausland sein beim Song Contest und dann für Österreich anrufen. Gut, da sind wir auf jeden Fall gespannt, was noch alles kommt von der Luke Andrews Band. Jetzt kommt auf jeden Fall Happy Days von der Luke Andrews Band.
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1: Es ist Donnerstag, der 7. Mai, 7.30 Uhr, somit halb acht. Die Radio Wien Schlagzeilen hat für Sie Thomas Kickinger.
2: Guten Morgen. US-Außenminister Marco Rubio ist heute zu einem Besuch bei Papst Leo XIV. In Rom. Im Mittelpunkt stehen die jüngsten Spannungen nach Aussagen von US-Präsident Donald Trump gegen den Papst. Bei der sogenannten Sanierungsoffensive wird seit Februar nur noch der Heizkesseltausch gefördert. Nun fürchten Experten, dass dafür die Mittel für heuer bald ausgeschöpft sind. Die Grünen fordern zusätzliche Förderungen. Und das nach Angaben der Stadt Wien größte Wandgemälde Österreichs wird heute auf dem früheren Appa-Gebäude in Döbling präsentiert. Das Wandgemälde wird nicht nur bei Song Contest-Touren vorgestellt, es soll auch ein Zeichen für die Entwicklung des umliegenden Areals sein. Und das waren die Schlagzeilen, damit zum Sport mit Wolfgang Eichinger.
3: Ja, guten Morgen. Paris Saint-Germain gegen Arsenal London, das ist das Champions-League-Finale am 30. Mai in Budapest. Paris reicht am Abend, ein 1:1 in München gegen die Bayern. Ein schnelles Tor durch den Weltfußballer Dembélé, der Ausgleich von Kane in der Nachspielzeit zu spät. Und Paris ist nach dem 5:4 Heimsieg im Finale. Die Bayern, wie Manuel Neuer oder Trainer Weiss-Sorg-Kompanie, sind frustriert in der Kabine gesessen.
4: Ist es jetzt ein Ausscheiden, aber gegen eine der besten Mannschaften der Welt, ist klar.
5: Wenn ein Tor das Unterschied ist, dann ist es schon bitter.
3: Paris Saint-Germain kann in Budapest also den Titel verteidigen. Arsenal hat den Traum vom ersten Champions-League-Sieg. In der Europa League und Conference League werden heute die Finalisten ermittelt. In der Europa League hat Philipp Lienhardt mit Freiburg gegen Prager nach dem 1:2 in Portugal die große Chance, zu Hause das Finale zu erreichen. Bei Prager fehlt der verletzte Teamspieler Florian Grillitsch. Und in der Conference League ist die Chance für Trainer Oliver Glasner mit Crystal Palace groß ins Endspiel zu kommen. Das Auswärtsspiel gegen Schachtja Donetsk hat Crystal Palace 3:1 gewonnen. Und Tennis, beim 1000er-Turnier in Rom besiegt Anastasia Potapova. Die Ungarin Galfi in drei Sätzen und steht in der zweiten Runde. Sinja Kraus und Lili Tacker sind in der ersten Runde leider ausgeschieden. Soweit der Sport, damit zum Wienwetter mit Kevin Hebenstreit.
6: Heute gönnen wir der Sonne einmal ein paar Stunden Pause, würde ich sagen. Sie wird sich im Laufe des Tages aber eh das eine oder andere Mal zeigen, am ehesten um Mittag herum und am frühen Nachmittag. Zeitweise sind die Wolken aber eben dichter, auch jetzt in der Früh. Nur bringen diese Wolken keinen nennenswerten Regen. Am Nachmittag und am Abend sind heute einzelne Schauer möglich. Ich betone möglich, denn es muss nicht überall in der Stadt nass werden. Mit lebhaftem Westwind schafft die Temperatur heute 21 bis 23 Grad. Das entspricht ein bisschen mehr der Jahreszeit als das, was wir die vergangenen Tage hatten. Morgen macht die Sonne dann aber schon wieder ein 12er oder sogar mehr. 12 bis 14 Sonnenstunden gibt es nämlich morgen, zeitweise wolkenloser Himmel und bis zu 24 Grad am Nachmittag. Der Blick in den Frühverkehr mit Babsi Türschmidt.
7: Ja, da sollten Sie 10 Minuten mehr einrechnen auf der Tangente Richtung Graz, von Hirschstetten bis zum Knoten Pratter.
1: 7.33 Uhr.
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So, ich hoffe, Sie sind schon unterwegs im Auto oder haben die Kids so schon zu den Öffis geschickt. Es ist nämlich schon 7:30, also bald geht's ab in die Schule. Außer für die Maturanten, die haben noch knappe Stunde Zeit, bis es heute weitergeht. Guten Morgen, Wien, 6:37 Uhr.

0: 31.000 Frauen und Mädchen, um genau zu sein, sind es, die dann an den Start gehen. Wir sind auch wieder mit dabei, mit einem eigenen Radio Wien Laufteam.
1: Gestern war das erste Kennenlernen beim Radio Wien Lauftreff. Teamleaderin und Radio Wien Moderatorin Carola Gausterer war mit dabei und es war hörbar gar nicht so ohne.
2: Es war wirklich anstrengend. Wir haben ganz fleißig trainiert. Mehrere hundert Frauen und Mädels sind gekommen, um mitzutrainieren mit Ilse Dippmann und den ganz, ganz vielen Trainerinnen. Um die 20 waren das, glaube ich. Das Radio Wien-Team war nicht ganz komplett, aber wir haben Gas gegeben. Wie war das Training?
3: Voll super. Ich bin voll glücklich.
4: Ja, super. Mir hat es auch gefallen.
5: Wunderbar. Anstrengend, aber wunderbar. Schön motivierend. Sie machen das wirklich gut.
2: Happy?
5: Ja, happy. Klar. Und in der Gruppe ist halt ganz anders als alleine.
3: Oh, anstrengend heute, durch das Wetter auch ein bisschen, aber sonst schön natürlich, wie immer.
2: Aber der Wind ist eh so eine angenehme, kühle Brise.
3: Ja, Gott sei Dank, nein, nicht immer. So brisenartig ist er gekommen, Gott sei Dank.
2: Wie war's?
4: Sehr gut, sehr gut. Anstrengend. Der Gegenwind laufen ist doppelt anstrengend.
6: Überraschend gut, muss ich sagen, ja. Schnell unterwegs, perfekt.
7: Also ich muss sagen, ich bin begeistert gewesen von den Trainings. Das erste Mal dabei. Und jetzt freue ich mich schon aufs nächste Training, nächste Woche und auf den Frauenlauf.
2: Wie war der Wind?
6: Der Wind war ein bisschen unangenehm, aber es ist gegangen, ja. Dadurch, dass wir immer hin und her gehen.
2: Habt ihr im Wind ausgetrickst?
6: Ja, genau. Was ein bisschen unangenehm war, ist der Bärlauch. Der Bärlauchgeruch, der blüht gerade so stark.
2: Wirklich? Der hat gestört?
6: Ja.
2: Nein. Ist mir gar nicht aufgefallen.
7: Mir auch nicht. Und durch Schwitzen ist mir der Wind auch gar nicht aufgefallen.
5: Also ich habe nichts gemerkt vom Wind.
8: Also mir ist voll gut gegangen, obwohl ich schon Jahre nicht mehr gelaufen bin. Aber irgendwie durch diese Gemeinschaft, das finde ich extrem beflügelnd. Wirklich. Also hat voll Spaß gemacht.
2: Ihr merkt, die Stimmung war wirklich, wirklich gut. Egal ob jung oder alt, alle waren mit Begeisterung dabei und wir sind alle mit einem Big Smile nach Hause gegangen. Und das ist doch das Wichtigste. Also wir freuen uns schon sehr auf den 38. ASICS österreichischen Frauenlauf.
0: Das klingt sehr vielversprechend, dass da alle mit guter Energie hinein und auch wieder rauskommen aus diesem Frauenlauf.
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0: Es gibt Besuch in der Stadt. Die kühle Babette ist da. Schönen guten Morgen auf Radio Wien um 7.46 Uhr. Und Kevin kennt sie sehr gut, die Babette.
1: Ich kenne sie sehr gut. Die bringt uns nämlich viele Wolken um nichts heute, weil es ist kaum Regen dabei. Am Nachmittag oder Abend vielleicht einmal ein kurzer Schauer. Sonst bleibt es weitgehend trocken. Und ja, du sagst kühl. 23 Grad der Höchstwert heute. Kühlster Tag der Woche. Trotzdem immer noch überdurchschnittlich für Anfang Mai.
0: Der Blick auf die Straßen. Babsi Türschmidt mit der besten Verkehrsinfo der Stadt.
2: 10 Minuten länger brauchen Sie von hier Stetten bis zum Knoten Prater auf der Tangente Richtung Graz und 10 Minuten länger dauert es auch auf der Altmannsdorfer Straße stadtauswärts.
0: Das nächste Komplettupdate gibt es schon wieder in einer knappen Viertelstunde dann um 8 Uhr.

0: 10 vor 8 am Donnerstag. Guten Morgen auf Radio Wien. Gehen wir Film schauen?
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0: Donnerstag ist ja immer Kinotag, sowohl im Kino als auch bei uns auf Radio Wien. Da stellen wir immer die neuesten Filme der Woche vor. Seelen, Segeljungs mit Null Ahnung um die Welt startet morgen in den Kinos. Ein Film für alle Abenteurer und die es gern sein würden.
2: Ja, denn ohne Segelschein, aber mit einem unerschütterlichen Traum, werfen drei Freunde die Leinen los und segeln um die Welt. Das ist keine hochglanzpolierte Sportdoku, sondern ein authentisches Porträt einer Generation, die das Risiko sucht, um sich selbst zu finden.
3: Tom hat gerade ein Buch in die Hand genommen.
4: Mama, ich lese. Das ist ganz nice. Das geht um, wie man glücklich ist.
3: Und Tom, wie ist man glücklich?
4: Segelt in die scheiß Welt, Alter.
3: Was
4: mach
3: ich hier?
4: Motor ist aus.
3: Alter, fuck rein holen.
4: Oh! Ja! So muss es sein, okay. Jetzt freue ich mich wieder auf die Karibik gerade.
3: Was haben wir für ein Scheißglück, wirklich?
0: Das ist abartig. Das klingt ja sehr spannend, muss man sagen. Noch mehr Kinotipps gibt es natürlich auch heute am Nachmittag im Radio Wien Magazin.
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1: Es ist Donnerstag, der 7. Mai, 8 Uhr. Die Infos zum Tag hat für Sie Thomas Kickinger.
2: Guten Morgen.
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4: US-Außenminister Rubio wird heute vom Papst Leo dem 14. empfangen. Das größte Wandgemälde Österreichs ist ab heute in Döbling zu sehen und das Wiener Wetter heute wechselnd bewölkt und windig. US-Präsident Trump sieht eine nahe Einigung mit dem Iran. Aus Teheran sind die Ankündigungen Trumps bisher nicht bestätigt worden. Der Krieg hat auch zu massiven Spannungen zwischen dem US-Präsidenten und dem aus den USA stammenden Papst Leo dem 14. geführt, nachdem der Papst zu Frieden aufgerufen hatte. Heute kommt US-Außenminister Marco Rubio in den Vatikan. Aus Rom Cornelia Wospanik.
5: Er warf ihm Unfähigkeit vor und nur seinetwegen überhaupt im Amt zu sein. Donald Trumps Attacken auf den Papst sind nie dagewesen. Leo blieb standhaft und stellt sich wenige Tage vor dem Besuch auch noch einmal gegen die Todesstrafe in den USA.
6: In this regard we affirm.
5: Mit Außenminister Marco Rubio kommt ein bekennender Katholik. Es gilt, die Wogen zu glätten, denn zu Hause sind auch Katholiken ein Wählerpool. Tags darauf wird es auch mit Italiens Regierungschefin Giorgia Meloni einiges auszuräumen geben. Sie hatte nicht nur die Kritik am Papst kritisiert, sondern ist auch gegen angekündigte US-Truppenreduktionen in Europa und weist zurück, sich selbst nicht an Abmachungen gehalten zu haben.
4: Das nach Angaben der Stadt Wien größte Wandgemälde Österreichs wird heute auf dem früheren Apparturm in Döbling präsentiert. Das Bild soll nicht nur ein Fixpunkt auf Touren ausländischer Song Contest-Delegationen sein, sondern auch den Bürgerbeteiligungsprozess für die Erneuerung des umliegenden Areals einleiten. Details von Thomas Metelko.
7: Das riesige Gemälde an der Fassade macht den Turm quasi zu einem Leuchtturm für ein Projekt, das in den nächsten Jahren umgesetzt werden soll, sagt Döblings Bezirksvorsteher Daniel Resch von der ÖVP.
8: Es ist ein Bild, das im Rahmen des Song Contests veröffentlicht wird, aber es geht eigentlich um das Projekt Gunold Süd, ein Stadtentwicklungsgebiet, wo Wohnen, Arbeiten und Gewerbe stattfinden wird, und das ist ein Zeichen für dieses Stadtentwicklungsgebiet.
7: Ein Gebiet, an dessen Gestaltung sich die Bürger beteiligen sollen. Bereits heute zum Auftakt können Bürger ihre Ideen Experten vorlegen. Am Ende soll sich das etwa 2,5 Hektar große Areal als klimafittes Ensemble präsentieren, in dem Grün und Erholungsflächen Wohnen und Arbeiten für die Bewohner so attraktiv wie möglich machen sollen.
4: Zum Sport: Das Finale der Fußball-Champions League lautet Paris Saint-Germain gegen Arsenal London. Dem Titelverteidiger aus Frankreich reicht gestern im Halbfinal-Rückspiel bei Bayern München ein 1:1 Unentschieden. Mehr von Wolfgang Eichinger.
9: Kurz nach 23 Uhr war in der französischen Hauptstadt in Paris unter den Saint-Germain-Fans natürlich Party angesagt. Bei den Bayern München-Fans auf dem Heimweg von der Allianz Arena hingegen die große Enttäuschung.
10: Wenn man sich einfach so ein leichtes Tor einfängt, dann braucht man sich nicht wundern.
11: Paris ist natürlich eine Übermannschaft, ist auch klar. Ja.
9: Mit einem Tor durch den Weltfußballer Ousmane Dembélé in der dritten Minute geht Paris in Führung. Der Ausgleich der Bayern durch Harry Kane in der Nachspielzeit dann doch zu spät für Manuel Neuer und Trainer Vincent Kompany.
12: Ist es jetzt ein Ausscheiden, aber gegen eine der besten Mannschaften der Welt, ist klar.
13: Wenn ein Tor das Unterschied ist, dann ist es schon bitter.
9: Für Bayern München bleibt die Hoffnung, es nächstes Jahr besser zu machen. Paris Saint-Germain hat die Chance, den Titel zu verteidigen. Arsenal London den Traum, am 30. Mai in Budapest erstmals die Champions League zu gewinnen.
4: Und beim Tennisturnier in Rom steht die Österreicherin Anastasia Potavova nach einem Dreisatzsieg gegen die Ungarin Dalma Galfi in der zweiten Runde. Da trifft sie auf Karolina Muchova aus Tschechien. Und das war das Stadtjournal, damit zum Wiener Wetter und Kevin Hebenstreit.
14: Kommt heute Regen oder kommt keiner? Das ist die Frage. Die mögliche Spanne in den Wettermodellen reicht momentan von gar nichts bis zu 1 oder 2 Liter auf den Quadratmeter. Also was ich jetzt schon sagen kann, wenn es am Nachmittag oder Abend kurz einmal regnet, dann wird es viel zu wenig sein. Aber zeitweise ziehen doch dichtere Wolken durch, jetzt in der Früh schon und dann wieder im Lauf des Nachmittags. Die besten Chancen auf Sonne haben wir also um Mittag herum und am frühen Nachmittag. Bis Mittag weht außerdem lebhafter Westwind. Der macht es etwas frischer als die letzten Tage. Aktuell liegen wir in der Stadt zwischen 14 Grad in Stammersdorf, 14 Grad hat es auch in Auhof und knapp 16 Grad sind es in der Innenstadt und in Donaufeld am Nachmittag, je nach Sonnenstunden 21 bis 23 Grad. Die nächsten Tage, die sind dann auch wieder trocken, das heißt morgen und am Wochenende weitgehend trockenes Wetter, viel Sonnenschein und die Temperatur legt zu, steigt morgen auf 24 und am Wochenende auf bis zu 27 Grad. Soweit die Wetteraussichten. Beste Verkehrsinfo der Stadt, Babsi Dürschmidt. Einiges los.
2: Viertelstunde länger brauchen Sie schon auf der Tangente Richtung Graz, von Hirschstetten bis zum Knoten Prater. Außerdem gibt es Verzögerungen rund um die Nordbrücke, auf der Altmannsdorfer Straße stadtauswärts, auf der Breitenfurter Straße vor der Villergasse und am Rennweg stadteinwärts ab der Landstraße Hauptstraße.
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16: Karaoke ist grundsätzlich sehr lustig, auch in öffentlichen Plätzen.
17: Es ist eigentlich recht lustig, finde ich, wenn es andere Menschen machen, aber mit meiner Singstimme eher nicht zu empfehlen.
18: Guten Morgen.
1: Morgen wird gesungen im Radio Wien Studio und Sie erfahren gleich, wer von Ihnen das machen darf.
2: Jetzt sind nämlich Sie dran bei der Radio Wien Karaoke Challenge. Aus Ihren Anmeldungen ziehen wir eine Telefonnummer und rufen Sie an.
1: Na, gespannt, wer da morgen bei uns im Studio sein wird. Das gesamte Guten Morgen Wien Team, Thomas Kickinger von den Nachrichten.
4: Guten Morgen.
1: Wettermann Kevin Ebenstreit.
19: Morgen.
1: Babsi Dürschmidt vom Verkehr.
2: Guten Morgen.
1: Ich bin Tom Zürger und sage jetzt schon ganz eindeutig, falsch singen ist kein Hindernis.

0: Babsi, sag da was. Ich bin schon total aufgeregt. 8.13 Uhr auf Radio Wien. Morgen ist Premiere.
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0: Oh ja, und es geht um den Song der Woche. Das ist dieser hier. Allein schon mitmachen bedeutet, Sie haben gewonnen.
2: Ja, in diesem Fall ist das die Radio Wien Sonderführung im Technischen Museum mit anschließender Karaoke-Session.
0: Oh, passt ja voll.
2: Ja, voll.
0: Viele, viele, viele von Ihnen haben sich angemeldet im Laufe der Woche auf wien.orf.at. Unter anderem auch Sie, Ulrike. Guten Morgen.
3: Guten Morgen.
2: Hallo, guten Morgen.
0: Sie sind mit dabei. Herzlichen Glückwunsch.
3: Echt?
0: Ja.
3: Oh, super, das freut mich.
0: Da zahlt sich das frühe Telefonabheben aus.
3: Das stimmt, ja. Na, das ist ja eine Überraschung.
2: Das heißt, Sie können morgen Ihr musikalisches Talent zeigen auf Radio Wien.
3: Ja.
0: Warum haben Sie sich gedacht, da melde ich mich an? Warum?
3: Naja, ich bin generell eine begeisterte Sängerin und ich gehe auch sehr oft zum Karaoke.
0: Mhm. Na, das ist ja also die perfekte Kombination.
2: Genau, und ein Gespür fürs Tempo werden Sie wahrscheinlich auch haben, ein gutes, oder? Weil darum geht's nämlich, liebe Ulrike.
3: Ja, na, das hoffe ich sehr stark.
0: Den Song kennen Sie natürlich. Ja, den Song kennen Sie. Katrina and the Waves, Love Shine a Light, ein ESC-Song, passend natürlich jetzt kurz vor dem Song Contest. Okay. Und Sie wissen, der Song fällt dann zwischenzeitlich aus und Sie müssen quasi die Katrina und the Waves, die Rolle von den beiden, von denen übernehmen und weiter singen, weiter singen, weiter singen. Und irgendwann kommt der Song zurück. Und da muss dann Ihr Timing genau mit dem zusammenpassen. Genau. Also ich hoffe, Sie packen für morgen Ihr inneres Metronom auch mit ein.
3: Da werde ich mich bemühen.
2: Den Text, liebe Ulrike, den bekommen Sie natürlich von uns. Ja. Also da kann gar nichts passieren. Sie müssen nur quasi Ihre Stimme zeigen.
0: Genau. Und wenn ein schiefer Ton dabei ist, ist es auch komplett wurscht. Genau. Es geht wirklich nur darum, dass da ein

0: Das passt.
1: Und um den Spaß.
2: Na super, na da freue ich mich. Na dann.
0: Sehen wir uns morgen in der Früh um kurz nach 7:30.
2: Werde ich die Stimme ölen, ja.
0: Wunderbar. Dann viel fleißig üben noch.
1: Bis morgen, Baba.
2: Tschüss, Ulrike.
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0: Gestern ein ziemlicher Wind, heute am Donnerstag um 8.20 Uhr. Heute ist alles anders, Kevin.
1: Ja, die Windrichtung nämlich. Auch heute ein ziemlicher Wind. Gestern ist er aus Süd gekommen. Was habe ich geflucht am Balkon gestern Nachmittag über diesen Wind. Heute kommt er aus West, wird aber dann am Nachmittag weniger. Das ist die gute Nachricht. Und am Nachmittag und Abend dürfen wir heute zumindest auf ein paar Regentropfen hoffen.
0: Was tut sich auf den Straßen? Babsi Türschmidt mit der

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1: Da schaue ich jetzt gleich nach Niederösterreich zur S33 Kremser Schnellstraße Richtung St. Pölten. Bei St. Pölten Nord melden Radio-Wien-Hörer einen Unfall mit einem Reisebus. Stau baut sich auf. Auch in Wien ist einiges los. Verzögerungen gibt es auf der Tangente Richtung Graz von 15 Minuten von Hirschstetten bis zum Knoten Prater und länger brauchen sie auch auf der Nordbrücke stadteinwärts.
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0: Einfach gute Musik auf Radio Wien für Ihren Donnerstag um 8.24 Uhr. Weiße Wochen aktuell im Augarten. 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
1: Aber nicht nur das, es gibt auch seltene Einblicke in die Werkstätten, wo das weltberühmte Porzellan entsteht. Alex Jockel darf sich das anschauen.
2: Die weißen Wochen bei Augarten Porzellan, der Einstieg in die Welt zu Augarten Porzellan. Ich bin jetzt da, wo eigentlich alles beginnt, in einer Werkstatt. Da ist es so hell, da ist es so ruhig und zwei Herren arbeiten konzentriert an dem, das notwendig ist, um mal das ganze Handwerk zu beginnen, die Formen herzustellen. Thomas, dreht da gerade an einer Scheibe eine, was ist das, eine Gipsform, die Sie selber produziert haben?
3: Gipsform, ja, das ist eine Form für einen Deckel, für einen Kannendeckel. Und jetzt da fehlt noch die zweite Hälfte von der Form, okay. Der Gussring.
2: Das schaut riesengroß aus für einen kleinen Deckel.
3: Ja, das Porzellan schwindet ca. 15%, das muss man mit einkalkulieren. Und die Gipsform braucht eine gewisse Stärke, damit sie genug Wasser aufnehmen kann, wenn man das Porzellan reingießt. Wenn die Form zu dünn wäre, dann kann die Form das Wasser nicht aufnehmen und es bildet sich keine Wandstärke.
2: Scheint ein richtiger Beruf zu sein, offensichtlich. Ja, daneben ist der Thomas, der auch an einer Form arbeitet, streicht gerade mit einer Spachtel. Man hört es, irgendeine Form, was passiert da jetzt gerade?
4: Das ist eine Schnaube von einer Kanne, da habe ich gerade eingegossen, ist die eine Hälfte. Und ja, das brauchen wir für die Produktion jetzt da, weil das ist relativ wichtig, ein dringender Auftrag. Da gibt es noch nicht ganz hart, da kann man leicht abstreifen und da muss man dann mehrmals umgießen. Man muss die Seiten mit Schlössereien machen.
2: Ja. Und so, das ist ein toller Beruf irgendwie. Ich vermisse hier Computer. Habt ihr das?
4: Plant ihr das? Nein, gar nichts. Nein, es wird alles ist gezeichnet, alles im Kopf ausgedacht. Also Computer ist eigentlich bei uns fehl am Platz.
2: Das heißt, eure Vorstellungskraft muss so sein, dass ihr das Ganze
4: eigentlich
2: in 3D
4: rüberkommt? Eigentlich schon. Ja. Man macht sich dann schon Zeichnungen, dass man was, also Skizzen hat. Dann wird das Skips dann eigentlich, wie verwenden, also der Werkstoff ist Skips, geschnitzt eigentlich und dann eigentlich die Formel. Also als Kunststoff, also als am Computer haben wir noch gar nichts gemacht.
2: Sie machen das seit 40 Jahren?
4: 42 Jahre.
2: Wahnsinn! Ja. Der Kollege auch ähnlich wahrscheinlich?
4: Ja, auch fast so viel. Ja.
2: Das ist toll, ein toller Beruf.
4: Wie gesagt, ich habe hier gelernt und das ist schon einige Jährchen, ja.
2: Großartig, unfassbar das alles zu sehen bei den weißen Wochen bei Augarten Porzellan. Alex Jockel für Radio Wien.
1: Ja, volles Programm bis zum 12. Mai und viele Gelegenheiten den Damen und Herren im Schloss Augarten bei ihrer Kunst über die Schulter zu schauen.
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2: Es ist Donnerstag, der 7. Mai, 8.30 Uhr, 8:30. Die Radio Wien Schlagzeilen hat für Sie Thomas Kickinger.
3: Guten Morgen.
4: In England finden heute landesweit Kommunalwahlen statt. In Schottland und Wales werden noch die Regionalparlamente gewählt. Den Umfragen zufolge muss die Labour-Partei mit Premierminister Keir Starmer mit hohen Verlusten rechnen. Ablenkung ist zunehmend eine der Hauptursachen bei Unfällen, die von Fußgängern verursacht werden. Ein Risikofaktor ist dabei das Tragen von Kopfhörern. Der ÖAMTC fordert Maßnahmen, um das Bewusstsein für Ablenkungsunfälle zu stärken. Und ab Ende Juni werden die neuen ÖBB-Doppelstock-Garnituren zunächst zwischen dem Wiener Hauptbahnhof und Peierbach-Reichenau unterwegs sein. Bis Jahresende sollen dann insgesamt 45 neue Doppelstockzüge in der Ostregion eingesetzt werden. Und das waren die Schlagzeilen damit zum Wiener Wetter und Kevin Hebenstreit.
5: Da ist irgendwas anders heute. Noch hatten wir keine einzige Sonnenminute, obwohl die Sonne vor über 3 Stunden aufgegangen ist. Dichte Wolken ziehen über die Stadt, die bleiben auch noch eine Zeit lang dicht. Um Mittag herum und am frühen Nachmittag stehen die Chancen auf die eine oder andere Sonnenstunde heute am besten. Zunächst bringen uns diese Wolken aber leider keinen Regen. Am Nachmittag und Abend sind dann zumindest einzelne kurze Regenschauer nicht ganz ausgeschlossen. Mit Westwind haben wir es außerdem nicht mehr ganz so warm wie die vergangenen Tage. Wir liegen aktuell um 15 Grad und erreichen am Nachmittag

0: 21 bis 23 Grad. Morgen kehrt dann schon wieder der strahlende Sonnenschein zurück. Das heißt, von früh bis spät viel Sonne, ab Mittag ein paar harmlose Quellwolken. Der Wind morgen kein großes Thema und die Temperatur legt zu, steigt auf bis zu 24 Grad.
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0: Die beste Verkehrsinformation der Stadt hat Babsi Türschmidt und dein erster Blick geht nach Niederösterreich.
3: Auf die S33, die Kremser Schnellstraße bei St. Pölten Nord, ist nach einem Unfall in beide Richtungen nur jeweils ein Fahrstreifen frei. Es gibt Stau Richtung St. Pölten, 10 Minuten Zeitverlust. Und in Wien brauchen Sie 15 Minuten länger von Hirstetten bis zum Knoten Prater auf der Tangente Richtung Graz.
0: Hallo am Donnerstag, 8.32 Uhr.
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8.36 Uhr, guten Morgen auf Radio Wien. Gleich gibt's was zum Essen bei uns und Sie müssen sich's nicht mal abholen. Die Küche kommt zu Ihnen. Was da dahinter steckt, hören Sie direkt nach einfach guter Musik von Falco.

0: Sitzen im Park, dabei was Gesundes essen, direkt zu Ihnen gebracht von einer Pop-Up-Küche. Guten Morgen um 20 vor 9 auf Radio Wien. Die Wiener Gesundheitsförderung tourt ab sofort wieder mit einer Pop-Up-Küche durch die Wiener Parks.
1: Es geht um gesunde, ausgewogene

0: Salat und ein weißer Bohnenaufstrich. Schaut alles perfekt aus. Die Zutaten sind hier vor mir aufgebaut auf einem kleinen Stand und ganz liebe Mitarbeiterinnen bereiten das liebevoll zu. Und ich habe auch, wie du merkst, schon gekostet, nämlich den herrlichen Apfel-Linsensalat. Sehr, sehr gut. Bei mir ist Magdalena Koller von der Wiener Gesundheitsförderung. Das ist eine super Idee. Tut es da durch alle Parks jetzt die nächsten 3 Monate.
1: Richtig, also wir kriegen quasi nicht genug von gesundheitsförderlicher Ernährung und möchten die einfach allen Leuten, die Lust haben, einfach mal vorbeikommen wollen, vorstellen. Und man kann ganz ungezwungen bei uns mal reinschnuppern, mal was austesten, mal ein bisschen ein Gefühlsquiz machen und unsere Hülsenfrüchte auch fühlen, ob man sie erkennt, was ist das eine, was ist das andere. Also viele spannende Sachen.
0: Ja, die stehen da in Glasbehältnissen vor uns, da kann man wirklich schauen, was das ist. Und Lupinendip, was ist das, Lupinen?
1: Also bei uns geht es bei allen Rezepten um Hülsenfrüchte. Es sind immer Hülsenfrüchte verarbeitet. Mhm. Zum einen, weil Hülsenfrüchte sehr ballaststoffreich sind, eine gute pflanzliche Proteinquelle sind, also aus dem Grund gesundheitsförderlich. Aber auch, wenn wir aufs Klima schauen, eine sehr klimafreundliche Alternative zu Fleisch und Fisch sind. Und deswegen gibt es für uns Hülsenfrüchte.
0: Also einfach in diverse Parks kommen in den nächsten 3 Monaten und durchprobieren, durchkosten, sich Ideen holen. Wo ist die nächste Station?
1: Und zwar sind wir morgen im Helmut-Zilk-Park in Favoriten und freuen uns, wenn da viele Leute bei uns vorbeikommen und unsere Rezepte verkosten.
0: Freuen wir uns natürlich wirklich. Und ich koste jetzt den Lupinendip, weil das kenne ich wirklich nicht. Mhm. Schaut ein bisschen aus wie Eiaufstrich, schmeckt ein bisschen säuerlicher, aber ja, nur zu empfehlen. Alles Liebe im Studio.
2: Mahlzeit, Caro. Morgen also dann ab 14 Uhr im Helmut-Zilk-Park in Favoriten, die Pop-Up-Küche. Alle Infos dazu und weitere Termine gibt es natürlich auch beim Radio Wien Service Point unter 89.9 95.3.
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0: Einfach gute Musik, die sie reintreibt in den Donnerstag. Eric Clapton und Marcy Levy. Schönen guten Morgen auf Radio Wien um 8.46 Uhr. Kevin, ja. Wolken sind da. Mhm. Wo bleibt der Regen?
1: Das ist die große Frage. Also ich weiß die Antwort. Es kommt, wenn Regen, dann am Nachmittag oder Abend und auch nur ein wenig. Da sind nämlich nur vereinzelt Schauer möglich. Also gut möglich, dass viele Bezirke heute sogar trocken bleiben oder höchstens ein paar Regentropfen abbekommen. Es geht also mit Trockenheit weiter.
0: Der meiste Niederschlag ist wie lang oder wie viel? Kann man das schon prognostizieren?
1: Ja, da sind es dann höchstens ist eine halbe Stunde, wo es ein bisschen bis zwei Liter auf den Quadratmeter regnet. Das wäre so das Höchste der Gefühle.
0: Kurzfristig und schnell wieder vorbei.
1: Ja.
0: Alles klar. Wie schnell vorbei sind denn die Staus aktuell auf der Tangente zum Beispiel?
2: Auf der Tangente brauchen Sie noch 15 Minuten von Hirstetten bis zum Knoten Prater Richtung Graz, aber in Niederösterreich S33, Kremser Schnellstraße bei St. Pölten Nord ist nach einem Unfall in beide Richtungen nur jeweils ein Fahrstreifen frei. Es gibt Stau Richtung St. Pölten, brauchen Sie 20 Minuten länger.
0: Das nächste Update schon wieder in einer Viertelstunde. Bis dahin einfach gute Musik von Alphaville.

0: Mit dem Gong um 8.50 Uhr bei uns im Studio pünktlich Alex Jockey.
1: Hallo, grüß
2: Hallo.
0: Hallo. Hallo, du warst ja heute schon umtriebig, haben wir mitbekommen, und darum geht's jetzt auch.
3: Die Frage zum Tag.
4: Ja, du warst nämlich schon im historischen Schloss Augarten im 2. Bezirk auf Besuch in der Porzellanmanufaktur Augarten, wo derzeit die

0: weißen Wochen stattfinden.
1: Gleich in der Nachbarschaft des Schlosses Augarten befindet sich das Palais Augarten.
2: Und jetzt unsere Frage zum Tag, die ist einfach, finde ich.
3: Ja, ist machbar.
2: Von wem wird denn das Palais Augarten seit 1948 genutzt? Was beherbergt dieses Palais Augarten?
3: Ist, glaube ich, tatsächlich lösbar. Ansonsten, wenn nicht, googeln ist ja voll erlaubt. 89.9, 95.3, Ihr Radio Wien Überraschungspaket wartet auf Sie.
4: Die Frage zum Tag.

Geschichte zum Angreifen. Im Weinviertler Museumsdorf Niedersulz tauchen sie zwischen historischen Häusern, blühenden Bauerngärten und einem lebenden Bauernhof mit Ziegen, Katzen und Hühnern in das Leben um 1900 ein.

0: bevorzugt aus.
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5: Schönen Donnerstag, es ist 9 Uhr. Im Nachrichtenstudio ist Thomas Kickinger.
6: Schönen Vormittag.
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6: Bei den Kommunalwahlen in England drohen der Labour-Partei hohe Verluste. Ablenkung ist auch bei Unfällen mit Fußgängern eine immer häufigere Ursache und das Wiener Wetter wechselnd bewölkt und windig. Der britische Premierminister Keir Starmer von der Labour-Partei steht seit Wochen unter Druck und die Situation könnte sich für ihn weiter verschärfen. Denn heute finden in England Kommunalwahlen statt. In Schottland und Wales werden Regionalparlamente gewählt. Die Labour-Partei muss laut Umfragen mit Verlusten rechnen. Aus London, Jörg Winter.
8: In London wird Labour laut Meinungsforschern viele Stimmen an grüne Linkspopulisten verlieren, in vielen Gemeinden landesweit, vor allem aber an die Rechtspopulisten von Nigel Farage. Bei den Regionalwahlen in Wales droht Labour ein Totalabsturz, stark verlieren wird die Regierungspartei auch in Schottland. Die linken und rechten Ränder dürften massiv gestärkt werden. Nigel Farage gibt sich siegesicher. Wählt Reform, werft Keir Starmer hinaus. Mit uns kommt die Veränderung, sagt der alte Bekannte aus Brexit-Zeiten. Der Angesprochene muss um seine politische Zukunft zittern. Premierminister Keir Starmer ist massiv angeschlagen und hält sich bisher nur, weil es über seine Nachfolge in der Labour-Partei derzeit noch keinen klaren Konsens gibt. Die drohende Wahlschlappe heute auf allen Ebenen könnte seinen Abgang nur noch beschleunigen.
6: Im Nordosten der Ukraine sind in der Nacht bei russischen Drohnenangriffen mehrere Menschen getötet worden. In Lettland sind mehrere Drohnen abgestürzt, die aus dem russischen Luftraum gekommen sind. Bisher ist aber unklar, ob die Drohnen von Russland oder der Ukraine eingesetzt wurden. Ablenkung ist zunehmend eine der Hauptursachen bei Unfällen, die von Fußgängern verursacht werden. Das Tragen von Kopfhörern etwa ein nicht zu unterschätzender Risikofaktor, warnen Verkehrsclubs und Experten. Vor kurzem ist eine Joggerin am Ring beim Zusammenstoß mit einer Straßenbahn schwer verletzt worden. Michael Schön berichtet.
9: Die Joggerin dürfte durch ihre Kopfhörer das Warnsignal der Straßenbahn überhört haben. Sie wird zu Boden geschleudert und schwer verletzt. Kein Einzelfall, wie Studien zeigen, führt das Hören von Musik oder Podcasts zu einer Verdopplung des Reaktionswegs. Verkehrspsychologin Bettina Schützhofer.
10: Man schaut weniger nach links und rechts und man schaut auch kürzer. Das heißt, man hat einen schlechteren Verkehrsraumüberblick. Man wählt eine schlechtere Querungslücke und die kann dann zum Beispiel zu klein sein.
9: Zwar bleibt die Zahl der Verkehrsunfälle mit Fußgängern als Verursacher auf einem konstant hohen Niveau. Allerdings steigt der Anteil jener Unfälle, bei denen Ablenkung als Ursache erfasst wurde. Zuletzt lag dieser bei fast 6 von 10 Fällen. Der ÖAMTC fordert deshalb Maßnahmen zur Prävention, um Ablenkungsunfälle zu verhindern und das Bewusstsein dafür zu stärken.
6: Und das waren die Nachrichten, damit zum Wiener Wetter und Kevin Hebenstreit.
11: Der heutige Donnerstag, der war bis jetzt bewölkt und das wird auch noch für 1-2 Stunden bleiben, um Mittag herum und am frühen Nachmittag stehen die Chancen auf etwas Sonnenschein heute am besten. Die Chancen auf Regen dagegen, die sind am späteren Nachmittag und am Abend am größten, aber viel regnen wird es auch heute nicht. Es gibt höchstens hier und da einzelne Schauer dann später am Tag. 15 bis 16 Grad hat es aktuell bei uns in der Stadt. 21 bis 23 Grad sind es dann am Nachmittag. Morgen ist alles wieder anders, da scheint nämlich die Sonne fast den ganzen Tag. Es wird außerdem wieder spurwärmer mit bis zu 24 Grad und das Wochenende ist mit 25 bis 27 Grad sogar schon wieder sommerlich warm. So viel zum Wetter, der Blick auf die Straßen. Babsi.
3: Auf der Tangente brauchen Sie noch 10 Minuten länger von Hirschstetten bis zum Knoten Prater Richtung Graz. Und in Niederösterreich S33 Kremser Schnellstraße bei St. Pölten Nord ist nach einem Unfall in beide Richtungen nur jeweils ein Fahrstreifen frei. Es gibt Stau Richtung St. Pölten und 20 Minuten Zeitverlust.
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5: So, wir sind schon am Beschleunigungsstreifen. Betriebstemperatur haben wir gleich erreicht und alles ist im Fluss. Ja. Und damit eröffnen wir diesen Donnerstag. Das ist schon mal eine Vorgabe. Ein Kickstart mit den Gypsy Kings.

0: Also ich kann es wirklich sehr empfehlen, sich das einmal anzuschauen im Lauf der weißen Wochen sozusagen. Im Schloss Augarten die Porzellanmanufaktur. Man muss halt ein bisschen aufpassen, vorsichtig sein, motorisch sollte man fit sein und nichts angreifen dort. Hallo Gertrude.
1: Ja, hallo.
0: Schönen guten Morgen. Haben Sie sich das schon mal angesehen, wie dieses Porzellan
1: Nein,
0: zukunftsvoll hergestellt wird?
1: Noch nicht. Ich bin zwar schon öfter vorbeigegangen, aber drinnen war ich noch nicht.
0: Also wirklich eine heiße Empfehlung. Achtung!
2: Die Frage zum Tag.
3: Ja, und da ist ja auch noch was anderes in der Nähe.
4: Genau, da ist das Palais Augarten in der Nähe vom Schloss Augarten.
3: Und wir wollen von Ihnen jetzt wissen, von wem wird denn das Palais Augarten seit 1948 genutzt?
1: Von den Wiener Sängerknaben.
0: Bravo. Völlig richtig.
3: Aus dem Ärmel geschüttelt.
1: Nein, das weiß man.
0: Das weiß man. Ja. Aber, liebe Gertrude, wissen Sie auch, gibt es mittlerweile auch Mädchen, die da mitsingen dürfen?
1: Ja.
0: In der Zwischenzeit, ja. Völlig richtig. Mhm. Seit 2024 gibt es Mädchen auch bei den Sängerknaben, die heißen dann die Wiener Chormädchen.
3: Genau.
1: Aha, ja.
0: Vielen Dank, liebe Gertrude. Was wird der angebrochene Tag für Sie noch bringen heute?
1: Ja, ich weiß noch nicht.
0: Okay, na gut, ist ja auch sehr entspannt.
3: Auf jeden Fall ein Radio Wien Überraschungspaket.
0: Auf jeden Fall, ist unterwegs, gleich dann im Anschluss per Post zu Ihnen. Alles Liebe und noch einen schönen Donnerstag.
1: Ja, danke.

Gute Musik für Ihren Donnerstag. 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Und da hätten wir jetzt Helden des Song Contests 1981 aus England. Bucks Fizz haben damals den Song Contest gewonnen mit Making Your Mind Up und haben danach noch drei Nummer 1 Hits nachgelegt. Das war eine davon. Land of Make-Believe.

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10: Schönen Donnerstag, gleich ist es 9.30 Uhr. Die aktuellen Temperaturen, die liegen zwischen 14 und 16 Grad. Heute ziehen zeitweise dichte Wolken durch. Erst am Nachmittag oder gegen Abend können dann vereinzelt ein paar Regenschauer dabei sein. Sonst bleibt es zumeist trocken. Die Höchstwerte liegen etwa bei 21 oder 23 Grad. Dazu weht recht lebhafter Westwind. Wie sieht's aus morgen am Freitag? Da gibt es etliche Stunden Sonnenschein. Morgen Vormittag sogar wolkenloser Himmel. Ab Mittag am Freitag entstehen dann in der zunehmend warmen Luft auch ein paar Quellwolken. Es bleibt trocken morgen. Die Höchstwerte am Freitag liegen bei etwa 24 Grad. 9.31 Uhr gleich. 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In Wien selbst alles ruhig, da wurden uns keine Störungen gemeldet. Gute Fahrt, wir schauen nach Niederösterreich auf die S33, die Kremser Schnellstraße Richtung A1. Bei St. Pölten Nord, hier ist nach einem Unfall nur der Pannenstreifen frei. Es staut ab Herzogenburg.

Wouldn't it be good? Das ist Nick Kershaw auf Radio Wien, Musik aus den 80ern für Ihren Donnerstagvormittag. Jetzt, Herren, die haben gerade vor kurzem ihr 33-jähriges Jubiläum gefeiert. Die werden nochmal die Rolling Stones überholen in Sachen aktive Musikkarriere. Die Backstreet Boys auf Radio Wien.

0: Würsteln.
1: 10 Kilo Würsteln und plant das am Wochenende mit vielen anderen Menschen so ein bisschen zu verdrücken. Mal schauen, wettermäßig, wie es da ausschaut. Die Grillwetteraussichten von Kevin Hebenstreit.
0: Ja, es gäbe ja Grillwetter am Wochenende und natürlich können Sie zu Hause oder im eigenen Garten grillen, aber wir müssen im Auge behalten die Trockenheit und es gilt momentan, wenn heute keine nennenswerten Niederschläge kommen, dann ist es gut möglich, dass in den kommenden Tagen, also zum Wochenende hin, die Waldbrandverordnung in Kraft tritt und das würde ja bedeuten, dass zum Beispiel auf der Donauinsel nicht mehr gegrillt werden darf, auch in Waldnähe und im Wald nicht mehr gegrillt, nicht mehr geraucht werden darf.

0: Noch ist es nicht so weit, aber ich mit Blick in die Wettermodelle sehe ich heute keine nennenswerten Niederschläge bei uns in Wien. Am Nachmittag und Abend vielleicht einzelne Schauer hier und da, aber nicht viel mehr als 1 bis 2 Liter auf den Quadratmeter.
1: Also wenn das passiert, dann könnte man maximal ein Spiegelei auf der Motorhaube aufschlagen.
0: Das geht wahrscheinlich, beziehungsweise es wird recht sonnig sein dann ab morgen wieder. Heute haben wir ja eben so eine Mischung aus dichten Wolken. In den nächsten Stunden wird dann schon ab und zu auch die Sonne durchkommen. Heute 21 bis 23 Grad, ab morgen 24, Wochenende 25 bis 27 Grad. Also da kommt dann der Frühsommer wieder zurück zu uns in die Stadt.
1: Anderes Thema, du planst ein Tauschgeschäft.
0: Ich würde gern, ja sehr gerne, also Wetterbasar, das wäre doch was, weil ich hätte was übrig. Sonnenstunden nämlich. Wir hatten seit Frühlingsbeginn, seit Anfang März in Wien jetzt schon knapp 500 Sonnenstunden. Das sind 70 mehr als üblich, also fast 20% mehr als üblich. Uns fehlen allerdings in den meisten Bezirken gut 70 Liter Regen auf den Quadratmeter. Also wäre schön, wenn man das irgendwie 1:1 ummünzen könnte auf den Regen. Der kommt, wie gesagt, nicht. Heute 1 bis 2 Liter maximal. Diese Woche sonst nichts mehr. Die nächsten Tage sind trocken. Ein bisschen Hoffnung habe ich mit Blick in die nächste Woche rein. Der Montag zunehmend unbeständig mit Schauern, Gewittern und in der Nacht auf Dienstag wahrscheinlich eine Kaltfront. Wir haben es gestern schon gesagt, die nächste Woche wird nicht mehr so warm sein wie diese Woche. Da liegen wir dann ab Dienstag meist um oder sogar knapp unter 20 Grad.
1: So wichtig ist, dass die dann wahrscheinlich verbliebenen 68 Liter nicht auf einmal runterkommen.
0: Genau, die sollten aufgeteilt auf einige Tage kommen und zumindest gibt es für Montag, Dienstag und dann auch zum Wochenende hin, also in über einer Woche, die Chance auf Regen.
1: Dankeschön.
0: Bitte gern.
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0: Schönen Donnerstagvormittag. Es ist genau 10 Uhr. Im Nachrichtenstudio ist Thomas Kickinger.
1: Schönen Vormittag.
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1: Die Zahl der arbeitslosen Menschen im Alter unter 25 Jahren geht in Wien zurück. In Oberösterreich wird das Wasser in einigen Regionen auch wegen der Befüllung von Swimmingpools knapp und das Wiener Wetter wechselnd bewölkt und windig. Die Stadt Wien versucht mit verschiedenen Projekten junge Menschen fit für den Arbeitsmarkt zu machen. Den aktuellen Zahlen des Arbeitsmarktservice zufolge gibt es nun weniger Menschen unter 25 Jahre, die arbeitslos oder in Schulungen sind. Thomas Metelko berichtet.
3: Die Stadt Wiener Arbeitnehmerinnenförderungsfonds und AMS Wien setzen nach eigenen Angaben maßgeschneiderte Programme um. Die Joboffensive 18 plus etwa soll 18- bis 24-Jährigen den Weg ins Berufsleben ebnen. Sie werden individuell beraten, die Firmen bekommen 4 Monate lang Zuschüsse zu Lohn- und Nebenkosten. Rund 3,4 Millionen Euro für heuer und nächstes Jahr sollen rund 1000 Einstellungen bringen. Daneben gibt es über die Jugendstiftung Wien kostenlose Berufsausbildungen und 300 Euro Zuschuss pro Monat. Unternehmen, die erstmals Lehrlinge aufnehmen, werden Kosten fürs erste Jahr ersetzt. Ähnliches gilt für über 50-Jährige. Bei Neueinstellungen übernimmt das AMS flexibel Kosten, je nachdem, wie lange jemand arbeitslos war.
1: In Rom empfängt Papst Leo XIV. Heute den US-amerikanischen Außenminister Marco Rubio. Das Gespräch findet vor dem Hintergrund von Angriffen des US-Präsidenten Donald Trump auf den aus den USA stammenden Papst statt, nachdem von Leo XIV. Appelle für Frieden gekommen waren. Wasserversorger in Oberösterreich stoßen derzeit an ihre Grenzen, weil private Swimmingpools befüllt werden. Wegen der extremen Trockenheit gibt es in einigen Regionen Rekorde beim Wasserverbrauch. Aus Linz Daniela Dalke.
4: Im Mühlviertel ist der Wasserverbrauch zuletzt um rund 60% gestiegen. Am Sonntag sei der Tagesrekord gebrochen worden, sagt Wolfgang Eichberger vom Fernwasserverband Mühlviertel, der 36 Gemeinden versorgt.
5: 13.706 Kubikmeter pro Tag. So eine hohe Wassermenge haben wir, seit es den Verband gibt, noch nie ausgeliefert an einem Tag.
4: Das liege auch daran, dass schon jetzt parallel zu Poolbefüllungen Sportplätze und Rasenflächen bewässert werden, was sonst üblicherweise erst im Sommer der Fall sei. Beim Wasserverband Oberes Innviertel wäre am Wochenende beinahe der Hochbehälter leer geworden, weil so viel Wasser gleichzeitig verbraucht wurde. Aufgerufen wird, Poolbefüllungen bis auf Weiteres mit dem Wasserversorger oder der Gemeinde abzustimmen, um nicht kurzfristige Engpässe auszulösen.
1: Und der Rekord bei der Trockenheit wird auch von der Cheers für Austria bestätigt. Seit Beginn der Messungen im Jahr 1858 hat es im März und April keine so trockene Periode gegeben. Und damit weiter gleich zum Wiener Wetter mit Alex Jockel.
0: Ja, und das, was da heute am Nachmittag vielleicht da und dort runterkommt, das ist alles andere als ergiebig. Maximal 1 bis 2 Liter sind da möglich am Nachmittag, also vereinzelt ein paar Regenschauer. Ansonsten gibt es Sonne und teils dichtere Wolken. Der Wind lässt etwas nach, die Höchstwerte etwa 23 Grad. Morgen am Freitag gibt es für etliche Stunden Sonnenschein am Vormittag, teils ungetrübt. Ab morgen Mittag dann entstehen in der zunehmend warmen Luft Quellwolken, sollte trocken bleiben morgen am Freitag. 24 Grad die Höchstwerte dann morgen. 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In Wien alles ruhig, es sind uns keine Störungen gemeldet worden, gute Fahrt. Wir schauen kurz nach Niederösterreich auf die S33, die Kremser Schnellstraße Richtung A1. Bei St. Pölten Nord, hier ist nach einem Unfall nur der Pannenstreifen frei, zeitweise wird der Verkehr angehalten. Es staut ab Herzogenburg Süd, sie verlieren etwa 20 Minuten ihrer Zeit und PKWs können über eine Landesstraße ausweichen. Gute Fahrt.
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0: Über die Vereinbarkeit von Familie und Beruf sprechen wir in dieser Stunde. Für viele, vor allem für junge Menschen, ist die Elternteilzeit eine ganz wichtige Gelegenheit, Möglichkeit, das alles unter einen Hut zu bringen. Elternteilzeit für Männer. Da wird spannend. Mehr dazu in dieser Stunde von den Experten der Arbeiterkammer Wien. Schönen Donnerstagvormittag.

Temptations sind das auf Radio Wien am Donnerstag. Also die Familie Jackson hat da mehrere musikalische Rennpferde sozusagen ins Rennen geschickt. Zwei davon sind Legenden geworden. Michael Jackson, ganz klar, aber seine Schwester ist ebenfalls eine unglaublich große Nummer, Künstlerin, was unter anderem das folgende Duett zeigt, denn wenn mal ein Herr namens Luther Vandross ihrer Einladung ins Studio gefolgt ist, dann ist das eine der größten Auszeichnungen, die man kriegen konnte. 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

einfach gute Musik auf Radio Wien. Also die Partysaison ist ja schon eröffnet, da liegt man mit Reggae-Klängen nicht mehr ganz falsch. Und da surft auch schon der Mann mit den langen Rasterzopferln. Die Welle, Bob Marley and the Wailers mit Is This Love auf Radio Wien.

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2: Schönen Donnerstagvormittag. Es ist 10.30 Uhr. Die Temperaturen liegen derzeit zwischen 15 und 17 Grad. Heute wechselnd bewölkt, teils ziehen dichtere Wolken durch. Im Lauf des Nachmittags bzw. am Abend sind dann vereinzelt Regenschauer möglich. Nicht sehr ergiebig, 1 bis 2 Liter maximal pro Quadratmeter. Die meiste Zeit bleibt trocken, der Wind lässt nach, die Höchstwerte heute bis zu 23 Grad. Kurzer Blick auf den morgigen Freitag, da gibt es einige Stunden Sonnenschein am Vormittag, meist sogar ungetrübter Sonnenschein. Morgen ab Mittag entstehen dann in der warmen Luft Quellwolken, sollte trocken bleiben morgen, Höchstwerte 24 Grad am Freitag. 10.31 Uhr ist es. 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Recht gut sieht's aus in Wien. Da wurden uns keine groben Verzögerungen gemeldet. Gute Fahrt. Und kurz nach Niederösterreich auf die S33, die Kremser Schnellstraße Richtung A1. Bei St. Pölten Nord. Hier ist nach einem Unfall nur der Pannenstreifen frei. Es gibt kurzen Stau. Gute Fahrt.
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0: Einfach gute Musik auf Radio Wien. Schönen Donnerstag. Jetzt geht's um Ihr Recht.
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0: Kommenden Sonntag ist Muttertag und aus diesem Anlass sprechen wir heute mit unseren Arbeiterkammer-Experten über ein überaus wichtiges Thema, nämlich um die Vereinbarkeit von Familie und Beruf. Jurist und AK-Experte Sascha Tomanek bei mir im Studio. Herr Tomanek, es heißt zwar Elternteilzeit, aber de facto verringern nur oder vor allem Frauen ihre Erwerbsarbeitszeit. Wo sind dann da eigentlich die Väter?
2: Ja, das ist eine sehr gute Frage. Ja. Tatsächlich sind es gerade einmal 1% der Väter, die auch in Teilzeit gehen. Und auch bei uns in der Beratung, also die tägliche Beratung lehrt uns, dass wir noch sehr, wie soll ich sagen, traditionell konservative Rollenbilder hier pflegen. Und die Mütter es einerseits auch als ihre Aufgabe sehen, dann kommt oft das finanzielle Argument und so weiter. Also es ist bei vielen Vätern dann leider auch oft die Unwissenheit, dass sie vielleicht die Möglichkeit hätten, in Elternteilzeit zu gehen.
0: Glauben Sie, dass da vielleicht auch die Angst ein bisschen mitspielt, dass man eventuell Probleme in der Arbeit bekommen könnte als Mann in Teilzeit?
2: Ja, wir Männer, wir betrachten uns ja selbst, glaube ich, immer als recht mutig, aber ich kann alle Männer beruhigen oder auch alle Frauen. Wir haben genau dieselben Rechte, Frauen und Männer in diesem Fall. Der Kündigungsschutz ist genau dasselbe. Wir können auch gleichzeitig in Elternteilzeit gehen. Also Vater und Mutter oder beide Elternteile ist ja auch vom Gesetzgeber eigentlich so gewünscht, dass man sich das eben dann aufteilen kann. Und der Kündigungsschutz ist bei mir als Mann nicht geringer als bei Ihnen als Frau ausgestaltet. Mhm.
0: Warum glauben Sie, dass trotzdem so viele Väter damit Probleme haben und es dann de facto nicht machen?
2: Ja, wie gesagt, ich glaube, es liegt sehr an unseren Rollenbildern. Jetzt kommt manchmal das finanzielle Argument, was schon stimmt, aber wir merken es in der Beratung auch, wenn sie gleich viel verdienen oder wenn die Frau mehr verdient, dass es trotzdem noch immer irgendwie eine die Frauen oft das Gefühl haben, sie müssen da jetzt diese Verantwortung übernehmen und ich höre dann auch öfters, nein, mein Mann kann das gar nicht oder mein Mann, bei ihm geht das in der Arbeit nicht und dann sprechen wir drüber und die Väter dann oft in der Beratung drauf kommen, also ich darf, also oft ist es einfach auch Unwissenheit und wenn man dann einmal weiß, hey, ich darf das auch und ich habe Kündigungsschutz, ja, dann sind viele Väter dem gleich viel offener gegenüber.
0: Also gleich sprechen wir dann auch über die gleichen Rechte von Männern und Frauen in Elternteilzeit.
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0: Es lebe der Sport. Radio Wien am Donnerstag. Das Stadtjournal um 12 in wenigen Minuten bei uns mit Thomas Metelko. Unter anderem ein Thema Iran und USA.
1: Ganz genau, da ist heute ein, kann heute ein sehr entscheidender Tag sein. Es geht um nichts weniger als ein Ende des Krieges. Washington wartet auf

0: eine Antwort Teherans auf eine Absichtserklärung, die 14 Punkte beinhalten soll. Stimmt Teheran dem zu, dann könnten 30 Tage dauernde Verhandlungen folgen, die möglicherweise zu einem Ende des Kriegs führen.
1: Und mehr dazu gleich bei uns im Radio Wien Stadtjournal um 12 in 8 Minuten bei uns.
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1: Schönen Donnerstag. Es ist genau 12 Uhr. Im Nachrichtenstudio ist Thomas Metelko.
2: Schönen Mittag.
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2: Hoffnung auf Kriegsende mit dem Iran. Antwort auf US-Vorschlag mit Spannung erwartet. Rund ein Fünftel der Wiener Haltestellen erweist sich im VCÖ-Test als mangelhaft. Das Wiener Wetter ist heute wechselnd bewölkt und teilweise windig. Die Hoffnung auf ein Ende des Kriegs zwischen den USA und dem Iran ist ein Stück größer geworden. Die USA haben ein Papier vorgelegt, das die Grundlage für eine Einigung mit dem Iran werden könnte. Jetzt wartet man mit Spannung auf die Antwort Teherans. Katharina Wagner, ist die Antwort schon da oder gibt es Hinweise, in welche Richtung sie gehen könnte?
4: Ja, bisher wissen wir, dass Trump sich zuletzt sehr zuversichtlich gezeigt hat, mit dem Iran ein Abkommen zu schließen. Medienberichten zufolge soll ein 14-Punkte-Plan aus den USA unmittelbar die Öffnung der Straße von Hormus fordern und dann soll innerhalb von 30 Tagen über anderes, etwa den Abbau von Sanktionen und dem Ende der Urananreicherung im Iran verhandelt werden. Der Iran will seine Antwort auf den US-Vorschlag noch heute dem Vermittler Pakistan bekannt geben, aber Trump hat bereits gewarnt, sollte die iranische Antwort negativ ausfallen, dann werden die USA den Iran erneut, und zwar laut Trump, ganz massiv angreifen.
2: Danke, Katharina Wagner. Und wir kommen nach Österreich. Der Iran-Krieg trägt ja bei uns nicht gerade zur Entspannung der Wirtschaftslage bei. Das macht sich auch bei der Verschuldungslage bemerkbar. Mehr Menschen haben sich im Vorjahr bei der Schuldnerberatung gemeldet. Im Schnitt sind sie mit 56.000 Euro verschuldet und durchschnittlich 42 Jahre alt, wie der heute präsentierte Schuldenreport zeigt. Details dazu von Claudia Beintner-Schmidt.
5: Es muss nicht immer ein Kaufrausch sein, damit jemand in ein Schuldenfiasko gerät. In der Praxis zeigt sich, Arbeitslosigkeit und Einkommensverlust sind seit Jahren die meistgenannten Überschuldungsgründe. Knapp 21.600 Personen haben im Vorjahr das erste Mal eine Schuldnerberatungsstelle aufgesucht. Eine der höchsten Zahlen der letzten Jahre, wie Clemens Mitterlehner, Geschäftsführer der österreichischen Schuldnerberatungsstellen, berichtet.
6: Vor allem Menschen mit wenig Einkommen müssen einen sehr, sehr hohen Anteil des Einkommens für Wohnungskosten, Energiekosten aufwenden. Jetzt kommen noch so Effekte dazu wie zum Beispiel Spritpreise. Es werden auch die öffentlichen Verkehrsmittel teurer.
5: Frühe Finanzbildung ist wichtig. Das Sozialministerium hat deshalb ein Pilotprojekt in Betrieben gestartet, um Mitarbeiter in Finanzwissen zu schulen. Die Schuldnerberatung bietet darüber hinaus auch kostenlose Taschengeldseminare für Eltern an.
2: Im Untersuchungsausschuss zu den Ermittlungen in der Causa Bilnacek soll am Nachmittag die Witwe des Justizsektionschefs aussagen. Am Vormittag wurde der Chef des Landeskriminalamts Niederösterreich, Stefan Pfandler, befragt. Er sprach von haltlosen Vorwürfen und einem Pauschalverdacht gegen Polizisten und Beamte des Innenministeriums. Die Rolle Wiens als Wirtschaftsmotor Österreichs hat Bürgermeister Michael Ludwig von der SPÖ am 1. Mai hervorgehoben. Ein Grund dafür: Projekte der Stadt, die junge Menschen fit für den Arbeitsmarkt machen. Offenbar mit Erfolg, denn es gibt laut jüngsten Zahlen weniger Arbeitslose oder in Schulung sitzende unter 25-Jährige. Mehr von Thomas Edinger.
7: Die Stadt, Wiener Arbeitnehmerinnenförderungsfonds und AMS Wien setzen nach eigenen Angaben maßgeschneiderte Programme um. Die Joboffensive 18 plus etwa soll 18- bis 24-Jährigen den Weg ins Berufsleben ebnen. Sie werden individuell beraten. Die Firmen bekommen 4 Monate lang Zuschüsse zu Lohn- und Nebenkosten. Rund 3,4 Millionen Euro für heuer und nächstes Jahr sollen rund 1000 Einstellungen bringen. Daneben gibt es über die Jugendstiftung Wien kostenlose Berufsausbildungen und 300 Euro Zuschuss pro Monat. Unternehmen, die erstmals Lehrlinge aufnehmen, werden Kosten fürs erste Jahr ersetzt. Ähnliches gilt für über 50-Jährige. Bei Neueinstellungen übernimmt das AMS flexibel Kosten, je nachdem, wie lange jemand arbeitslos war.
2: Wiens Öffi-Fahrgäste sehen teilweise Verbesserungsbedarf bei den Haltestellen. Bei einer Befragung des Verkehrsclubs Österreich sind dazu rund 1.100 Meldungen eingegangen. Probleme jeglicher Art konnten dabei angegeben werden. Neben dem Wartebereich selbst hat man auch den Fußweg zur Haltestelle bewerten lassen. Anja Bachleitner und Florian Katzinger berichten.
8: Rund 2,5 Millionen Menschen pro Tag nutzen die Wiener Öffis. Das Warten auf Bus oder BIM kann allerdings mühsam sein, etwa wenn es keinen ausreichenden Schutz vor Regen oder Schnee gibt. Ebenfalls ein Problem für manche, fehlende Sitzgelegenheiten. Der VCÖ hat solche Problemstellen jetzt gesammelt. Das Ergebnis: in Wien sind über 1.100 Stationen gemeldet worden. Ganz vorne die Station an den Alten Schanzen in der Donaustadt, gefolgt von der Keilwertgasse in Währing und der Station Kagran in der Donaustadt. Am häufigsten kritisiert wird, wenig überraschend, ein fehlender Witterungsschutz, gefolgt von fehlenden Sitzgelegenheiten. In fast jeder vierten Meldung ist außerdem von einem unsicheren Fußweg zur Haltestelle die Rede. Von den Wiener Linien heißt es, man werde sich die Ergebnisse anschauen. Allerdings herrscht im öffentlichen Raum oft schlicht Platzmangel.
2: Das war das Radio Wien Stadtjournal. Weiter geht's mit dem Wetter und Alex Jockel.
1: Zwischen 16 und 19 Grad hat es aktuell, bis zu 23 Grad erwarten wir heute. Sonne wechselt mit teils dichteren Wolken. Im Laufe des Nachmittags sind dann einzelne nicht sehr ergiebige Regenschauer möglich. Der Wind lässt etwas nach heute. Wie sieht's aus morgen am Freitag? Da gibt's für etliche Stunden Sonnenschein. Vormittag dann meist ungetrübt, dann ziehen ein paar Wolken auf. Es bleibt trocken, bis zu 24 Grad. Kurzer Blick aufs Radio Wien Wochenendwetter. Übermorgen Samstag hat dann die Sonne das Sagen, ziehen ein paar Wolken durch, es bleibt durchwegs trocken, 25 Grad, also frühsommerlich, und der Sonntag wird der nächste sonnige, voraussichtlich trockene Tag mit bis zu 27 Grad. 6:12, hier ist Radio Wien mit der besten Verkehrsinformation der Stadt. A4 Ostautobahn, stadteinwärts, zwischen der Simmeringer Heide und dem Knoten Prater. Hier steht ein defekter LKW, es staut, Sie verlieren hier 20 Minuten. Und wir kommen nach Niederösterreich. A1 Westautobahn Richtung Salzburg, die Auffahrt am Stetten Ost ist gesperrt. Grund ist eine Autopanne, Ausweichen ist über Ips bzw. am Stetten West möglich. Und kurz auf die S33, die Kremser Schnellstraße Richtung A1. Bei St. Pölten Nord ist nach einem Unfall weiterhin nur der Pannenstreifen frei. Es gibt hier kurzen Stau. Wir wünschen eine gute Fahrt.
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1: So, alle machen Pause. Wir bleiben dran und schauen, dass sich das Werkel weiter dreht. Schönen Donnerstag. Hier kommt unser Menüvorschlag. Hansi Dulmi,

einfach gute Musik auf Radio Wien für Ihren Donnerstag. 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
2: Schönen Donnerstag, 12.30 Uhr ist es. Die Temperaturen noch liegen wir unter 20 Grad, zwischen 16 und 19, 23 je nach Sonne bekommen wir heute noch. Im Lauf des Nachmittags dann einzelne, nicht sehr ergiebige Regenschauer möglich. Die meiste Zeit sollte es aber trocken bleiben. Blick auf den morgigen Freitag, da gibt es einige Stunden Sonnenschein, vor allem am Vormittag, teils ungetrübter Sonnenschein ab Mittag morgen. Ein paar Quellwolken, die durchziehen, sollte trocken bleiben. Die Temperaturen am Freitag steigen auf 24 Grad. 12.31 Uhr, Radio Wien hier mit dem Blick auf die Straßen. Wir kommen nach Wien auf die A4, die Ostautobahn, stadteinwärts. Der defekte LKW vor dem Knoten Prater ist entfernt. Der Stau zurück bis zur Simmeringer Heide löst sich langsam auf. Und nach Niederösterreich, S33, Kremser Schnellstraße Richtung A1, bei St. Pölten Nord. Hier ist wegen der Arbeit nach einem Unfall weiterhin nur der Pannenstreifen frei. Es staut. Gute Fahrt.
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10. CC sind das mit I'm Not In Love auf Radio Wien. Spannendes Thema. Teilzeit. Für die einen ein Wunschmodell, für die anderen Notwendigkeit. Von Arbeitgebern manchmal als einzige Option vorgegeben oder gar nicht gern gesehen. Eines ist klar, die Arbeitszeitenmodelle werden vielfältiger. Welche Möglichkeiten es gibt, was die Vor- und Nachteile sein können, worauf man achten muss und wie die aktuellen gesetzlichen Bedingungen

0: in etwas einzutreten, weil ich glaube, dass Teilzeit ja keine Diskussion sein sollte, zu sagen, will man es oder will das nicht, sondern ich glaube, wir sind am Beginn einer Auseinandersetzung mit dem Thema Verhandlung zwischen Leistung und Teilzeit, beziehungsweise Leistung in der Teilzeit und weniger Leistung in der Vollzeit. Also ich glaube, das wird eine Auseinandersetzung werden, sowohl vom Arbeitgeber her, als auch vom Gesetzgeber her, sich anzuschauen und zu sagen, wie machen wir da den Ausgleich? Und ich glaube, One-Fits-It-All-Regel wird es nicht mehr geben in der Zukunft.
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Shawn Miles mit Music auf Radio Wien. Schönen Donnerstagnachmittag. Eine sehr interessante Taktik hatte die folgende Dame, um jemanden zu finden, der sie produziert. Eleanor Miles hat Songs geschrieben und hat gesagt, es sind Coverversionen von großen Künstlern. Und das hat funktioniert, aber plötzlich Interesse da. 1989 hat sie ihre erste Single rausgebracht, Black Velvet. Die war dann in vielen Ländern ein ganz großer Hit. Das erfolgreichste Debüt übrigens einer kanadischen Sängerin überhaupt.

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1: Schönen Donnerstagnachmittag. Es ist gleich 13 Uhr. Im Nachrichtenstudio ist Thomas Metelko.
2: Schönen Nachmittag.
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2: Krankenpflegeverband beklagt fehlende Gesetzesumsetzung bei Patientenversorgung. Immer mehr
1: je nach Sonnenscheindauer kriegen wir heute noch. Dichtere Wolken ziehen durch am Nachmittag bzw. am Abend, sind vereinzelt auch ein paar unergiebige Regenschauer möglich. Zumeist bleibt es trocken. Morgen Freitag wird es in den ersten Stunden des Tages einiges an Sonne geben, teilweise auch ungetrübt. Dann kommen ein paar Wolken ins Spiel, es bleibt trocken, 24 Grad. Und ein Blick aufs Radio Wien Wochenendwetter übermorgen Samstag. Viel Sonnenschein, 25 Grad. Sonntag ebenfalls der nächste sonnige, voraussichtlich auch trockene Tag, bis zu 27 Grad. 4 Minuten nach 13 Uhr. 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Aus Wien wurden uns keine Störungen gemeldet. Kurz nach Niederösterreich auf die S33 die Kremser Schnellstraße Richtung A1 bei St. Pölten Nord. Hier ist wegen der Arbeit nach einem Unfall weiterhin nur der Pannenstreifen frei. Es hat sich kurzer Stau gebildet. Gute Fahrt.
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0: Neil Diamond, Beautiful Noise auf Radio Wien. Also die größten Song Contest Fans haben wahrscheinlich ihre Tickets bereits gesichert. Andere wiederum haben sich zum Public Viewing verabredet. Ab dem 12. geht's los. 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Grüß Gott, Frau Lehrerin. Hallo. Kann man das so sagen?
1: Hallo. Ja, kann man sagen, natürlich.
0: Okay. Sie haben da so kleine Mäuse, die um Sie herumlaufen wahrscheinlich jetzt demnächst wieder?
1: Ja, richtig. Genau, 21 an der Zahl.
0: Okay, welches Alter?
1: Das ist so um 10, 11 Jahre herum.
0: Oh, herzig, okay. Gut, für die ist Auri wahrscheinlich das Maskottchen ein Thema.
1: Ja, das ist auch immer wieder Thema, richtig. Weil manchmal sehen Sie das im Fernsehen, ja, und dann ist das auch Thema.
0: Spüren Sie jetzt schon, nachdem Sie die Klasse ja dann betreuen die ganze Zeit, spüren Sie schon so leichte Aufregung irgendwie, was den Song Contest betrifft, bei den Kindern?
1: Ja, bei den Kindern selber noch nicht ganz so. Natürlich nur dann, wenn sie mit mir mitfiebern, jetzt wie es um den Kartenkauf ging natürlich, ja. Dann haben sie mit mir mitgefiebert, ob ich noch Karten für eine Show bekomme. Ah. Aber so an und für sich ist es noch nicht ganz so das Thema. Da sind sie dann noch ein bisschen zu klein.
0: Na, das beginnt dann erst, wenn es losgeht, ab dem 12. bis zum 16.
1: Ja, genau, richtig, genau.
0: Und dann wird sich schön langsam die Spannung steigern.
1: Richtig, wenn die Pubertät zuschlägt.
0: Darf ich fragen, was unterrichten Sie?
1: Ich bin in der Volksschule. Ich unterrichte alle Fächer. Also, ja.
0: Ah, das ist alles. Super.
1: Ja, genau.
0: Da hat man eine Bezugsperson sozusagen, wenn man bei Ihnen in der Schule ist.
1: Ja, toll. Genau, richtig. Ja. Also das ist ein großer Vorteil natürlich auch für viele Kinder, weil man Vertrauen knüpft von Anfang an. Also ein schöner Beruf.
0: Wunderbar, wunderbar. Sie werden einfach Ihre private Song Contest Party ausrichten, würde ich mal sagen, denn Sie haben gewonnen, Claudia.
1: Juhu, ich freue mich, super.
0: Kriegst 10 Personen zusammen oder müssen die Kinder dann da ran?
1: Ich glaube, das schaffe ich noch. Aber vielleicht können wir ein paar Reste übrig lassen, dann natürlich auch für die Kinder fürs Daumen drücken.
0: Wunderbar. Liebe Claudia, dann wünsche ich Ihnen alles Liebe, danke fürs Mitspielen und noch eine schöne Song Contest Zeit dann nächste Woche.
1: Ja, danke, danke. Schönen Tag
0: noch. Alles Liebe. 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Hier ist Max übrigens ebenfalls teilgenommen, damals den 8. Platz beim Song Contest. 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

Es gibt so einen Mythos, der besagt, die siebte Welle ist die stärkste Welle. Also ich weiß nicht genau, ob das wissenschaftlich hält, aber sagt man halt. Sting hat diesen Mythos mal philosophisch, musikalisch weitergedacht und hat einen Song geschrieben, der übersetzt heißt Liebe ist die siebte Welle. Love is the seventh wave. Ein wunderbarer Song. Jetzt auf Radio Wien.

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2: Aber jetzt haben wir den 20er geknackt. Zwischen 17 und 20 Grad messen wir aktuell. 23 können es noch werden, je nach Sonne. Es ziehen ein paar dichtere Wolken herein im Laufe des Nachmittags bzw. des Abends, sind dann vereinzelt ein paar unergiebige Regenschauer möglich. Es bleibt zumeist aber trocken und wir schauen noch kurz auf den morgigen Freitag. Da gibt es am Vormittag teils ungetrübten Sonnenschein. Ab Mittag kommen dann ein paar Wolken auf. Es bleibt trocken morgen. Höchstwerte am Freitag 24 Grad. Gute Nachrichten gibt's von den Straßen um 13.32 Uhr gleich, denn es wurden uns keine Verzögerungen gemeldet. Sie kommen ungehindert voran. Ich wünsche eine gute Fahrt.
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Gute Musik auf Radio Wien, schönen Donnerstagnachmittag. Jetzt aus dem Vermächtnis des King of Pop. Das war die zweite Auskoppelung aus dem Dangerous Album. Da gab es dann auch gleich im Anschluss eine Welttournee, auf der hat er den Song übrigens kein einziges Mal performt. Hat sich für andere Songs entschieden. Setlist war einfach zu lang, zu viele gute Songs. Remember the Time auf Radio Wien.

0: Ja, mittlerweile gibt es ja ein ganzes Büro, ein ganzes Wow-Büro. Da sind Menschen geringfügig selbstverständlich beschäftigt. Es gibt ein eigenes Büro für Schlusswitze.
1: Ja, stimmt. Ja. Also übergehen tut der Topf für leider nein. Also es kommen jeden Tag dieselben Vorschläge und die sind ein bisschen...
2: Ich finde sie großartig.
1: Nein, die sind ein bisschen fad.
2: Nein, ich finde... Also,
1: es gibt Fade.
2: Es gibt auch die, die großartig sind, aber niemals im Radio.
0: Nein. Okay, habt ihr irgendeinen leider nicht Kandidaten?
1: Ja, aber den können wir jetzt nicht bringen, weil sonst
2: ist
1: es ja ein Leid. Das geht nicht. Wir haben das Problem. Wir dürfen keine Witze machen über...
2: Über niemand eigentlich.
1: Ja, stimmt.
2: Nicht einmal über Burgenländer.
1: Ja, das sagt eigentlich schon alles. Ja.
0: Okay, das ist aber dann schwierig, oder?
2: Ja, und da steht die Chefin mit einer Mistgabel daneben.
1: Und passt auf, dass wir die richtigen aussuchen.
0: Okay, wenn es zu schlüpfrig ist, zum Beispiel kommt es ins...
1: Genau das wollte ich vorher nicht sagen. Du hast das schön formuliert, lieber Alex, danke. Wenn Sie einen guten Schlusswitz für uns haben, bitte, bitte, bitte schicken Sie ihn uns an folgende Mailadresse. Es ist ganz einfach. radiowien@orf.at.
0: Ich hätte einen.
1: Wirklich?
0: So ein Flüsterwitz. Ja, ich glaube, der wird dann
2: ins Ohr. Sag ihn uns ins Ohr und dann schauen wir, ob man die Sendung findet oder nicht.
0: Alles klar. Ich sag's euch gleich. Ja. mit euch geht's gleich weiter.
1: Ja. 10 Minuten.
0: 14 Uhr.
1: Ja,
0: mein Name ist Alex Hockley. Schönen Nachmittag noch.
1: Danke.

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1: Und jetzt geht's weiter mit den 14 Uhr Nachrichten und Thomas Metelko.
2: Schönen Nachmittag.
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2: Donald Trump beschädigt Verhältnis zwischen Europa und den USA. Fahrgäste bemängeln rund ein Fünftel der Haltestellen in Wien. Das Wiener Wetter bewölkt und windig. US-Präsident Donald Trump verstört Europa sowohl als Person wie auch durch seine Politik. Für fast 60% der Europäer sind die USA kein vertrauenswürdiger Partner mehr. Das zeigt eine aktuelle Studie der Bertelsmann Stiftung, berichtet Andreas Jölli.
4: Die EU rückt zunehmend ab von den USA. Das Ansehen als wichtigster Partner ist deutlich gesunken.
5: Ich würde schon sagen, dass man da von einer Entfremdung sprechen kann.
4: Sagt Studienautor Florian Kommer. Fast 3/4 der Europäer wollen unabhängiger werden. Für deutlich mehr als die Hälfte sind die USA kein vertrauenswürdiger Partner mehr.
5: Inzwischen sagt eine Mehrheit der Europäer, sie misstrauen den USA. Gerade in Deutschland ist dieser Wert besonders hoch mit 73%.
4: Dieser Vertrauensverlust hat einen klaren Grund. US-Präsident Donald Trump und seine Politik der letzten 1,5 Jahre.
5: Zum Beispiel auf die Frage, sehen Sie die USA als wichtigsten Partner für Europa, sind die Zahlen in diesem Zeitraum mit über 20% eingebrochen. Also hier kann man schon von einem Trump-Effekt sprechen.
4: Florian Kummer geht davon aus, dass das Verhältnis dauerhaft geschädigt ist.
2: Diplomierte Pflegekräfte dürften eigentlich per Gesetz Medikamente verschreiben und Blutzuckertests durchführen. Doch selbst nach Monaten fehlt immer noch die entsprechende Verordnung. Das erhöhe Kosten und belaste Patienten unnötig, warnt der Krankenpflegeverband. Rund ein Fünftel der Haltestellen der Wiener Linien hat Mängel. Oft würden Sitzgelegenheiten fehlen. Mehr zu der Befragung des Verkehrsclub Österreichs von Anja Bachleitner und Florian Katzinger.
6: Rund 2,5 Millionen Menschen pro Tag nutzen die Wiener Öffis. Das Warten auf Bus oder BIM kann allerdings mühsam sein, etwa wenn es keinen ausreichenden Schutz vor Regen oder Schnee gibt. Ebenfalls ein Problem für manche, fehlende Sitzgelegenheiten. Der VCÖ hat solche Problemstellen jetzt gesammelt. Das Ergebnis, in Wien sind über 1.100 Stationen gemeldet worden. Ganz vorne die Station an den Alten Schanzen in der Donaustadt, gefolgt von der Keilwertgasse in Währing und der Station Kagran in der Donaustadt. Am häufigsten kritisiert wird, wenig überraschend, ein fehlender Witterungsschutz, gefolgt von fehlenden Sitzgelegenheiten. In fast jeder vierten Meldung ist außerdem von einem unsicheren Fußweg zur Haltestelle die Rede. Von den Wiener Linien heißt es, man werde sich die Ergebnisse anschauen. Allerdings herrscht im öffentlichen Raum oft schlicht Platzmangel.
2: Die Wiener Polizei sucht weiter nach einem verdächtigen Apothekenräuber. Er soll in Liesing eine Angestellte mit einer Waffe bedroht und Bargeld geraubt haben. Für seine Ergreifung wurde eine Belohnung von 2000 Euro ausgesetzt. Ein Foto des Verdächtigen sehen Sie online unter wien.orf.at. Soweit die Nachrichten, weiter zum Wetter, jetzt mit Robert Steiner und Rolf Rüdiger.
1: Und sonnige Abschnitte wechseln mit dichteren Wolken. Im Lauf des Nachmittags sind einzelne Regenschauer möglich.
7: Hat mich schon erwischt, hat schon getröpfelt.
1: Wirklich?
7: Ja.
1: Die meiste Zeit bleibt es aber trocken, steht da.
7: Ja, ich bin

0: zwischen den Tropfen durchgegangen.
1: Der Wind lässt etwas nach und dreht vorübergehend von West auf Süd. Mhm. Wir haben derzeit zwischen 17 und 20 Grad.
0: Ach so.
1: Und noch Chancen auf bis zu 23 Grad.
0: Ich finde es herbstlich.
1: Bisschen. 3:02, hier ist Radio Wien mit der besten Verkehrsinformation der Stadt.
0: Die ist super.
1: Es gibt keine Störungen. Wir wünschen gute und sichere Fahrt.
2: 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Die 2 um 2. Hier sind Robert Steiner und Rolf Rüdiger mit der Radio Wien Spieleshow.
0: Haha, peng peng dididü. Da sind wir wieder.
1: Mir hat das mit Dick und Doof und Hani und Nani und so eigentlich besser gefallen. Das war so mehr Abwechslung.
0: Ja, es bleibt jetzt Peng Peng Diddledidü.
1: Alles klar.
0: Ob es dir passt oder nicht.
1: Na dann, Peng Peng Diddledidü in die nächste Stunde hinein.
0: Ja.
1: Jetzt geht's wieder los. Bitte, bitte rufen Sie an und spielen Sie mit. 01 89 9 95 3.
0: Heute volles Programm.
1: Ja, aber wie?
0: Hani, Nani, die Frau Klinger, wir zwei.
1: Alle sind da.
0: Ja,
1: Full House bei Radio Wien.
0: Es fehlen nur mehr Sie.
1: Ja, genau.
0: Oder Sie oder er. Ja, wenn Sie Lust haben, rufen Sie bei uns an.
1: Ja, und spielen Sie mit.
0: Ja.
1: Und jetzt kommen noch mehr, nämlich die Pet Shop Boys.
0: Die auch noch. Ja, dann machen wir jetzt einen Platz. Ich mache mal die Tür auf.
1: Ja, und auf die Plätzchen.
0: Fertig.
1: Los geht's.

0: Die Klugkneißer.
1: So, zerblitzt erwischt. Die Ketchup Boys.
2: Ketchup Boys heißen die.
1: So, jetzt
2: zum Klugkneißer-Thema.
1: Ja,
2: es gibt ja interessante Denkmäler in Wien, alle möglichen, die da herumstehen, auf der Ringstraße zum Beispiel und so.
1: Ja. Manche sind auch versteckt.
2: Das stimmt, wie die Kaiserin Elisabeth, die ist sie zum Beispiel. Die ist wirklich versteckt.
1: Manche finden sie.
2: Ja, richtig. Und auch der Kaiser, den gibt es ja auch nur einmal.
1: Ja, den gibt es nur einmal, aber der hat sich auch nicht versteckt. So, ja, jetzt aber zum Eigentlichen.
2: Wir suchen heute ein Denkmal, ursprünglich eine Bronzefigur.
1: Eine Bronze.
2: Irrsinnig beliebt bei allen Besucherinnen und Besuchern.
1: Und vor allem bei chinesischen Japanern.
2: Jetzt hat schon zu viel verraten.
1: Aha.
2: Von 1935 bis 1991 war dieses Denkmal rabenschwarz.
1: Ja, da haben sie aber alle geschreckt, wie sie dann die Fotos gesehen haben.
2: Deshalb hat die Stadt Wien sich gedacht, wir vergolden das Ganze, dann ist es hübscher. Mhm. Von welchem Denkmal reden wir denn?
1: War das jetzt die Sissi oder war es der Kaiser?
2: Oder ganz wer anderer. Rufen Sie an und spielen Sie mit.

0: Klugknasser.
1: Piff, paff, puff.
2: Elvis Molsol hat er gesungen, nicht piff, paff, puff. So, Achtung, Achtung, wer ist jetzt am Telefon und weiß, von welchem Denkmal wir da gesprochen haben?
1: Hallo, hallo.
3: Hallo, hallo, da ist der Chris.
1: Ah, lieber Chris.
2: Christian.
1: Den Rest habe ich nicht verstanden.
2: Das war das Telefon.
1: Aha.
2: Christian, herzlich willkommen. Von wo rufen Sie uns an?
3: Aus dem 23. Bezirk.
2: Aus Liesing.
1: Ah, da könnte es schwierig sein.
2: Warum?
1: Naja, weil das Denkmal steht ja wohl nicht im 23. herum.
2: Aber deswegen hat der Christian ja trotzdem Bescheid.
1: So, dann wir handeln uns hin. Wo steht denn das Ding?
2: Und was ist es?
3: Ich würde sagen, es ist das Johann-Strauß-Denkmal im Stadtpark.
2: Jawohl! Bitte, Christian, können Sie sich vorstellen, dass der mal schwarz war?
3: Ja, ich habe ihn gekannt, noch schwarz. Ja.
2: Na, doch, wirklich?
1: Doch. Ja, mir hat aber schwarz auch gut gefallen.
2: Wirklich?
1: Wobei, das kennt sich gar nicht aus, ich bin erst 13. und wissen Sie auch, in welchem Jahr er umgefabelt wurde?
3: Das habe ich jetzt nicht verstanden, Entschuldigung.
1: Wann es war, als die Stadt Wien den Auftrag gab, die Figur einzufärben?
2: Eigentlich vergolden, ja.
1: Ja.
3: Ich glaube, das war in den 80er Jahren.
2: 91 war es ganz genau. 91.
1: Ja, und seitdem glänzt er in der Sonne.
2: Ja, und die Touristen machen tolle Fotos und die spreaden das über die ganze Welt und schon ist Wien wieder berühmt als Straußland.
3: Ja, das ist sowieso.
2: So. Haben Sie schon unseren entzückenden Schlüsselanhänger?
3: Nein, ich probiere das schon seit über einem Jahr bei euch durchzukommen und heute habe ich es wundersamerweise geschafft.
1: Ja, und jetzt gehört auch Ihnen.
2: Wie schön.
1: Wir haben zwei Varianten, den eingefärbten und den vergoldeten, aber der gehört der Chefin. Ja, Sie kriegen den eingefärbt.
2: Sie kriegen das Original.
1: Ja.
3: Ich bitte darum.
2: Danke, Christian, und viel Spaß in Liesing. Ciao.
3: Baba. Danke für eure Sendung. Wunderbar.
2: Danke.
3: Danke.

0: Jetzt haben wir aus dem Keller diesen schweren Projektor wieder heraufgeholt.
1: Ja, so schwer ist es jetzt auch wieder nicht.
2: Doch, doch, du hast ja nur rechts, links gesagt. Ich hab geschleppt.
1: Ja, eh. Aber du trägst aber auch die Verantwortung.
2: Man merkt
1: den Rest auch drauf.
2: So, und jetzt haben wir wieder einen wunderbaren Schinken eingelegt.
1: Ja.
2: Einen alten Schinken.
1: Einen alten Schinken.
2: Ja.
1: Riecht schon ein wenig streng. So, wir spielen Ihnen ein Futzelchen vor und Sie müssen dann erraten, anhand dem Gehörten, was für Film es ist.
3: Ich habe Sie abgemahnt, weil Sie sich hineingemischt haben. Und jetzt haben Sie sich wieder hineingemischt.
4: Voll den nicht auf, hust den netten Bär.
1: Wer hat sich denn da hineingemischt?
0: Wenn Sie es wissen, bitte gleich anrufen. 89 9 95 3.

0: so schwer war es jetzt zum Glück nicht, vor allem durch die zeitliche Einordnung.
1: Ja, und jetzt werden wir am Telefon nachhören, welcher Hustinettenbär bei uns angerufen hat.
0: Das war jetzt nicht Werbung.
1: Gibt es
0: ja,
1: Zeit
0: aber,
1: noch?
0: Ja, aber das war jetzt auch nicht nett. Hallo, hallo, wer ist am Telefon, bitteschön?
2: Hallo, die Andrea.
0: Liebe Andrea, ich entschuldige mich für diese freche Ratte.
1: Ja.
0: Liebe Andrea, Sie wissen natürlich genau, welcher Film das war, oder?
2: Ja, das ist Muttertag.
0: Jawohl! Noch dazu eine österreichische Produktion.
1: Ja, nämlich die österreichische. Und wissen Sie zufällig, wer von den österreichischen Schauspielgrößen da alle durchs Bild gelatscht ist?
2: Der Thüringer.
1: Ja?
0: Reicht eh schon.
1: Das reicht?
0: Das reicht schon. Die Andrea hat schon gewonnen. Einen Schlüsselanhänger gibt's dafür. Ja. Herzliche Gratulation.
2: Dankeschön, freue mich.
0: Das war super. Und nicht vergessen,
1: eingemischt haben.
0: Alle, die uns zuhören,
1: ja,
0: am Sonntag ist Muttertag.

0: Die Schnulze des Tages.
1: So, die hat der Rolf Rüdiger heute ausgesucht.
2: Ja, und wir verbinden mit dem Lidl ein Geheimnis, sondern wir verraten ja. Das spielen wir immer der Chefin vor.
1: Ach so, ich dachte, ja, das hast du für mich ausgesucht.
2: Nein, ich verwende es mir, wenn wir schnorren gehen, um Gehaltserhöhung.
1: Mir hast du gesagt, das widmest du mir.
2: Ja, aber auch nur, wenn ich was will. So, und wenn Sie sich das Lied merken wollen, das können Sie gut brauchen.
1: Los
2: für
1: geht's.
2: Wen auch immer.

0: Das war Margret Führer und die Penny Pipers.
1: Margret Führer?
0: Ja, so hieß die damals. So, und jetzt schauen wir auf die Straßen. Ja, 14.30 Uhr ist es. Und? Hier ist Radio Wien mit der besten Verkehrsinformation der Stadt.
1: Jesus.
0: Ja, jetzt wissen es alle. Es gibt keine Störungen. Wir wünschen gute und sichere Fahrt.
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1: Ich gurgel jetzt das weniger bekannte Lied. Du wirst ja jeden Tag immer schiercher.
0: Das hast du geschrieben, oder wie?
1: Du bist verraten.
0: Ja, eben. Du musst was anderes gurgeln. Und alle, die die Melodie erkennen, ja, rufen an unter 89 9 95 3. Hier sind die Vöglein. Es kann losgehen.
1: Mehr ist es nicht. Sind genau 4 Töne. Soll ich nochmal?
0: Na, warten wir mal ab, was passiert. Wenn Sie es erkannt haben, bitte anrufen und mitspielen.

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1: Es gibt ja einige wenige Musikstücke, die man an wenigen Tönen erkennt, sofort. Und ich glaube, das könnte so eines sein.
2: Mit ein bisschen Hilfe. Hallo, hallo, wer ist dran am Telefon und weiß genau, was das heute war?
3: Hallo, ich bin die Karin.
1: Hallo Karin.
3: Und ich vermute, dass, oder das klang ganz nah an Mamma Mia von ABBA.
2: Ja.
1: Gemacht. Begeistert. Bist du auch begeistert?
2: Ich bin auch begeistert.
1: Und sie waren vor allem die Schnellste.
3: Nein.
1: Doch.
3: Wahnsinn.
1: Du müsstest jetzt noch O sagen.
2: Ich muss gar nichts. Mir geht's auch so gut. Ich gratuliere der Karin und freue mich, dass Sie jetzt endlich einen Rolf-Rüdiger-Schlüsselanhänger bekommen.
3: Ja, endlich. Ich habe schon einen Stoff-Rolf-Rüdiger daheim. Den hat mir mal eine Freundin geschenkt.
1: Ja.
3: Und der freut sich jetzt über den Schlüsselanhänger.
1: Ich wollte gerade sagen, schmeißen Sie ihn beim Fenster raus. Der Schlüsselanhänger ist dreimal
2: Nein,
1: schöner.
2: Nein, den kann man noch brauchen.
1: Als was?
3: Eben.
2: Meiner ist zum Beispiel das Katzenspielzeug vom Frederik.
1: Excusez-moi.
2: Ja, der hat den schon zfleddert, den Rolf Rüdiger. Da beißt er immer rein, aber das ist auch lustig. Liebe Karin, viel Spaß und einen schönen Donnerstag. Baba.
3: Danke ebenfalls. Baba.
1: Baba.

0: ich weiß nicht, ob die Zeit haben.
1: Doch, die haben Zeit, weil aber wir spielen jetzt gemeinsam mit unseren Kindern wieder hier bei Radio Wien.
0: Aber sie sitzen seit der Früh am Basteltisch und basteln um ihr Leben.
1: Entschuldige, am Sonntag ist Muttertag. Die bereiten was
0: vor. Ich werde ihnen einfach Sachen.
1: Hol sie mal rein und sie dürfen mitraten, was die beiden jetzt gleich umschreiben.
2: Die Dingsda-Runde.
0: Kriegen und ihr kommt mit und da stellt sich jetzt da drauf.
3: Aber viel Zeit haben wir nicht.
0: Okay.
3: Wir müssen weiter basteln.
0: So, ihr umschreibt jetzt das, ja?
3: Ja, es ist weiß.
4: Ja, das ist weiß und es ist ganz weich.
3: Flauschig, möchte ich sagen.
4: Und das gibt's im Sackerl.
3: Ja, genau. Und es ist aus Fasern.
4: Was?
3: Fasern. Nicht der Vogel.
4: Man kann es sehr gut zum Basteln verwenden.
3: Ja. Wofür eigentlich so? Die Mama braucht sie, macht immer Wisch-Wisch im Gesicht damit. Und dann
4: der
3: ist
4: Papa
3: sie wieder.
4: Nicht.
3: Der Papa nicht?
4: Der braucht es, wenn er sich beim Rasieren schneidet.
3: Ach so. Ja, das war's.
4: Man
3: Papa.
4: Kann sich auch sonst noch wo reinstecken.
1: So, jetzt reicht's.
0: Das war's?
1: Wenn Sie wissen, was das war.
0: Jetzt drauf mit euch zwei.
1: Dann bitte anrufen 89 9 500. Womit basteln die da bitte? Das ist ja interessant.
0: Ich nehme sie denn jetzt weg.
1: Ja. So. Rufen Sie an und spielen Sie mit.

0: Zur Auflösung. Einen schönen Nachmittag. Wer ist am Telefon?
1: Die Irene.
0: Hallo Irene.
1: Hallo.
2: Grüße, grüße. Herzlich willkommen hier bei uns in der Bastelecke von Radio Wien.
0: Von wo rufen Sie uns denn an, bitte sehr?
1: Momentan aus dem 23. Ja. Bezirk.
0: Heute haben wir lauter Liesinger.
2: Ja.
0: Lustig.
1: Ja. Nein, ich war nur durch.
0: Achso, Sie waren nur durch. Ja, so. Darf man ja eh. Also alles gut.
1: Ja. Nein, ich stehe auf der Seite, habe aber
2: Freisprecheinrichtung. Das ist super.
0: Das klingt auch ganz ja. toll,
2: dann
0: liebe
2: klatschen
0: Irene.
2: Klatschen Sie mal in die Hände.
1: Was?
2: In die
1: was
2: Hände soll ich? Klatschen sollen Sie mal kurz, bitte. Ah ja, dann wird nur schauen, ob Sie uns hier nicht anschwindeln.
1: Und nein, würde ich nie warten.
0: Wir auch nicht. Wir auch nicht. Können Sie auch hupen? Entschuldigung, aha. Irene, in Wien ist Hubverbot.
1: Das war gerade eine, ich habe gerade da eine Gefahr abgewendet.
0: Alles klar. Dann wissen Sie auch sicher, womit die Kinder heute gebastelt haben.
1: Mit Watte.
0: Ja, mit Watte.
2: Sie dürfen nicht die ganze Zeit lachen, wir sind eine ernstzunehmende öffentlich-rechtliche Quiz-Sendung.
1: Entschuldigung, mit Bildungsauftrag.
0: Ja. Die Kinder haben nämlich Stoffherzen ausgeschnitten, nähen die jetzt zusammen, stopfen Watte rein und das wird ein super
2: Muttertagsgeschenk.
0: Ein Nadelkissen.
2: Wobei, die haben ja gar keine Mama.
0: Ja, stimmt.
2: Dann schenken sie es uns.
1: Ja,
2: so ist es. So, jetzt können Sie das aussuchen. Entweder Sie kriegen eines von diesen verhunzten Dingern, die die zwei basteln, oder einen Schlüsselanhänger am Kettel.
1: Naja, ich würde den Schlüsselanhänger nehmen mit dem Nadelkissen als Kopfpolster für den kleinen Rolf Rüdiger.
0: Wie kommen wir aus der Nummer wieder raus?
2: Ja.
0: Also gut, lassen Sie sich überraschen, ja. Wir schicken Ihnen irgendwas zu. Vielen Dank fürs Mitmachen.
1: So. Vielen Dank, ich habe immer viel Spaß mit euch.
0: Ja, wir Sie auch sind mit das. Ihnen.
2: Super,
0: schön. Danke.
2: Baba.

0: Und hier meldet sich wieder die Radio Wien Küche. Wir sind ihre zwei Küchenschaben und bereiten was Köstliches zu.
1: Ein Schabernack.
0: Naja, wir haben nämlich frischen Spinat geliefert bekommen. Ja. Gleich 400 Gramm, das ist recht viel, den müssen wir verarbeiten.
1: 400 Kisten.
0: Nein, so viel waren es nicht.
1: Doch, doch.
0: Dann nehmen wir noch eine ganze Zwiebel dazu, die wird auch klein geschnitten.
1: Ja, aber der Spinat, was wird mit
0: Na,
1: dem?
0: Na, der nicht.
1: Der wird gekocht.
0: Ja, genau. 50 dann? Gramm Butter. Ein Ei.
1: Ein Ei.
0: 250 Gramm Semmelwürfel.
1: Semmelwürfeln.
0: Dann 125 Liter Milch.
1: 125 Liter Milch?
0: Milliliter. Salz.
1: Salz.
0: Und geriebener Muskatnuss.
1: Schon.
0: Ja, ja, klar. Gehört dazu.
1: Herr Müller.
0: Dann brauchen wir für die Sauce eine Charlotte.
1: Die sitzt, glaube ich, draußen beim Empfang.
0: Das ist diese längliche Zwiebel. Du hast keine Ahnung. Zwei Esslöffel Butter. Mhm. Dann braucht man glattes Weizenmehl. Einen Esslöffel, das reicht. Mhm. 120 Milliliter klare Suppe. Am besten
1: Gemüsesuppe. Bis das fertig Gemüsesuppe. Ist, bin ich verhungert.
0: Ja, ich glaube auch. Jetzt kommt dein Lieblingsteil.
1: Ja,
0: 200 Milliliter Schlagowas.
1: Mhm.
0: Na schau, da ist er gleich runter.
1: Ist das Süßes?
0: Nein.
1: Nein.
0: 100 Gramm geriebener Bergkäse.
1: Aha.
0: Salz und Pfeffer. Ist interessant, oder?
1: Ich dachte...
0: Nein, nicht sagen, weil sonst verrätst du's. Rufen Sie an und spielen Sie mit.
1: Schimmelkäse, dachte ich.
0: Ja, ich auch. Aber interessanterweise ist dieses Rezept ohne dem spannend, oder? Spannend wie...
1: Ja.
0: ...der Hosen.
1: Haha!

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1: Welches wirklich interessante Rezept haben wir denn da? Wer ist am Telefon und möchte auflösen? Hallö, hallö.
2: Hallö?
3: Hallö, hallö.
2: Ah, da ist schon jemand. Mit wem haben wir das Vergnügen?
3: Edith und Olivia.
2: Edith und Olivia, zwei Schwestern aus woher?
3: Nein.
2: Nein.
3: Die Olivia ist mein Enkelkind und sie hat mich beauftragt, den Namen von ihr anzurufen.
1: Ah, das ist aber lieb. Das heißt, Sie sind die Sekretärin.
3: Ja, aber sie steht neben mir.
2: Ja, ah, dann lassen Sie sie schön grüßen von uns.
1: Hallo, Olivia.
4: Hallo.
1: Na schau.
2: So.
1: Es funktioniert.
2: Jetzt würden wir gerne wissen, welche Speise das heute wird.
4: Spinatknödel.
2: Jawohl.
5: Super!
2: Spinatknödel?
1: Mit Käsesoße.
2: Mit Käsesoße.
1: Jawohl, so ist es. Eigentlich hat da gar kein Sola rein. Wir haben da auf dem Rezept dieser Bergkäse oben. Ist ja auch sehr würzig.
2: Ja.
1: Hauptsache würzig,
2: so,
1: glaube ich.
2: Fragen wir mal.
3: Essen wir auch.
2: Ja. Kann die Oma anständige Knödel kochen?
3: Ja.
1: Ja. Ich glaube auch. Omas können sowas.
2: Ja. Gerade die Omas können sowas.
1: Eben. Sind Sie eine liebe Oma?
3: Ich denke schon.
2: Das ist eine tolle Frage.
1: Ja, ich will wissen, ob Sie dann den Schlüsselanhänger weitergeben.
2: Aha.
3: Natürlich.
1: Boah, ist das lieb. Dann steckt man zwei ins Kuvert. Eins für die Oma und eins für die Olivia.
3: Na, da freut sich die Oma jetzt aber ganz besonders.
2: Ja, aber dafür müssen Sie uns versprechen, dass Sie 200 Jahre Radio Wien noch hören, bitte.
3: Wenn ihr so lange spielt, ich höre eure Sendung täglich.
1: Ja, ist das lieb. Danke.
2: Danke dafür. So, schönes Wochenende. Baba.
3: Wünschen wir euch auch. Danke.
1: Baba.
3: Viel Spaß noch.

0: Der Schlusswitz bei die 2 um 2.
1: Heute in der Zoohandlung.
2: Wer bist du von den beiden?
1: Ich bin gar niemand, ich bin der Erzähler, oder?
2: Na, du bist die alte Lady.
1: Also gut. Eine ältere, charmante Dame mit weißen, gehäkelten Handschuhen kommt in die Zoohandlung, schaut sich die vielen Tiere an. Vor dem Papageienkäfig bleibt sie fasziniert stehen und fragt: Na, du kleiner bunter Vogel, kannst du auch sprechen?
3: Na, kannst du fliegen?
4: Donnerstag, der 7.5., 15 Uhr und wir sind im Nachrichtenstudio bei Thomas Metelko.
5: Schönen Nachmittag.
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5: EU verbietet KI-Systeme, die pornografische Aufnahmen herstellen. Projekte machen junge Menschen fit für den Wiener Arbeitsmarkt. Das Wiener Wetter bewölkt und windig. Die EU geht gegen Porno-Deepfakes im Netz vor. EU-Länder und EU-Parlament einigen sich, mit Jahresende KI-Systeme wie etwa Grok zu verbieten, welche sexualisierte Bilder herstellen. Aus Brüssel, Raffaella Scheidreiter.
7: Wenige Klicks und das KI-System löscht die Kleidung der Frau auf dem Bild. Die Betroffene ist dann nackt in sexualisierter Darstellung auf dem Bildschirm zu sehen. So geschehen zu Jahresbeginn. Der Chatbot Grok von US-Milliardär Elon Musk hat es ermöglicht, Millionen sexualisierter KI-Bilder von Frauen und Minderjährigen zu erstellen und zu verbreiten. Für die EU Missbrauch von künstlicher Intelligenz, wenn echte Menschen ohne Zustimmung in gefälschten Sexvideos auftauchen. Weshalb nun ein Verbot solcher Systeme kommt, EU-weit und damit auch in Österreich. Ab Dezember müssen Plattformen sicherstellen, dass ihre KI-Systeme solche Porno-Deepfakes nicht mehr erzeugen können. Aber auch Nutzer werden in die Pflicht genommen. Für das Erstellen von pornografischen Deepfakes ohne Einwilligung der Betroffenen drohen dann bis zu 2 Jahre Haft.
5: Donald Trump und seine Politik lassen das Vertrauen zwischen Europa und den USA schwinden. Fast 3/4 wollen unabhängiger von den USA werden. Eine Mehrheit der Europäer sagt, sie misstraue den USA. So eine Studie der Bertelsmann Stiftung. Die Rolle Wiens als Wirtschaftsmotor Österreichs hat Bürgermeister Michael Ludwig von der SPÖ am 1. Mai betont. Dafür verantwortlich Projekte der Stadt, die junge Menschen fit für den Arbeitsmarkt machen. Die Zahl der Arbeitslosen in dieser Gruppe sinkt tatsächlich, berichtet Thomas Edinger.
8: Die Stadt, Wiener Arbeitnehmerinnenförderungsfonds und AMS Wien setzen nach eigenen Angaben maßgeschneiderte Programme um. Die Joboffensive 18 plus etwa soll 18- bis 24-Jährigen den Weg ins Berufsleben ebnen. Sie werden individuell beraten. Die Firmen bekommen 4 Monate lang Zuschüsse zu Lohn- und Nebenkosten. Rund 3,4 Millionen Euro für heuer und nächstes Jahr sollen rund 1000 Einstellungen bringen. Daneben gibt es über die Jugendstiftung Wien kostenlose Berufsausbildungen und 300 Euro Zuschuss pro Monat. Unternehmen, die erstmals Lehrlinge aufnehmen, werden Kosten fürs erste Jahr ersetzt. Ähnliches gilt für über 50-Jährige. Bei Neueinstellungen übernimmt das AMS flexibel Kosten, je nachdem, wie lange jemand arbeitslos war.
5: Ein Diebespaar ist heute am Landesgericht Wien zu teilbedingten Haftstrafen von 20 und 24 Monaten verurteilt worden. Es verfolgte Menschen, die Geld behoben hatten. Die Frau lenkte die Opfer ab, der Mann nahm das Geld an sich. In einem Fall erbeutete das Paar 153.000 Euro. Soweit die Nachrichten, weiter zum Wetter und Peter Polewkowitz.
4: Aktuell 18 bis 22 Grad, sonnige Abschnitte wechseln mit dichten Wolken heute Nachmittag. Einzelne Regenschauer sind möglich. Die meiste Zeit bleibt es aber trocken und der Wind lässt etwas nach. Was bringt der Freitagmorgen? Da scheint für einige Stunden die Sonne, am Vormittag meist sogar ungetrübt. Ab Mittag entstehen dann in der zunehmend warmen Luft einige Quellwolken. Der Wind weht morgen nur mäßig, dreht im Tagesverlauf auf Nordwest und der Höchstwert liegt bei 24 Grad. 3:03, einen schönen Nachmittag, Heidi Miesow.
9: Einen schönen Nachmittag.
4: Das mit dem Jackpot hat gestern leider Gottes nicht funktioniert.
9: Ja, das sind wir wieder.

0: Und es läuft nicht an den Staukameras.
1: Und momentan sind es 10 Minuten auf der Tangente in Richtung Kagran vom Lauerbergtunnel bis zur Praterbrücke. Und 10 Minuten sind es auch noch am inneren Währinger Gürtel. Gute Fahrt.
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0: 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Los geht's mit Cher auf Radio Wien.

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1: Okay, gut. 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
2: Super, vielen Dank, da freue ich mich.
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2: Heute Donnerstag, wir haben den 7. Mai, es ist 4:30 Uhr, 15.30 Uhr. Die Temperaturwerte bei uns in Wien aktuell zwischen 18 und 21 Grad. Sonne, dann wieder dichte Wolken, es geht so den ganzen Nachmittag hindurch. Auch ein einzelner Regenschauer ist möglich. Die meiste Zeit bleibt es aber trocken. Der Wind lässt etwas nach und dreht vorübergehend von West auf Süd. Im Nachmittagsverkehr dauert schon ein bisschen länger, Heidi, auf der Tangente.
3: Nämlich 15 Minuten in Richtung Kagran von der Hansornkurve bis zur Praterbrücke. In Richtung Graz 10 Minuten ab Stadlau. 10 Minuten sind es außerdem noch auf der Altmannsdorfer Straße stadtauswärts und auch am inneren Währinger Gürtel. Gute Fahrt.
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0: Don't Answer Me, das ist der Alan Parsons Project am Donnerstagnachmittag hier bei uns auf Radio Wien. Von Salsa bis zu Lindy Hop, ab heute wandert der mobile Tanzboden von Neubau Tanzt wieder durch den 7. Bezirk. Jeden Donnerstag passiert das von 18 bis 21 Uhr. Da gibt es ja ab sofort die Möglichkeit, bei verschiedenen Tanzworkshops kostenlos mitzumachen, an verschiedenen Plätzen mitzutanzen. Und die Besucherinnen und Besucher sind jedes Jahr aufs Neue begeistert.
1: Super süß eigentlich, ja?
2: Ja, dass wir die Möglichkeit haben, also in der Straße zu tanzen.
1: Ist auch gut für Anfänger, also ist nicht so schwer bis jetzt.
3: Wie gefällt Ihnen das Salsa-Tanzen hier?
4: Cool. Sehr gut. Ja. Also wir haben schon mal Salsa-Kurs gemacht vor 100 Jahren in Kuba, in Havanna, in der ältesten Salsa-Schule der Welt. Und das ist Jahre her und jetzt versuchen wir das wieder aufzufrischen.
3: Wie läuft es bei Ihnen?
5: Ja, eigentlich auch ganz gut, bis auf das, dass ich überhaupt nicht musikalisch bin, aber wir probieren es, ja. Es macht so sehr viel Spaß.
4: Es macht Spaß, wirklich. Es ist echt gut gemacht.
3: Ja. In welcher Stadt kann man sonst in einer wunderschönen Gasse mit lauter netten Menschen Salsa tanzen?
0: Ja, wir hoffen, das Wetter hält ab heute wieder. Jeden Donnerstag wird getanzt bei Neubau Tanzt. Heute Abend gibt es das große Opening mit Salsa schon ab 17.30 Uhr und zwar in der Lindengasse Ecke Neubaugasse. Der Eintritt ist frei und es ist keine Anmeldung nötig. Einfach vorbeikommen. Alle Infos dazu auch sehr gern bei den Kolleginnen vom Radio Wien Service Point für Sie unter 89 9 95 3.

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2: Radio Wien ist hier am Donnerstag. Wir haben heute den 7. Mai jetzt. 16 Uhr im Nachrichtenstudio. Thomas Metelko.
3: Schönen Nachmittag.
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3: Angeblicher Abschiedsbrief des Sexualstraftäters Epstein veröffentlicht. Wiener Marktamt im Song Contest Einsatz. Das Wiener Wetter bewölkt und windig. In den USA ist ein angeblicher Abschiedsbrief des Sexualstraftäters Jeffrey Epstein veröffentlicht worden. Er hat jahrelang einen Missbrauchsring mit teilweise minderjährigen Mädchen betrieben. Ob der Brief wirklich von Epstein stammt, ist noch nicht bewiesen, berichtet Ernst Kernmeier.
5: Es ist ein einfacher Zettel mit wenigen Worten, die vom Sexualstraftäter Jeffrey Epstein stammen sollen. Sie haben monatelang ermittelt und nichts gefunden, heißt es da. Es sei ein Privileg, sich den Zeitpunkt für den Abschied selbst aussuchen zu können. Kein Name, keine Unterschrift. Gefunden haben will den Zettel ein Zellengenosse von Epstein kurz vor dessen Tod im August 2019 in einem New Yorker Gefängnis. Ob er tatsächlich von Epstein geschrieben wurde, steht nicht fest. Er war wegen sexuellen Missbrauchs von Minderjährigen und wegen des Aufbaus eines Sexualhandelsrings für Prominente angeklagt. Das US-Justizministerium hat nach großem Druck Millionen Files freigegeben. Ein Teil ist weiter unter Verschluss.
3: Künstliche Intelligenz zum missbräuchlichen Erstellen von sexualisierten Deepfakes soll in der EU künftig verboten sein. Plattformen müssen sicherstellen, dass ihre KI-Systeme das nicht mehr tun können. Es drohen Strafen bis zu 2 Jahren Haft. Der Eurovision Song Contest bringt tausende Fans nach Wien. Ausgebucht ist die Stadt aber nicht. Die Hotellerie ist bisher zu 70% ausgelastet. Damit beim Großevent alles sauber und sicher abläuft, ist auch das Wiener Marktamt im Einsatz. Julia Korponei-Pfeiffer mit den Details.
6: Wien bereitet sich auf den 70. Eurovision Song Contest vor und das nicht nur musikalisch. Im Hintergrund läuft bereits ein dichtes Kontrollprogramm. Das Marktamt schaut sich Gastronomie, Catering, Verkaufsstände und auch Unterkünfte wie Hotels und Airbnbs ganz genau an. 10 Mitarbeiterinnen und Mitarbeiter seien speziell im ESC-Einsatz, sagt Alexander Hengel vom Marktamt.
7: Sie haben natürlich schon gestartet, es geht natürlich mit Trinkwasser los und natürlich auch, wie funktioniert genau die Anlieferung zu sämtlichen Bereichen. Ist das sicher, ist das sauber? Und bis jetzt kann ich mal sagen, es passt alles und wir werden weiterhin dafür sorgen, dass das so bleibt.
6: Von Unterkünften über die Fanzone am Rathausplatz, über Public Viewing Locations bis hin zu Werbeartikelständen. All das kontrolliert das Wiener Marktamt.
3: Die in einem Hipglas mit Babynahrung entdeckte Dosis Rattengift wäre nicht tödlich gewesen. Es hätte aber sehr wohl gesundheitliche Folgen geben können. Das hat jetzt ein Gutachten ergeben. Das Gutachten bezieht sich aber nur auf das eine im Burgenland gefundene Glas. Soweit die Nachrichten, weiter zum Wetter und Peter Polewkowitz.
2: 18 bis 22 Grad im Moment bei uns in der Stadt, dazu Sonne und dichte Wolken, die wechseln. Wobei im Laufe des Nachmittags sind auch einzelne Regenschauer möglich, die meiste Zeit bleibt es aber trocken. Der Wind lässt auch etwas nach und dreht vorübergehend von West auf Süd. Der morgige Freitag bringt wieder etliche Sonnenstunden am Vormittag, meist sogar noch ungetrübt ab Mittag. Entstehen in der zunehmend warmen Luft einige Quellwolken. Der Wind weht morgen nur mäßig, dreht im Tagesverlauf von Nordwest auf Nordost und der Höchstwert liegt bei 24 Grad. 3 Minuten nach 4, hier ist Heidi Misow mit der Tangente.
8: Und da dauert es 25 Minuten länger in Richtung Kagran, von der Hansungkurve bis zur Praterbrücke. In Richtung Graz sind es 10 Minuten von Hirschstetten bis zum Knoten Prater. 10 Minuten außerdem auf der Altmannsdorfer Straße stadtauswärts und auch am inneren Währinger Gürtel. Und in Niederösterreich, da sind es 30 Minuten auf der A2 in Richtung Graz. Zwischen Wöllersdorf und Wiener Neustadt West ist im Baustellenbereich nach einem Unfall nur die Überholspur frei.
2: Kommen Sie gut und vor allem auch sicher an Ihr Ziel. Die Stauliste wird ein bisschen länger, aber wir sind da dran und bleiben dran. Bringen Sie da durch und dazu einfach gute Musik hier auf Radio Wien.

0: Schönen Donnerstag mit Human League und Don't You Want Me. Hier bei uns auf Radio Wien. Regelrecht gestürmt werden Reisebüros, normalerweise um diese Zeit im Jahr. Krisenkrieg und Kerosinmangel sorgen jetzt aber für Zögern. Im Verein für Konsumenteninformation kommen wegen der aktuellen Reisesituation viele Fragen herein. Kollegin Barbara Türschmidt hat Johanna Pichler vom VKI deshalb unter anderem gefragt, wie man denn mit eventuellen Flugstreichungen umgehen sollte und welche Rechte man eigentlich hat, wenn so etwas passiert.
1: Also insbesondere muss mir die Fluglinie einen vergleichbaren Ersatzflug zum frühestmöglichen Zeitpunkt anbieten. Damit ist auch eine Umbuchung auf eine andere Fluglinie gemeint. Tut sie das nicht, kann ich den Ersatzflug auch selber buchen und diese Kosten, die mir dadurch entstehen, bei der ursprünglichen Fluglinie einreichen. Wird kurzfristig, also innerhalb von 14 Tagen, annulliert, habe ich im Anwendungsbereich der Fluggastrechteverordnung auch einen Anspruch auf eine sogenannte Ausgleichsleistung.
2: Aufgrund der aktuellen Ungewissheit empfiehlt Johanna Pichler, genau darauf zu achten, welche zusätzlichen Verträge man neben der Flugbuchung eingegangen ist.
1: Von diesen kann ich nämlich nicht automatisch zurücktreten, wenn es jetzt Probleme mit dem Flug gibt. Auch eine Reiseversicherung greift im Normalfall nicht, da diese persönliche Risiken abdeckt, wie den Krankheitsfall. Also zum Beispiel empfiehlt es sich besonders jetzt darauf zu schauen, dass ich eine Unterkunft, das Mietauto oder eine Aktivität noch relativ lange kostenfrei stornieren kann.
2: Anders ist das bei der Pauschalreise.
1: Hier habe ich eine einzelne Vertragspartnerin und einen Gesamtvertrag und kommt es dort zu Problemen mit dem Flug, betrifft das dann automatisch den gesamten Vertrag.
2: Allgemein gilt vor der Buchung immer einen Blick in die allgemeinen Geschäftsbedingungen zu werfen und zu schauen, ob es dort eine Preisanpassungsklausel gibt.
1: Weil nachträglich kann ein Preis nur dann erhöht werden, wenn es dazu eine Bestimmung im Vertrag gibt. Achtung, diese Klausel muss auch zweiseitig sein. Das bedeutet, sollte der Kerosinpreis fallen, kann ich Geld zurückverlangen. Und sollte man tatsächlich zu einer Nachzahlung aufgefordert werden, empfehlen wir, unter Vorbehalt zu zahlen und diese Anpassung durch eine zum Beispiel Verbraucherschutzeinrichtung prüfen zu lassen.
0: Und wenn Sie Fragen haben, dann melden Sie sich in Ihrem Reisebüro oder beim Verein für Konsumenteninformation. Alle Infos dazu natürlich auch gern beim Radio Wien Service Point für Sie unter 89 9 95.

0: Ein Traum, oder? When you're in love with a beautiful woman. Am Donnerstagnachmittag gleich bei uns ein Riesenkracher von The Simple Minds. Davor noch das Wichtigste aus dem Nachmittagsverkehr. Heidi, wir starten den Überblick auf der Tangente.
1: Und da dauert es 30 Minuten länger in Richtung Kagran von der Sterngasse bis zur Praterbrücke. In Richtung Graz 15 Minuten von Hirschstetten bis zum Knoten Prater. 10 Minuten sind es auch auf der 4 stadteinwärts. Und über 30 Minuten auf der A2 in Richtung Graz. Zwischen Wöllersdorf und Wiener Neustadt West ist im Baustellenbereich nach einem Unfall nur die Überholspur frei.
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2: Heute der 7.5. Es ist 5:30, 16.30 Uhr und im Nachrichtenstudio mit den Schlagzeilen für Sie, Thomas Metelko.
3: Schönen Nachmittag. Der Bezirksvorsteher der Donaustadt Ernst Neviviri von der SPÖ ist in der Causa Wienwert heute freigesprochen worden. Die Informationen über eine geplante Remisenerweiterung, die er weitergegeben hat, seien kein Amtsgeheimnis mehr gewesen, begründet der Richter das Urteil. Großeinsatz der Polizei in Linz. Es soll 3 Todesopfer gegeben haben. Ein Mann soll 2 Frauen erschossen und dann Suizid begangen haben. Die Hintergründe waren vorerst noch nicht bekannt. Für die Bevölkerung bestand laut Polizei keine Gefahr. In Liesing hat ein Mann in seinem eigenen Neubau einen ungebetenen Gast gehabt. Ein Einbrecher hatte sich darin mit Möbeln und Pflanzen häuslich eingerichtet. Die Polizei konnte den amtsbekannten Syrer nach kurzer Verfolgung stellen. Soweit die Schlagzeilen, weiter zum Wetter und Peter Polewkowitz.
2: Sonnenschein, dann wieder dichtere Wolken, das bleibt heute Nachmittag so. Einzelne Regenschauer sind auch möglich, der Wind lässt etwas nach. Und die Temperaturwerte im Moment bei 17 bis 21 Grad. Der morgige Freitag wird sonnig, am Vormittag meist sogar ungetrübt. Ab Mittag entstehen dann einige Quellwolken. Der Wind weht morgen nur mäßig und der Höchstwert liegt bei 24 Grad. Gleich 2 Minuten nach 4:30, hier ist Heidi Miesow mit der Tangente.
4: Und da dauert es 30 Minuten länger in Richtung Kagan von der Sterngasse bis zur Praterbrücke. In Richtung Graz 15 Minuten von Hirschstetten bis zum Knoten Prater. 10 Minuten auch auf der A4 stadteinwärts. Damit nach Niederösterreich A2 Richtung Graz zwischen Bad Vöslau und Wiener Neustadt West. Nach einem Unfall im Baustellenbereich ist nur die Überholspur frei. Es gibt 12 Kilometer Stau und 45 Minuten Zeitverlust. Und noch S1 Richtung Schwechat zwischen der Vorarlberger Allee und der Laxenburger Straße. Da ist nach einem Unfall nur die rechte Fahrspur frei und der Stau baut sich bereits auf. Kommen Sie gut und vor allem sicher an Ihr Ziel.
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0: Brückennummer Deep Blue Something mit Breakfast at Tiffany's am Donnerstagnachmittag. Hier bei uns auf Radio Wien nach der Champions League gestern stehen heute in der Europa- und Conference League die Halbfinal-Rückspiele an und das Radio Wien Sportreporter Christoph Ott mit österreichischer Beteiligung.
1: Hier in der Conference League steht Trainer Oliver Glasner mit Crystal Palace vor dem Finaleinzug. Einen schönen Nachmittag. Das Team von Glasner geht mit einem 3:1 Vorsprung in das Halbfinalrückspiel gegen Schachtja Donetsk. Für Glasner wäre es nach dem Europa League Finale 2022 mit Frankfurt bereits das zweite Europacup Finale als Trainer. Für seinen Club Crystal Palace sogar das erste. Im Finale würde dann entweder Straßburg oder Rayo Vallecano warten. Anpfiff ist um 21 Uhr. Zeitgleich kommt es auch in der Europa League zum Halbfinal-Rückspiel zwischen Freiburg mit ÖFB-Teamspieler Philipp Linhardt und Sporting Prager das Team vom verletzten Österreicher Florian Grillitsch. Dabei müssen Linhardt und Co. einen 1:2 Rückstand aus dem Hinspiel wettmachen, um noch das Finale zu erreichen. Und es gibt neue Spekulationen um die Zukunft von David Alaba. Nach 5 Jahren Real Madrid wird der Wiener neben möglichen Wechseln im Sommer in die US-Liga MLS oder nach Saudi-Arabien nur noch mit dem italienischen Top-Club AC Milan in der Serie A in Verbindung gebracht.
0: Wir bleiben da auf alle Fälle dran und Christoph, beim Tennisturnier in Rom könnte es für Österreichs Nummer 1 Sebastian Ofner zu einem Duell mit Superstar und Lokalmatador Jannik Sinner kommen.
1: Ja, dazu muss Ofner heute am späten Nachmittag nur noch in der ersten Runde den US-Amerikaner Alex Mickelson bezwingen. Dann würde es in der zweiten Runde zum Duell mit der Nummer 1 der Welt kommen.
2: Ja, wäre schon richtig geil. In Italien, in Rom am Center Court, das wäre schon ein Highlight.
1: Und heute startet in der Basketball-Superliga auch noch die Halbfinalserie zwischen dem BC Vienna und den Oberwart Gunners. Los geht's heute um 19 Uhr in Oberwart. Am Sonntag steigt dann das zweite Spiel der Best-of-5-Serie im Hallmanndom in Wien.

0: All Around mit Lisa Stanfield, zurück in Wien. Mit Heidi Wiesow in der Radio Wien Verkehrsredaktion. Wir starten mit leider Gottes 30 Minuten mehr Heidi auf der Tangente.
1: Und zwar in Richtung Kagran von der Sterngasse bis zur Praterbrücke. In Richtung Graz 15 Minuten von Hirschstetten bis zum Knoten Prater. Stau daher auch auf den Zufahrten, nämlich auf der A4 und auf der A22. Damit auf die A2 in Richtung Graz zwischen Bad Vöslau und Wiener Neustadt West. Die Unfallstelle im Baustellenbereich ist geräumt, allerdings noch brauchen sie fast 30 Minuten länger. Und noch S1 Richtung Schwächer zwischen der Vorarlberger Allee und der Laxenburger Straße. Da ist nach einem Unfall nur die rechte Fahrspur frei. Zeitverlust hier 20 Minuten.
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1: Radio Wien am Donnerstag, heute der 7. Mai. Jetzt 17 Uhr und damit ins Nachrichtenstudio zu Thomas Metelko.
2: Schönen Nachmittag.
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2: Donaustädter Bezirkschef Nevrivi in Causa Wien wird freigesprochen. Offenbar Doppelmord und Suizid in Linz. Das Wiener Wetter morgen wird meist sonnig und warm. Freispruch, so lautet das Urteil für den Donaustädter Bezirksvorsteher Ernst Nevrivi von der SPÖ vor kurzem am Wiener Landesgericht. Ihm wird in der Causa Wien wert Verletzung des Amtsgeheimnisses und Bestechlichkeit vorgeworfen. Das Urteil ist noch nicht rechtskräftig. Mehr von Evelyn Kanja.
3: Es ist ein Seitenstrang im Großprozess um die pleitegegangene Immobiliengruppe Wienwert. Es geht um eine geplante Remisenerweiterung der Wiener Linien. Der Donaustädter Bezirksvorsteher Ernst Nevrivi soll einen Aktenvermerk zum Standort dem damaligen Wienwert-Chef Stefan Gruze zugespielt haben. Die angebliche Gegenleistung unter anderem Fußballtickets. Gruze soll das Grundstück dann gekauft und später deutlich teurer an die Wiener Linien verkauft haben. Der Schaden für die Stadt laut Anklage rund 850.000 Euro. Nevrivi und Gruze weisen alle Vorwürfe zurück. Und auch das Gericht spricht sie nun frei. Bei den weitergegebenen Informationen habe es sich nicht mehr um ein Amtsgeheimnis gehandelt, so der Richter. Die Wirtschafts- und Korruptionsstaatsanwaltschaft hat noch keine Erklärung abgegeben. Die Urteile sind daher nicht rechtskräftig.
2: In Linz ist es heute am frühen Nachmittag zu einer Bluttat mit offenbar 3 Toten gekommen. Nach ersten Informationen hat ein Mann vor einem Gasthaus 2 Frauen und dann sich selbst erschossen. Was man bisher weiß, darüber berichtet aus Linz Karin Zierlinger.
4: Die Ermittlungen der Polizei haben bis jetzt ergeben, dass ein 88-jähriger Mann seine 89-jährige Frau und die 61-jährige Tochter getötet haben soll. Im Anschluss hat er Suizid begangen. Die Tatwaffe ist von der Polizei sichergestellt worden. Erich Osterkorn und Nicole Fuchs sind, nur durch eine Hecke getrennt, in einem Gastgarten gesessen und haben die Schüsse gehört.
5: Ein paar Kolleginnen von mir haben schon dann die Panik gekriegt, sind auf und ja, irgendwie weiß man gar nicht, wie man reagieren soll, ganz ehrlich gesagt.
6: Dann ist die Wirtin reingekommen. Er hat gesagt, es ist alles so gesperrt, wir dürfen nicht mehr raus, da liegen 3 Tote draußen. Und wer halt schauen will, voller Blut, ich mag's nicht, hat sie gesagt.
4: Dass es einen Abschiedsbrief gegeben haben soll, ist bis jetzt nicht bestätigt worden. Die Hintergründe zur Tat sind noch unklar.
2: Die Dosis Rattengift des im Burgenland sichergestellten HIP-Glases wäre nicht lebensgefährlich gewesen. Das hat ein Gutachten im Auftrag der Staatsanwaltschaft Eisenstadt ergeben. Die 15 Mikrogramm Gift in der Babynahrung hätten aber gesundheitliche Auswirkungen gehabt. Patricia Spies informiert.
7: Das HIP-Glas ist in Schützen am Gebirge im Bezirk Eisenstadt-Umgebung sichergestellt worden. Es hat 15 Mikrogramm Rattengift enthalten. Die Staatsanwaltschaft Eisenstadt hat die Höhe der Dosis analysieren lassen. Fest steht jetzt, die 15 Mikrogramm in dem Brei wären für ein Baby nicht lebensgefährlich gewesen. Die Dosis ist aber hoch genug, um zu einer Verminderung der Blutgerinnungsfähigkeit und damit zu Blutungen zu führen, heißt es von der Staatsanwaltschaft. Diese Erkenntnis gilt aber nur für das Glas, das im Burgenland sichergestellt wurde, nicht für die in der Slowakei und in Tschechien gefundenen Gläser. Ein 39-jähriger Verdächtiger ist in Untersuchungshaft, ermittelt wird wegen vorsätzlicher Gemeingefährdung und versuchter absichtlicher schwerer Körperverletzung.
2: Mit einem ungebetenen Gast hat es gestern ein 61-Jähriger in Liesing zu tun. Er entdeckt Einbruchsspuren an seinem noch leerstehenden Neubau und verständigt die Polizei. Nach kurzer Fahndung nehmen die Beamten einen Verdächtigen fest. Der hat sich im Neubau bereits häuslich eingerichtet. Anja Bachleitner und Florian Katzinger mit den Details.
8: Es passiert nicht alle Tage, dass jemand unentdeckt in den eigenen Hausneubau einzieht. Genau das muss gestern aber ein Mann in Liesing feststellen. Er entdeckt ein eingeschlagenes Fenster und verständigt die Polizei. Die findet neben einer Eisenstange als mutmaßliches Tatwerkzeug auch ein provisorisches Lager im Haus. Der Einbrecher hatte sich offenbar mit dem bereits vorhandenen Möbel eingerichtet. Sogar Pflanzen soll er zur Dekoration aufgestellt haben. Die Beamten gehen von einer überstürzten Flucht des Einbrechers aus, denn am Tatort finden sie noch warme Speisereste. Außerdem stoßen sie auf einen zurückgelassenen Lichtbildausweis. Nach kurzer Fahndung wird ein 31-jähriger Syrer vorläufig festgenommen. Der Tatverdächtige ist der Polizei bereits bekannt. Der Schaden für den Hauseigentümer beläuft sich auf mehrere tausend Euro.
2: Das Wiener Urania-Kino richtet sein Programm auf Filme aus dem zentral- und osteuropäischen Raum aus. Unter dem Motto »Von Albanien bis Ungarn, vom Balkan bis zum Kaukasus« sollen Wienerinnen und Wiener aus diesen Regionen ins Kino geholt werden. Die Bandbreite der Filme reicht von Dokus über Kurzfilme bis hin zu aktuellen Spielfilmen. Das war das Radio Wien Stadtjournal. Weiter zum Wetter und Peter Polewkowitz.
1: In den Abendstunden ziehen teils dichte Wolken durch, es ist aber höchstens ein wenig Regen dabei. In der Nacht klart es dann zunehmend auf. Der Wind weht mäßig bis lebhaft und die Temperatur liegt zwischen 8 und 12 Grad. Derzeit die Werte noch bei 17 bis 22 Grad. Der morgige Freitag bringt viel Sonne am Vormittag, meist sogar ungetrüb. Ab Mittag entstehen dann einige Quellwolken. Der Wind weht morgen nur mäßig, dreht im Tagesverlauf von Nordwest auf Nordost und der Höchstwert liegt bei 24 Grad. 5 Minuten nach 5, eine halbe Stunde mehr dauert's, länger dauert's auf der Tangente, Heidi.
4: Nämlich in Richtung Kagran von der Sterngasse bis zur Praterbrücke. In Richtung Graz 20 Minuten ab Hirschstetten. 10 Minuten auch auf den Zufahrten, nämlich auf der A4 und auf der A22. Und noch S1 Richtung Schwächer zwischen der Vorarlberger Allee und der Laxenburger Straße. Da ist nach einem Unfall nur die rechte Fahrspur frei und es gibt Stau bis auf die A21 und 30 Minuten Zeitverlust. Gute und sichere Fahrt.
1: Donnerstag ist bei uns Kinotag. Die Filmneuvorstellungen der Woche in dieser Stunde für Sie und dazu haben wir natürlich einfach gute Musik.

0: The Rhythm of the Night mit dem Barsch am Donnerstagnachmittag, kurz nach 17:45. Hartnäckig halten sich diese 30 Minuten mehr auf der Tangente, Heidi.
1: Und zwar in Richtung Kagran von Inzersdorf bis zur Praterbrücke. In Richtung Graz 20 Minuten ab Hirschstetten. Dichter Verkehr auch auf den Zufahrten, nämlich auf der A4 und auf der A22. 10 Minuten sind es auch auf der Altmannsdorfer Straße stadtauswärts und auch am inneren Währinger Gürtel. Und noch S1 Richtung Schwächer zwischen der Vorarlberger Allee und der Laxenburger Straße. Da ist nach einem Unfall nur die rechte Fahrspur frei und es gibt Stau bis auf die A21 mit 30 Minuten Zeitverlust.
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1: Donnerstag ist Kinotag bei uns. Wir stellen Ihnen die neuesten Kinofilme der Woche vor. Barbara Türschmidt hat den Überblick für uns.
2: Und wir starten gleich mit einem Schocker, Whistle. Eine Gruppe Highschool-Schülerinnen und Schüler findet eine uralte aztekische Pfeife, die mit ihrem schaurigen Klang eine tödliche Wirkung hat.
3: Bist du die Neue?
4: Können Sie was davon übersetzen?
5: Hier steht anrufen, aber es kann auch bedeuten,
4: dass... Die Toten heraufbeschwören.
3: Mach schon, Babe. Trau dich.
5: Tu es, tu es.
6: Ich glaube, ich bin raus bei der ganzen Geisterbeschwörungs-Todespfeifensache.
7: Und Klappe. Klappe!
2: Im einfühlsamen Drama Der verlorene Mann spielt Harald Krasnitzer den demenzkranken Kurt, der seit 20 Jahren von Hanna geschieden ist, aber sich daran nicht mehr erinnern kann. Und so steht er plötzlich vor der Tür.
8: Hallo. Ist alles in Ordnung? Anne, wer ist das?
9: Das ist Kurt. Kurt, mein Ex-Mann. Er denkt, dass wir noch beide verheiratet sind.
8: Hallo, ich bin Bernd Zweig. Chopin.
10: Ich habe eine schrecklich gut aussehende Frau!
11: Ich war letzte Woche mit Kurt in einer Demenz-WG. Sie würden ihn aufnehmen.
9: Ich kann ihn nicht hier lassen.
7: Und Klappe.
6: Klappe!
2: Und mit einem musikalischen Dokumentarfilm in 3D nimmt sie in Hit Me Hard and Soft Popstar Billie Eilish mit auf die Bühne und auch hinter die Kulissen ihrer Konzerttour 2025. Regie hat James Cameron geführt.
12: It's gonna be loud.
13: Duh.
14: You told me you carried a lot of pain with you throughout the tour.
12: Yes.
14: Do
12: you see the scrapes on my hands? That is from the fans.
0: Here I go. 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
2: Radio Wien am Donnerstag, der 7. Mai, es ist 17.30 Uhr und im Nachrichtenstudio mit den Schlagzeilen für Sie, Thomas Metelko.
3: Schönen Nachmittag. Frauen haben bei Autounfällen ein um 60% höheres Verletzungsrisiko als Männer. Das zeigt eine Studie der TU Graz. Frauen würden weit nach hinten geschobene oder zurückgelehnte Sitze bevorzugen. Die seien aber nicht so gut auf Airbags abgestimmt. Bei einem Haltestellencheck des Verkehrsclubs Österreichs zeigen sich Schwächen in Wien. Besonders oft bemängelt wurden hier fehlende Sitzgelegenheiten. Auch fehlender Witterungsschutz wurde oft genannt. Der Beitrag der gebürtigen Wienerin Florentina Holzinger zur Kunstbiennale in Venedig stößt auf riesiges Interesse. Besucher mussten mit bis zu 2,5 Stunden Wartezeit rechnen. Holzinger zeigt im Österreich-Pavillon ihr Projekt SeaWorld Venice. Soweit die Schlagzeilen, weiter zum Wetter und Peter Polewkowitz.
2: 16 bis 21 Grad im Moment bei uns in Wien. In den Abendstunden ziehen teils dichte Wolken durch. Es ist aber höchstens ein wenig Regen dabei. In der Nacht klart es dann auf, der Wind weht mäßig und die Temperatur geht auf 8 bis 12 Grad zurück. Viel Sonne morgen Freitag, am Vormittag meist sogar ungetrübt. Ab Mittag entstehen in der zunehmend warmen Luft dann einige Quellwolken. Der Wind weht morgen nur mäßig und der Höchstwert liegt bei 24 Grad. 17:31 Uhr, Heidi Miso, wir starten auf der Donau-Ufer-Autobahn.
4: Und zwar in Richtung Tangente. Kurz vor der Nordbrücke steht ein defekter Kleintransporter auf dem mittleren Fahrstreifen und es gibt bereits Stau. 30 Minuten verlieren Sie nach wie vor auf der Tangente in Richtung Kagran, von Inzersdorf bis zur Praterbrücke. In Richtung Graz 15 Minuten ab Hirschstetten. 10 Minuten auch noch auf der A4 stadteinwärts. 10 Minuten außerdem am äußeren Wiedner- und Landstraßegürtel und auch am inneren Währinger Gürtel. Und noch S1 Richtung Schwechat. Die Unfallstelle zwischen der Vorarlberger Allee und der Laxenburger Straße, die ist geräumt. Noch allerdings gibt Stau bis auf die A21 und rund 15 Minuten Zeitverlust. Gute Fahrt.
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0: Woman in Love, Barbara Streisand. Elisabeth, einen schönen Donnerstagnachmittag.
1: Einen schönen Donnerstagnachmittag und eins muss ich sagen, also Barbara Streisand hat wirklich eine der schönsten Stimmen der Welt, finde ich. Singstimmen.
0: Ja, absolut.
1: Wirklich. Wenn nicht sogar die schönste.
0: Ein Riesenhit. Whitney Houston auch nicht schlecht.
1: Ja, genau, die zwei top.
0: Ja, gleich bei uns die Counting Crows. Davor schauen wir aber auf Wien heute. Heute Abend ab 19 Uhr mit dir in ORF 2 und da gibt es ein Urteil.
1: Ja, und zwar bis zuletzt hat der Donaustädter SPÖ-Bezirksvorsteher Ernst Nevery wie seine Unschuld beteuert im Prozess zur Pleite gegangenen Immobiliengruppe Wienwert. Am Nachmittag ist eben vor kurzem das Urteil gefällt worden. Es lautet Freispruch für Ernst Nevery. Ihm war ja die Verletzung des Amtsgeheimnisses und Bestechlichkeit vorgeworfen worden. Alles dazu zum Prozess sehen Sie bei uns.
0: Und rund ein Fünftel der Wiener Haltestellen ist mangelhaft.
1: Das ist zumindest das Ergebnis einer österreichweiten Befragung des Verkehrsclub Österreich, VCÖ. Die Kritik an den mehr als 1100 Haltestellen, die ist vielfältig. Am häufigsten genannt fehlender Witterungsschutz und fehlende Sitzgelegenheiten. Welche Haltestellen am häufigsten dabei genannt wurden, auch das sehen Sie bei uns.
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1: Auf Wiedersehen.

0: Mr. Jones, The Counting Crows, Radio Wien ist das am Donnerstag, kurz nach 6:45 mit der Donau-Uferautobahn oder der Tangente, Heidi?
1: Mit der Donau-Uferautobahn und zwar in Richtung Tangente. Kurz vor der Nordbrücke steht weiterhin ein defekter Kleintransporter auf dem mittleren Fahrstreifen. Rechnen Sie da mit Verzögerungen. 30 Minuten sind es immer noch auf der Tangente in Richtung Kagran, von der Sterngasse bis zur Praterbrücke. In Richtung Graz 15 Minuten ab Hirschstetten. 10 Minuten auch noch auf der A4 stadteinwärts. 10 Minuten außerdem noch am äußeren Wiedner- und Landstraßegürtel, dann auf der Grünbergstraße stadteinwärts und auch noch am inneren Währinger Gürtel.
0: Dankeschön. Du hast mich jetzt so komisch angeschaut, weil ich habe gesagt 6:45, oder?
1: Richtig, ja.
0: Schaffe ich auch am Nachmittag. Nicht nur in der Früh, sondern auch am Nachmittag. Es ist natürlich 6:10. Keine Panik, 6:10. Schönen Donnerstag. Hier bei uns auf Radio Wien.

0: Everywhere. Am Donnerstagabend Fleetwood Mac hier bei uns auf Radio Wien. Heute der 7.5. Jetzt ist es 18 Uhr. Und damit sind wir im Nachrichtenstudio bei Thomas Metelko.
1: Schönen Abend.
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1: Verletzungsrisiko von Frauen bei Autounfällen deutlich höher als bei Männern. Wiens Öffi-Fahrgäste sehen Verbesserungsbedarf bei Haltestellen. Das Wiener Wetter morgen meist sonnig und warm. Frauen haben bei Autounfällen ein deutlich höheres Verletzungsrisiko als Männer. Das belegt jetzt eine neue Studie der Uni Graz. Demnach sind Airbags und Gurte oft nicht ausreichend auf Frauen abgestimmt. Theresa Eder mit Details.
3: Für die Studie haben Experten Frontalunfälle sowohl mit Frauen als auch mit Männern virtuell nachgestellt. Das Ergebnis, egal ob am Beifahrersitz oder hinter dem Lenkrad, das Verletzungsrisiko ist bei Frauen um ganze 60% größer. Hauptverantwortlich dafür ist oft die Sitzeinstellung. Ein weit nach hinten geschobener oder zurückgelehnter Sitz ist nämlich nicht so gut auf Airbags oder Gurte ausgelegt. Gerade so sitzen Frauen aber oft im Auto. Auffällig ist auch, dass Frauen schon bei niedrigen Geschwindigkeiten schwerere Verletzungen aufweisen, am häufigsten am Brustkorb, an der Wirbelsäule und an den Gliedmaßen. Die TU-Experten fordern aufgrund der Ergebnisse, Fahrzeugsicherheitssysteme künftig besser auf unterschiedliche Körper- und Sitzpositionen abzustimmen.
1: Das Projekt SeaWorld Venice der Wienerin Florentina Holzinger sorgt bei der Kunstbiennale in Venedig für enormes Interesse. Besucher mussten mit bis zu 2,5 Stunden Wartezeit rechnen. Ein Anziehungspunkt ist etwa eine nackte Performerin, die kopfüber als Klöppel stündlich eine Glocke schlägt. Öffi-Fahrgäste sehen Verbesserungsmöglichkeiten bei Haltestellen in Wien. So werden etwa oft Sitzgelegenheiten vermisst. Das zeigt eine Befragung des Verkehrsclubs Österreich. Anja Bachleitner und Florian Katzinger berichten.
4: Rund 2,5 Millionen Menschen pro Tag nutzen die Wiener Öffis. Das Warten auf Bus oder BIM kann allerdings mühsam sein, etwa wenn es keinen ausreichenden Schutz vor Regen oder Schnee gibt. Ebenfalls ein Problem für manche, fehlende Sitzgelegenheiten. Der VCÖ hat solche Problemstellen jetzt gesammelt. Das Ergebnis, in Wien sind über 1.100 Stationen gemeldet worden. Ganz vorne die Station an den Alten Schanzen in der Donaustadt, gefolgt von der Keilwertgasse in Währing und der Station Kagran in der Donaustadt. Am häufigsten kritisiert wird, wenig überraschend, ein fehlender Witterungsschutz, gefolgt von fehlenden Sitzgelegenheiten. In fast jeder vierten Meldung ist außerdem von einem unsicheren Fußweg zur Haltestelle die Rede. Von den Wiener Linien heißt es, man werde sich die Ergebnisse anschauen. Allerdings herrscht im öffentlichen Raum oft schlicht Platzmangel.
1: Unbekannte haben gestern in Meidling 2 Männer mit Pfefferspray und einem Messer angegriffen. Ein Opfer bleibt unverletzt, das zweite wird durch Pfefferspray verletzt. Die Täter rauben eine Baseballkappe, eine Umhängetasche, ein Handy und 40 Euro Bargeld, bevor sie flüchten. Soweit die Nachrichten, weiter zum Wetter und Peter Polewkowitz.
0: In den Abendstunden ziehen teils dichte Wolken durch, es ist aber höchstens ein wenig Regen dabei. In der Nacht klart es auf, die Temperatur dann die Tiefstwerte bei 8 bis 12 Grad. Im Moment liegen wir noch bei 16 bis 20 Grad. Der morgige Freitag bringt viel Sonne am Vormittag, meist sogar ungetrübt. Ab Mittag dann einige Quellwolken. Der Wind weht morgen nur mäßig und dreht im Tagesverlauf von Nordwest auf Nordost und der Höchstwert liegt bei 24 Grad. 3:06, wir haben gute Nachrichten, Heidi von der A22.
5: Und zwar in Richtung Tangente. Der defekte Kleintransporter kurz vor der Nordbrücke ist von der Fahrbahn entfernt. 25 Minuten länger brauchen Sie noch auf der Tangente in Richtung Kagram, von der Sterngasse bis zur Praterbrücke. In Richtung Graz 10 Minuten ab Stadlau. 10 Minuten auch noch auf der Grünbergstraße stadteinwärts und auch auf der Gudrunstraße in Richtung Simmering. Gute Fahrt.
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0: 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Jetzt bei uns am Parkett Bryan Adams und Mel C. Es ist einfach gute Musik auf Radio.

0: All zusammen am Donnerstagabend kurz vor 6:45 hier auf Radio Wien. Reporter Alex Jockel war heute bei den Weißen Wochen. Die veranstaltet die Porzellanmanufaktur Augarten jedes Jahr. Da können Porzellanfans weißes Porzellan mit kleinsten Fehlern, Einschlüssen zu günstigen Preisen erstehen. Das Ganze geht bis zum 12. Mai. Hier gibt es unter anderem auch Führungen durch die Werkstätten und der Alex hat sich das heute für Sie angesehen.
1: Ich bin jetzt gerade in der Werkstatt, man muss leise sprechen. Es ist ein bisschen wie in einer Universitätsbibliothek. Das ist ein großer, heller Raum, ein großer Baum vor dem Fenster. Inspirierend. Da arbeiten 2, 4, 6, 8, 10 Menschen und die malen in aller Stille. Da ist jetzt der Herr Franz Bleininger. Sie sitzen da vor einem schönen Tisch mit ungefähr 1000 Pindeln. Dann haben Sie da jetzt ein Buch aufgeschlagen mit einem Rauhardackel.
2: Ja.
1: Was passiert da gerade?
2: Da wird auch eine neue Bemalung gerade ausgetüftelt, mehr oder weniger. Da machen wir mehrere Varianten gerade.
1: Da steht ein Rauhardackel schon gegossen sozusagen im Porzellan, im feinen Porzellan. Ja. Und der kriegt jetzt ein bisschen an Charakter.
2: Ganz genau, mhm. Ja.
1: Was steht da noch auf Ihrem Tisch? Was machen Sie da gerade?
2: Die Dame auf dem Teetisch, das ist auch eine eigentlich historische Figur, aber da machen wir jetzt eine neue Bemalung. Und da sind wir auch gerade ein bisschen so am Austüfteln und jetzt auch eine einfachere Variante. Lesbare Variante.
1: Unfassbar. Aber was ich heute gelernt habe, ist, dass hier alles aus einer Hand kommt. Hier wird das Porzellan gegossen, mehr oder weniger. Hier werden die Formen produziert und das Ganze auch schön ausgegossen. Und dann wird es hier bemalt. Sie sind ein Künstler.
2: Dankeschön. Ja.
1: War das dieses Talent, dieses Ausbildung akademisch?
2: Eigentlich Talent hauptsächlich vorwiegend. Man muss jetzt nicht von der Akademie kommen. Aber wenn man Talent hat und auch Geduld hat und Freude am Malen.
1: Das ist ja so schön und es ist eine sehr entspannende Tätigkeit. Haben Sie Blutdruckprobleme?
2: Momentan nicht.
1: Ich denke mal, das kann ja sehr heilsam sein. Ich glaube, das könnte auch therapeutisch sein.
2: Ja,
1: es ist so großartig. Ja. Was ich da heute alles sehen durfte, ich weiß mittlerweile, dass man an einer schönen Teekanne 10 Tage arbeiten kann. Das würde auch wahrscheinlich auch die nicht gerade Supermarktpreise erklären.
2: Genau, ganz genau. Ja, es gibt natürlich von bis, also.
1: Aber man ist schon beschäftigt, oder?
2: Man ist schon beschäftigt, auf jeden Fall, ja.
1: Toller Job. Alex Jockel für Radio Wien von den Weißen Wochen in der Porzellanmanufaktur Augarten.
0: Die gehen noch bis zum 12. Mai. Hier gibt es viele Gelegenheiten, einen Blick hinter die Kulissen zu werfen. Alle Infos dazu sehr, sehr gern bei den Kolleginnen, bei dem Radio Wien Service Point für Sie unter 89.9 95.3.

0: What a Feeling am Donnerstagabend gleich mit Adele und einem Riesenhit von ihr. Davor noch mit Heidi auf die Tangente.
1: Da dauert es noch 20 Minuten länger in Richtung Kagran, von der Sterngasse bis zur Praterbrücke. In Richtung Graz sind es 10 Minuten ab Stadlau. Und 10 Minuten auch noch auf der Gudrunstraße in Richtung Simmering. Gute Fahrt.
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2: Heute Donnerstag, der 7. Mai. Es ist 6:30, 18.30 Uhr im Nachrichtenstudio. Mit den Schlagzeilen Thomas Metelko.
3: Schönen Abend. Eine Antwort des Iran auf einen 14-Punkte-Vorschlag der USA steht noch aus. Verbunden damit sind aber große Hoffnungen auf ein Kriegsende. Jüngste Informationen sprechen davon, dass mit dem Vorschlag allerdings noch keine wichtigen Punkte bereinigt werden. Der Donaustädter Bezirkschef Ernst Nevrivi ist heute in der Causa Wienwert nicht rechtskräftig freigesprochen worden. Ihm wurden Verletzung des Amtsgeheimnisses und Bestechlichkeit vorgeworfen. Es habe aber kein Amtsgeheimnis mehr gegeben, so der Richter. Die spanische Polizei hat vor den Kanarischen Inseln 30 Tonnen Kokain auf einem Schiff beschlagnahmt. Das ist der größte Kokainfund bisher in Europa. Der Wert der Ladung hat einen Wert von mehr als 812 Millionen Euro. Soweit die Schlagzeilen, weiter zum Wetter und Peter Polewkowitz.
2: In den Abendstunden ziehen teils dichte Wolken durch, auch Regen ist mit dabei. In der Nacht klart es dann zunehmend auf, der Wind weht mäßig und die Temperatur geht auf 8 bis 12 Grad zurück. Im Moment die Werte noch bei 14 bis 19 Grad. Viel Sonne morgen am Vormittag. Ab Mittag entstehen dann in der zunehmend warmen Luft einige Quellwolken. Der Wind weht morgen nur mäßig und der Höchstwert liegt bei 24 Grad. 6:58, 3 Meldungen. Heidi, sind es noch aus dem Abendverkehr?
4: So ist es. 20 Minuten sind es noch auf der Tangente in Richtung Kagran. Von der Hansumkurve bis zur Praterbrücke. 10 Minuten auch noch auf der Gudrunstraße in Richtung Simmering und auch noch auf der Grünbergstraße stadteinwärts. Gute Fahrt.
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0: Schönen Donnerstagabend mit Wham, gleich die Beatles bei uns. 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

0: 3:45 ist es am Donnerstagabend und es dauert noch im Amtverkehr.
1: Nämlich 20 Minuten auf der Tangente in Richtung Kagran, von der Hansomkurve bis zur Praterbrücke. Ansonsten dort und da noch kurze Verzögerungen, aber im Großen und Ganzen sollten Sie da gut vorankommen. Gute Fahrt!
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A Kind of Magic mit Queen, 10 Minuten vor 7. Achtung, Autofahrer in Niederösterreich auf der A2 der Südautobahn kommt Ihnen zwischen Wiener Neustadt und dem Knoten Sebenstein ein Geisterfahrer entgegen. Bitte Vorsicht in beiden Richtungen, nicht überholen. Wir geben Entwarnung, sobald der Geisterfahrer die Autobahn verlassen hat. Ich wiederhole, Achtung, Autofahrer in Niederösterreich auf der Südautobahn der A2 kommt Ihnen zwischen Wiener Neustadt und dem Knoten Sebenstein ein Geisterfahrer entgegen. Bitte Vorsicht in

Super Stimme, Whitney Houston, Saving All My Love For You. Am Donnerstagabend, 5 Minuten vor 7, nach wie vor aufrecht die Geisterfahrerwarnung für Niederösterreich. Achtung Autofahrer, auf der A2 der Südautobahn kommt Ihnen zwischen Wiener Neustadt West und Grimmenstein ein Geisterfahrer entgegen. Vorsicht in beiden Richtungen, bitte nicht überholen und wir geben Entwarnung, sobald der Geisterfahrer die Autobahn verlassen hat. Kommen Sie gut und sicher an Ihr Ziel ab 19 Uhr bei uns auf Radio Wien mit Tanzmusik auf Bestellung. Ihre Wünsche unter 89 9 95 3. Chris Lachmuth begleitet Sie. Ich bin

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1: Ja, und wir haben nach wie vor die Geisterfahrerwarnung für Sie auf der A2 der Südautobahn. Kommt zwischen mir Neustadt und West und Grimmenstein ein Geisterfahrer entgegen. Vorsicht in beiden Richtungen und nicht überholen. Wir geben Entwarnung, sobald der Geisterfahrer die Autobahn verlassen hat. Ja, und jetzt ins Nachrichtenstudio zu Thomas Metelko.
2: Schönen Abend.
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2: Warten auf Irans Antwort auf 14-Punkte-Vorschlag der USA. Causa Wien-Wert, Freispruch für Donaustädter Bezirkschef Nevrivi. Das Wiener Wetter morgen, meist sonnig und warm. Die Erwartungen sind groß, dass die USA und der Iran ihren Krieg beenden. Nötig dafür ist Teherans Zustimmung zu einem 14-Punkte-Vorschlag der USA. Aber laut jüngsten Informationen soll es dabei nur um ein Minimalabkommen gehen. Christian Lieninger berichtet.
4: Jetzt einmal eine Vereinbarung erzielen, dass der Krieg dauerhaft beendet wird. Alle anderen Fragen können später geklärt werden. So charakterisiert ein hochrangiger pakistanischer Regierungsvertreter inoffiziell das Ziel der gerade auf Hochtouren laufenden Vermittlungsbemühungen. Es geht derzeit also nur um ein Minimalabkommen. Doch nicht einmal, was dieses enthalten soll, ist völlig klar. Vermutlich die Öffnung der Straße von Hormus für den Schiffsverkehr. Wobei, sogar darüber gibt es unterschiedliche Aussagen. Neu ist aber vor allem, was laut den Informationen der pakistanischen Vermittler in dem ersten Papier nicht festgeschrieben wird, nämlich, wie es mit dem iranischen Atomprogramm weitergehen soll. Das soll erst später, innerhalb von 30 Tagen, geklärt werden. Ob das ein für die USA akzeptabler Vorschlag ist, bleibt offen. Washington hat ja ein Ende des iranischen Atomprogramms stets als das wichtigste Kriegsziel bezeichnet.
2: 59 Organisationen

0: Organisationen wie Arbeiterkammer und Volkshilfe haben heute vor dem Bundeskanzleramt erneut eine Erbschaftssteuer gefordert. Das reichste 1% besitze 40% des Vermögens, hieß es. Ein höherer Anteil vermögensbezogener Steuern in Österreich könnte demnach bis zu 9 Milliarden Euro bringen. Der Donaustädter Bezirkschef Ernst Nevrivi von der SPÖ ist heute in der Causa Wienwert freigesprochen worden. Ihm werden Verletzung des Amtsgeheimnisses und Bestechlichkeit vorgeworfen. Das Urteil ist nicht rechtskräftig, berichtet Evelyn Kanja.
1: Es ist ein Seitenstrang im Großprozess um die pleitegegangene Immobiliengruppe Wienwert. Es geht um eine geplante Remisenerweiterung der Wiener Linien. Der Donaustädter Bezirksvorsteher Ernst Nevrivi soll einen Aktenvermerk zum Standort dem damaligen Wienwert-Chef Stefan Gruze zugespielt haben. Die angebliche Gegenleistung unter anderem Fußballtickets. Gruze soll das Grundstück dann gekauft und später deutlich teurer an die Wiener Linien verkauft haben. Der Schaden für die Stadt laut Anklage rund 850.000 Euro. Nevrivi und Gruze weisen alle Vorwürfe zurück. Und auch das Gericht spricht sie nun frei. Bei den weitergegebenen Informationen habe es sich nicht mehr um ein Amtsgeheimnis gehandelt, so der Richter. Die Wirtschafts- und Korruptionsstaatsanwaltschaft hat noch keine Erklärung abgegeben. Die Urteile sind daher nicht rechtskräftig.
0: Die spanische Polizei hat auf einem Schiff vor den Kanarischen Inseln 30 Tonnen Kokain sichergestellt. Das ist angeblich der bisher größte Kokainfund in Europa. Der Wert der Ladung wird mit mehr als 812 Millionen Euro beziffert. Soweit die Nachrichten, weiter zum Wetter und Chris Lachmuth.
2: Am Abend ziehen noch einige dichtere Wolken durch, meist bleibt es aber trocken. Höchstens ein paar Tropfen sind dabei. In der Nacht lockert es zunehmend auf, dazu weht mäßiger bis lebhafter Nordwestwind. Die Temperaturen sinken auf 8 bis 12 Grad. Und morgen am Freitag viel Sonnenschein, vor allem am Vormittag zeigt sich der Himmel oft wolkenlos. Ab Mittag bilden sich dann einige Quellwolken. Es bleibt aber freundlich und angenehm warm. Der Wind weht mäßig und dreht im Laufe des Tages von Nordwest auf Nordost. Die Höchstwerte erreichen bis zu 24 Grad. Und jetzt der gemeinsame Blick auf die Straßen. 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Und da heißt es immer noch aufpassen in Niederösterreich. Achtung, Geisterfahrerwarnung. Auf der A2 der Südautobahn kommt zwischen Wiener Neustadt West und Grimmenstein ein Geisterfahrer entgegen. Vorsicht in beiden Richtungen und nicht überholen. Wir geben Entwarnung, sobald der Geisterfahrer die Autobahn verlassen hat. Und auf der A23 der Südosttangente Richtung Kagran Stau und 15 Minuten mehr Fahrzeit von der Hansonkurve bis zum Knoten Kaisermühlen. Wir wünschen weiterhin gute und vor allem sichere Fahrt.
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2: Schön, dass Sie wieder mit dabei sind bei Tanzmusik auf Bestellung. Ich freue mich auf eine schwungvolle Stunde mit Ihnen. Räumen Sie die Möbel zur Seite, fahren Sie rechts ran oder machen Sie es sich gemütlich zu Hause. Am kommenden Sonntag ist Muttertag und Sie haben heute schon die Möglichkeit, Ihre Mama oder Oma live bei mir zu grüßen und sich Ihren Lieblingstitel zu wünschen. Die Nummer ins Studio, die 89 9 95 3. Ich freue mich auf Ihre Anrufe. Wie immer starten wir schwungvoll mit einem Titel von Maggie Reilly und Mike Oldfield. Moonlight Shadow, ein Cha-Cha-Cha. Let's Dance.

0: Sie wünschen, wir spielen.
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2: Ja, also wie gesagt, am kommenden Sonntag ist Muttertag und Sie haben heute schon die Möglichkeit, Ihre Mama oder Oma live bei mir zu grüßen. Und der Erste, der es heute ins Studio geschafft hat, ist der Simon aus Villach. Schönen guten Abend, hallo.
3: Hallo.
2: Hallo Simon. Du möchtest sich auch deine Mama vielleicht grüßen lassen, oder?
3: Ja.
2: Wie heißt denn die Mama?
3: Isabel.
2: Die Isabel. Und welchen Titel wünschst du dir?
3: Seven Nation Army.
2: Seven Nation Army von den White Stripes. Spiele ich gerne für Sie. Bist du gerade bei ihr zu Hause?
3: Ja.
2: Dann richten wir nochmal herzliche Grüße und jetzt bereits alles Gute zum Muttertag aus und du kannst ja vielleicht schon jetzt ein bisschen abtanzen mit ihr. Lieber Simon, liebe Grüße nach Villach. Danke fürs Anrufen. Ich freue mich aufs nächste Mal. Baba.
3: Tschüss.

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1: Es ist Freitag, der 8. Mai, am Mikrofon Cornelia Krebs. Der Iran wirft den USA den Bruch der Waffenruhe durch Angriffe auf zwei Schiffe in der Straße von Hormus und auf zivile Gebiete vor. Das US-Militär greift nach eigenen Angaben als Vergeltung militärische Ziele im Iran an. Das US-Zentralkommando CENTCOM teilte mit, es seien unter anderem Startplätze für Raketen und Drohnen sowie Kommandozentralen attackiert worden. Seit 1. Mai ist das Mercosur-Handelsabkommen zwischen der EU und vier südamerikanischen Staaten vorläufig in Kraft. Damit wird der Import landwirtschaftlicher Produkte aus Brasilien, Argentinien, Uruguay und Paraguay erleichtert. Doch dort gelten vielfach andere Regulierungen, zum Beispiel für den Einsatz von Pestiziden. Die EU plant nun genauere Kontrollen, damit schadstoffbelastete Lebensmittel nicht hierzulande in die Supermärkte gelangen. Mehr von Raphael Krapscher.
2: In den Mercosur-Staaten kommen deutlich mehr Pestizide zum Einsatz als in der EU. Die argentinische Biodiversitätsforscherin Grecia Stefania de Grot konnte vor kurzem etwa in einer Untersuchung zeigen, was dort wirklich alles auf den Feldern landet.
3: Wir haben insgesamt 523 aktive Pestizidwirkstoffe gefunden, die in vielen lateinamerikanischen Ländern für die wichtigsten Nutzpflanzen verwendet werden. Fast die Hälfte dieser Wirkstoffe ist in der EU verboten oder nicht zugelassen.
2: Werden nun mehr mit Pestiziden belastete Lebensmittel nach Europa importiert, könnte das auch Gesundheitsrisiken mit sich bringen. Um das zu verhindern, gibt es aber klare Grenzwerte für Pestizidrückstände. Die EU will diese direkt in den Exportländern, aber auch an den EU-Grenzen kontrollieren und richtet dafür außerdem noch eine eigene Taskforce ein.
1: In Deutschland bekommt die rechte AfD eine Millionenspende mit Österreich-Bezug nicht. Das Verwaltungsgericht Berlin hat entschieden, dass der Bundestag die Spende von 2,3 Millionen Euro nicht an die AfD zurückzahlen muss. Diese hätte das Geld gar nicht annehmen dürfen, weil der Spender unbekannt gewesen sei. Der Bundestag hatte die Spende beschlagnahmt. Sie soll vom ehemaligen Vorarlberger FPÖ-Politiker Gerhard Dingler bezahlt worden sein. Der Bundestag stuft ihn aber als Strohmann für Unbekannte ein. Frauen haben bei Autounfällen ein deutlich höheres Verletzungsrisiko als Männer. Das belegt jetzt eine neue Studie der Uni Graz. Demnach sind Airbags und Gurte oft nicht ausreichend auf Frauen abgestimmt. Theresa Eder berichtet.
4: Für die Studie haben Experten Frontalunfälle sowohl mit Frauen als auch mit Männern virtuell nachgestellt. Das Ergebnis, egal ob am Beifahrersitz oder hinter dem Lenkrad, das Verletzungsrisiko ist bei Frauen um ganze 60% größer. Hauptverantwortlich dafür ist oft die Sitzeinstellung. Ein weit nach hinten geschobener oder zurückgelehnter Sitz ist nämlich nicht so gut auf Airbags oder Gurte ausgelegt. Gerade so sitzen Frauen aber oft im Auto. Auffällig ist auch, dass Frauen schon bei niedrigen Geschwindigkeiten schwerere Verletzungen aufweisen, am häufigsten am Brustkorb, an der Wirbelsäule und an den Gliedmaßen. Die TU-Experten fordern aufgrund der Ergebnisse, Fahrzeugsicherheitssysteme künftig besser auf unterschiedliche Körper- und Sitzpositionen abzustimmen.
1: Der Stachel des Skorpions ist genau so gebaut, dass er an die individuelle Lebensweise des Tieres angepasst ist. Das berichtet ein österreichisches Forschungsteam im Fachmagazin Journal of Structural Biology. Ob für die Jagd oder zur Verteidigung, die Beschaffenheit des Stachels ist materialtechnisch auf den jeweiligen Zweck ausgerichtet. Mehr von Christina Singer.
5: Braucht der Skorpion einen Stachel, der immer stabil und verschleißfest ist, oder eher einen, der besonders hohe Kräfte im entscheidenden Moment aushält? Das kommt auf die Lebensweise und das Jagdverhalten der Tiere an, sagen Forschende der BOKU Wien und der Österreichischen Akademie der Wissenschaften. Die Art Centroroides platnici lebt in der Karibik und nutzt ihren Stachel, um Beute zu fangen. Entsprechend enthält die Schwanzspitze die Metalle Mangan und Calcium, um die tägliche Belastung auszuhalten. Anders ist das bei Nebo Whitey, einer Skorpionart, die auf der arabischen Halbinsel vorkommt und ihre

0: ihre Beute mit Greifscheren fängt. Den Stachel setzt sie vor allem zur Verteidigung ein. Hier sorgt eingelagertes Zink dafür, dass der Stachel bei seltener Nutzung maximal belastbar ist. Also ein je nach Skorpion ideal angepasster Bauplan der Natur.
1: Das waren die Nachrichten zum Wetter.
2: Weitgehend trocken geht es durch die zweite Nachthälfte und es klart mehr und mehr auf. Ganz im Osten regnet es zwar noch ein wenig, der Regen klingt aber im Laufe der nächsten 1 bis 2 Stunden ab. Kurz vor Sonnenaufgang hat es zwischen 12 und 4 Grad, in manchen Tälern und im Freiwald kann es noch kälter werden. Tagsüber gibt es viel Sonnenschein, im Tagesverlauf aber auch ein paar Quellwolken, diesmal nur wenige Regenschauer. Am Nachmittag wird es warm mit 18 bis 24 Grad. So viel zum Wetter von Daniels Danker.
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1: Am Mikrofon Martina Großfurten, es ist 1 Uhr. Bundeskanzler Christian Stocker ist zu einem Arbeitsbesuch in den Vereinigten Arabischen Emiraten. Neue Verträge werden dabei nicht beschlossen, vielmehr soll die strategische Partnerschaft bekräftigt werden, berichtet Christina Stieler aus Abu Dhabi.
2: Lokalaugenschein in Abu Dhabi. In der Stadt ist es ruhig, aber die Situation ist angespannt, politisch und wirtschaftlich. Wegen des Iran-Krieges und der blockierten Straße von Hormus können die Emirate kaum noch Öl verkaufen. Damit ist einer der wichtigsten Einnahmequellen des Landes deutlich reduziert. Außerdem wurde das Land militärisch vom Iran angegriffen. In dieser angespannten Situation trifft Bundeskanzler Christian Stocker den Präsidenten der Emirate. Medien lässt das Land nicht zu. Der Kanzler nach dem Gespräch:
3: Ich habe dem Präsidenten auch meine Solidarität ausgedrückt zu den Angriffen des Irans, die in jüngster Zeit erfolgt sind.
2: Überraschend bekommt Stocker dann auch noch einen Anruf von Israels Premier Netanyahu. Er stehe auf Seiten Israels, das vom Iran seit Jahren bedroht werde, sagt der Bundeskanzler im Anschluss.
1: Ein US-Handelsgericht hat die von Präsident Donald Trump verhängten weltweiten Zölle von 10% für unzulässig erklärt. Die pauschalen Abgaben seien nach einem Handelsgesetz aus den 1970er Jahren nicht gerechtfertigt. Die Richter haben damit einer Klage von Kleinunternehmen mit 2-1 Stimmen stattgegeben. Die Zölle sind am 24. Februar in Kraft getreten. Sowohl in der Fußball-Europa-League als auch in der Conference League stehen Österreicher im Finale und dürfen weiter vom Europacup-Titel träumen. Christoph Ott.
4: ÖFB-Teamspieler Philipp Lienhardt zieht mit Freiburg ins Finale der Europa League ein. Die Deutschen gewinnen das Halbfinal-Rückspiel gegen Sporting Prager mit 3-1 und drehen damit nach der 1-2-Niederlage im Hinspiel noch das Duell. Prager ohne den verletzten Florian Grillitsch spielt nach einer roten Karte bereits ab der 6. Minute in Unterzahl. Lienhardt steht dabei über die gesamte Spielzeit am Platz. Im Finale wartet dann am 20. Mai in Istanbul Aston Villa, das Nottingham Forest klar mit 4-0 besiegt. In der Conference League darf Trainer Oliver Glasner über den Finaleinzug mit Crystal Palace jubeln. Sein Team gewinnt gegen Schachtja Donetsk mit 2-1 und steigt mit einem Gesamtscore von 5-2 ins Endspiel auf. Dort treffen die Londoner am 27. Mai in Leipzig auf Rayo Vallecano, das Straßburg mit 1-0 schlägt. Für Glasner ist es nach dem Europa-League-Triumph mit Frankfurt 2022 bereits das zweite Europacup-Finale seiner Karriere.
1: Und jetzt zum Wetter und zu Georg Brack.
5: Weitgehend trocken und vielerorts klar geht's durch die Nacht. Das Ganze bei Temperaturen zwischen 5 und 13 Grad. Na, ganz vereinzelt ist es kälter, etwa in manchen Tälern oder im Freiwald. Tagsüber erwartet uns in ganz Österreich heute einiges an Sonnenschein. Speziell über den Bergen kommen nach und nach allerdings Quellwolken dazu und die können vereinzelt Schauer bringen. Die Temperaturen steigen heute auf 18 bis 24 Grad. Noch eine Spur wärmer dann am Wochenende. Am Samstag vor allem im Bergland Schauer oder Gewitter. Am Sonntag dann bis zu 27 Grad.
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1: Am Mikrofon Martina Großfurten, es ist 2 Uhr. Frauen fragen seltener als Männer nach einer Gehaltserhöhung. Das war diese Woche großes Thema bei einer Finanzkonferenz für Frauen in Wien. Wie Frauen das am besten angeben, darüber hat sich Veronika Mauler mit einer Verhandlungsexpertin unterhalten.
2: Schon bei ihrer Einstellung bekommen Frauen oft weniger als Männer, sagt Verhandlungsexpertin Ingrid Rauchberger. Dafür gäbe es viele Gründe. Einer sei, dass sie zu wenig verlangen.
3: Mir hat einmal eine Coaching-Klientin gesagt, sie hat gesagt, was sie gerne hätte. Und die Dame gegenüber hat gesagt, es tut mir leid, aber so wenig darf ich Ihnen nicht zahlen.
2: Man müsste die branchenübliche Bezahlung kennen. Gerade weil Frauen oft schon mit weniger anfangen, sollten sie regelmäßig nach Gehaltserhöhungen fragen.
3: Und wenn ich sage, na, es ist mir so peinlich, so ein Gespräch, dann ist halt das Gespräch eine halbe Stunde peinlich. Aber dafür habe ich halt dann, wenn ich in Pension gehe, mehr Geld. Und da nehme ich doch das bisschen peinlich auch gern in Kauf. Das würde uns ein Mann übrigens nicht sagen. Er würde eher denken, das steht mir zu.
2: Rauchberger rät, sich Lob von Vorgesetzten im Wortlaut zu notieren, als gute Argumente fürs nächste Gehaltsgespräch.
1: Die USA und der Iran beschießen sich trotz der Waffenruhe gegenseitig in der Straße von Hormus. Der Iran hat den USA den Bruch der Waffenruhe vorgeworfen durch Angriffe auf zwei Schiffe in der Meerenge und auf zivile Gebiete. Das iranische Militär hat die Angriffe auf US-Kriegsschiffe bestätigt und hat die USA für Angriffe auf einen iranischen Öltanker verantwortlich gemacht. Vom US-Militär heißt es, dass die Streitkräfte unprovozierte iranische Angriffe abwehren. Beim Tennis-ATP-Masters-Turnier in Rom fixiert Sebastian Ofner mit seinem Auftaktsieg das Duell mit der Nummer 1 der Welt, Jannik Sinner. Christoph Ott berichtet.
4: Der 29-jährige Steirer setzt sich in der ersten Runde nach etwas mehr als einer Stunde klar mit 6:3 und 6:3 gegen den US-Amerikaner Alex Mickelson durch.
5: Ich glaube, dass ich über beide Sätze hinweg ein gutes Niveau gespielt habe. Ich habe im Vorhinein schon gewusst, dass der Mickelson sich schwieriger tun wird auf Sand. Er ist definitiv ein besserer Spieler auf Hardcourt. Aber ich glaube, dass das eine sehr gute Leistung von mir war.
4: Damit steht Österreichs Nummer 1 in Rom in der zweiten Runde und trifft dort am Samstag auf den Weltranglisten ersten Jannik Sinner.
5: Ja, wird sicher ein richtig geiles Match. Also am Center Court in Rom gegen einen Sinner, glaube ich, wird richtig, richtig geil. Ich freue mich schon mega drauf. Und werde natürlich alles versuchen, das Leben so schwer wie möglich zu machen.
4: Es ist das erste Aufeinandertreffen zwischen dem Steirer und dem Südtiroler seit 2019, damals noch auf Challenger-Ebene.
1: Jetzt zum Wetter und zu Georg Brack.
6: Frühsommerliches Wetter erwartet uns in den nächsten Tagen. Dazu gibt's heute 18 bis 24 Grad und vor allem rund um die Alpen etliche Stunden Sonnenschein. Speziell im Bergland entstehen im Tagesverlauf nämlich wieder Quellwolken und die können vereinzelt Schauer bringen. Ähnlich geht's auch am Wochenende weiter. An den Nachmittagen kommen wieder Quellwolken dazu. Die meisten Schauer und Gewitter gibt es diesmal aber am Samstag. Außerdem wird es Tag für Tag wärmer. Am Sonntag frischt außerdem teils föhniger Südwind auf und treibt die Temperaturen auf bis zu 27 Grad.
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